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Treppe hoch. Was macht mein Nachbar da zur Hölle? Die Tür ist nicht zugeschlossen, kein Problem. Ich lasse sie auch offen. Ja, ich bin jetzt hier oben. Ich glaube, die Salpeter kommen von der Wand wieder runter. Mir ist irgendwie. Naja. Jetzt lasse ich meinen Tag mal in Revue passieren. Also, hallo, ich gibt's ja auch nicht.

war das eigentlich für dich oder das auch für mich? War das mit Alkohol oder Alkohol? Naja, also stellst das mal auf den Tisch mit. Und das sind ja Aufkleber. Was war das für ein Club? Ja, ja. Ja, cool. Ja, ich guck mal ein. Kann man nicht bezahlen.

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0: Ja, wow. Das gab hier auf Radio Korax zumindest gerade eben schon eine ziemliche Party um 7 Uhr morgen am 5. Mai 2026 an diesem Dienstag, der zumindest in Halle hier etwas verregnet ist. Sende ich ein freudvolles Guten Morgen ins gesamte Sendegebiet. Das erstreckt sich ja durchaus noch weiter über die gesamte Republik. Nicht nur in Halle bin ich zu hören. Mein Name ist übrigens Max. Und wenn alles gut geht, dann hört man mich jetzt auch in Leipzig auf Radio Blau, aber auch in Gesamtsachsen über das Rundfunkkombinat in Leipzig, in Dresden über Coloradio. Vielleicht sind Sie aber auch gerade in Frankfurt an der Oder aufgewacht und haben Radio Subfort eingeschaltet. Aber auch die freien Radios in Berlin und Brandenburg übertragen dieses Morgenmagazin. Ach so, hier muss ich ja auch noch was hochzerren. Mein Mischpult hatte ich noch gar nicht so richtig eingerichtet, aber das lässt sich ja schnell nachjustieren. Hier das Wiedererkennungsmerkmal des Morgenmagazins.
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0: Und in der ersten Stunde des Morgenmagazins hat die tagesaktuelle Redaktion von Radio Korax wirklich ganze Arbeit geleistet. Heute geht es hier um den aktuellen veröffentlichten Pressefreiheitsspiegel von Reporter ohne Grenzen. Dazu führe ich in einer halben Stunde ein Live-Interview. Außerdem gab es am letzten Donnerstag hier in Halle einen sogenannten Bürgerdialog. Dieser wurde organisiert von der Bundes-AfD und fand hier in Halle in einem Hotel statt. Dagegen hat sich natürlich Protest formiert und Teile der tagesaktuellen Redaktion von Radio Korax waren vor Ort und haben einige Stimmen eingefangen, um ihnen darüber zu berichten, wie diese Veranstaltung ja erfolgreich zumindest gestört wurde. Außerdem gibt es zwei Jahrestage heute zu begehen. Einerseits findet heute der Europäische Protesttag zur Gleichstellung von Menschen mit Behinderungen statt. Dazu telefoniere ich um 9:30 erst. Also da müssen Sie noch ein bisschen Ihren Atem verlängern. Mit Dominik Peter, er ist Vorstandsvorsitzender des Paritätischen Landesverbandes Berlin. Und außerdem ist heute der Welthebammentag. Darüber hat die tagesaktuelle Redaktion mit einer praktizierenden Hebamme gesprochen über ihre Arbeit und das Wunder des Lebens. Dazu etwas mehr hier auch in der ersten Stunde. Es ist 7:02 und Adolf Neuss fragt sich, was ist eigentlich zu viel Zeit?

Leute, die Zeit ist einfach da. Wofür? Um spazieren zu gehen, um Essen zu machen, zu arbeiten, um Fernsehen zu gucken, um Auto zu fahren, um U-Bahn zu fahren, um Spaß zu haben. Das ist ja so. Manchmal hat man mehr Zeit und manchmal nicht. Manchmal hat man weniger Zeit, ne? Die Stars, die brauchen auch Zeit für irgendwas. Die brauchen auch Zeit, ne? Weil sonst geht das ja nicht. Sonst weiß man ja nicht, was man macht. Weil ohne die Zeit ist es ja auch langweilig, ne?

Ganz tiefgründige Gedanken hier um 7.06 Uhr im Morgenmagazin der Freien Radios. Von Adolf Neuss hörten wir hier gerade eben Zu viel Zeit. Adolf Neuss, ein Alias von Stefan Kosalla, alias DJ Kotze, der 2005 ein sehr schönes, freakiges Album veröffentlichte mit dem Namen Wo die Rammelwolle fliegt. Hier jetzt kurz vor der Reportage zum sogenannten Bürgerdialog der AfD, der letzten Donnerstag stattfand und der gestört wurde von einem breiten Bündnis aus zivilgesellschaftlichen AktivistInnen. Hier das Slow Attack Ensemble mit Form and Fate.

0: Am vergangenen Donnerstag wollte die Bundes-AfD in Halle einen sogenannten Bürgerdialog im Kongresszentrum des Dormero-Hotels. Das befindet sich hier in der Innenstadt, in der Leipziger Straße, umgangssprachlich auch Oberer Boulevard genannt, hier in Halle durchführen. Dagegen riefen verschiedene zivilgesellschaftliche AkteurInnen zu zwei Kundgebungen auf. Julika und Gunnar von der tagesaktuellen Redaktion von Radio Korax waren vor Ort.
1: Es ist Donnerstag, der 30. April, ein sonniger Nachmittag, beziehungsweise wir stehen hier im Halbschatten gegen 16:30 vor dem Eingang des Dormero Hotels. Meine Kollegin Julika und ich sind gemeinsam am Dormero Kongresszentrum, am Dormero Hotel.
2: Ja, und hier soll an der Frankestraße sowie an der Leipziger Straße protestiert werden gegen eine geplante Veranstaltung der AfD-Bundestagsfraktion. Ein Bürgerdialog nennt das die AfD. Halle gegen Rechts, Bündnis für Zivilcourage spricht dagegen von Wahlkampfshow statt Dialog. Neben Halle gegen Rechts hatte auch der Studierendenrat der Martin-Luther-Universität Halle-Wittenberg zur Teilnahme an der Kundgebung aufgerufen.
1: Ja, und wir beide schauen jetzt hier ein wenig um für euch. Julika hier vom Dormero Hotel und ich schaue mal rüber zur anderen Seite vom Dormero Kongresszentrum für euch.
3: Die Partei, die AfD, ist für die Aufrüstung, für die Stärkung des Heeres, letztlich für die Kriegstüchtigkeit.

0: Da müssen wir ansetzen. Das müssen wir klar herausarbeiten.
1: Ja, hi, ich bin Malte. Ich bin einmal hier als Privatperson, um gegen die Veranstaltung der AfD zu protestieren. Und ich bin hier als stellvertretender Vorsitzender der GEW Sachsen-Anhalt, der Gewerkschaft Erziehung und Wissenschaft, um ganz klar zu zeigen, die AfD und deren bildungspolitischen Vorstellungen passen mit unseren gar nicht zusammen. Wir sind alles das, nicht was die AfD ist.
2: Ja, vielleicht können Sie sagen, wie Sie als GEW auf die Wahl im September blicken.
1: Wir blicken natürlich mit großer Sorge auf die Wahl. A, positionieren wir uns deutlich gegen die menschenverachtenden Einstellungen der AfD und sind da sicherlich auch bekannt. Viele von uns sind auch in den Lehrerhauptpersonalräten, auch in den Ministerien und im Landesschulämtern vertreten als aktive GEWler. Wir machen uns natürlich A, große Sorgen darüber, wie die Bildungspolitik aussieht, wenn es tatsächlich zu einer AfD-Regierungsbeteiligung kommt, weil das unseren Vorstellungen völlig konträr ist. Wir sind für Inklusion, wir sind für Vielfalt, wir sind für ein vielfältiges Bildungssystem. Bei uns soll jeder eine Chance bekommen. Wir sind gegen Ausgrenzung und deswegen machen wir uns eben große Sorgen darüber, was passieren würde, wenn es eine AfD-Regierungsbeteiligung gibt. Und natürlich machen wir uns auch persönlich Sorgen über unser persönliches Schicksal, weil wir wissen ganz genau, dass wir dort auf sowas wie einer Abschussliste mit Sicherheit stehen. Aber wir sind auch guten Mutes, dass man eine mindestens 80 Jahre alte Demokratie nicht so von einem Tag auf den anderen mit 30% und vielleicht ein paar plus abräumen kann. Wir machen auf jeden Fall so weiter wie jetzt.
3: Wir haben das AfD-Parteiprogramm hier in der Gruppe der Omas gegen Rechts auch studiert, haben uns das gegenseitig erklärt oder erstmal genannt, was drin ist. Und das ist völkisch, faschistisch, rassistisch, antisemitisch. Und wir finden, dass diese Art von Bürgerdialog eine Art von Wahlveranstaltung ist. Und wir würden eigentlich lieber wollen, dass wir hier mit Leuten auch ins Gespräch kommen und ihnen erklären, was wirklich ist, wenn Leute das wählen unter der Vorspielung falscher Inhalte. Darum geht es ja eigentlich, dass Menschen die AfD wählen und ihnen überhaupt nicht richtig klar ist, was dieses Programm dann für sie auch bedeuten würde, wenn die AfD hier an die Regierung kommt.
2: Okay, was ist dein Lieblingsdemo-Plakat, das du bisher gesehen hast?
4: Also gerade vor meiner Nase habe ich keine Kekse für Nazis und das ist mir deswegen sympathisch, weil man die schwierigen Sachen am besten mit Humor bekämpfen kann.
2: Das habe ich auch gedacht, deswegen ist mein Lieblingsplakat der einzig schlaue Blaue und dann ist daneben so ein blauer Elefant von Sendung mit der Maus. Das ist mein Lieblingsplakat.
5: Finde ich auch gut. Ich stehe jetzt hier an der Franke-Straße. Hier ist es sehr sonnig und auch schon viel Polizei. Hier sind mindestens, würde ich jetzt persönlich schätzen, mindestens 50 Personen auch schon anwesend. Und hier ist ein Gast dabei. Hi, wie geht's dir hier?
6: Hi, mir geht's ganz gut. Ich bin mal gespannt, wie voll das noch wird. Ich glaube, wenn wir es gehört zu haben, in der Leipziger Straße ist es ein bisschen voller. Und ich hoffe, dass sich noch viele, viele einfinden und hier auch ein Zeichen setzen gegen die AfD.
5: Wie geht's dir damit, dass das heute im Dormero-Kongresszentrum stattfinden soll, die Veranstaltung?
6: Ich finde es ein bisschen seltsam, also dass sie dafür die Türen öffnen, halte ich nicht so viel davon.
5: Ja, wie gesagt, sehr sonnig hier und wir stehen auch wirklich direkt eigentlich am Rand, 50 Meter vielleicht vom Dormero-Kongresszentrum entfernt. Und mir wurde auch gesagt, dass hier ein rechter Streamer sein soll, der die Leute filmt, der hier vor Ort ist. Eine bekannte Strategie, die man ja auch schon gesehen hat bei der Demonstration zur rechten Buchmesse in Halle, die im vergangenen Herbst stattgefunden hat. Und jetzt sieht man hier auch einen ersten Banner, Menschenwürde verteidigen, AfD-Verbot jetzt mit AfD-Verbot.jetzt, der hier ausgebreitet wird.
7: Was lange als potenzielle Gefahr der schleichenden Normalisierung extremer rechter Positionen diskutiert wurde, ist inzwischen traurige Realität geworden. Dass Veranstaltungsorte wie das Dormero oder die Halle-Messe der extremen Rechten bereitwillig ihre Räume und Bühnen zur Verfügung stellen, unterstreicht diese Entwicklung auf erschreckende Weise. Setzen wir ein klares Zeichen für eine offene, plurale und solidarische Gesellschaft, in der die Würde, Rechte und Vielfalt aller Menschen respektiert und geschützt werden. Lassen wir diese Inszenierung nicht ungestört, sagen wir laut und deutlich, AfD stoppen, Nazis raus, kein Frieden mit der extremen Rechten. Ich würde jetzt das Mikro noch an Said vom Flüchtlingsrat übergeben.

0: Schön, dass du da bist.
1: Dankeschön. Mehr Schutz, mehr Solidarität und mehr gesellschaftliche, bessere Klima. Bevor ich hier kam, habe ich einen Kaffee geholt von Hauptbahnhof hier in Halle, da ich aus Magdeburg komme. Und der Mensch, der mir den Kaffee also gegeben hat, hat Migrationsgeschichte. Und vor mir stand eine Frau, die einen Sticker für die AfD hat, angeblich kommt zu dieser Veranstaltung. Aber trotzdem hat dieser Kaffee von diesem Mensch, der Migrationsgeschichte hat. Aber geht sie gleichzeitig zu einer Veranstaltung, die fordert, diesen Mensch abzuschieben. Wie widerlich ist das? Also, sorry. Genau. Vielen Dank für Ihre Solidarität. Vielen Dank für Ihre Mühe, dass Sie hier einfach weiterkämpfen. Wir machen weiter und bleiben Sie stark. Vielen lieben Dank.
0: Ich möchte einmal noch mal darauf hinweisen, hier wird gefilmt und achtet bitte auf euch. Dreht euch weg, schirmt euch ab. Ihr müsst hier auch niemandem ein Interview geben. Und verteilt euch gerne noch ein bisschen zur Seite und ich gebe jetzt erstmal ab an die Trommelgruppe. Schön, dass ihr da seid.
2: Ja genau, hier sind wohl rechte Streamer anwesend, die gerade abgeschirmt werden mit Bannern. This is what democracy looks like. Und hier steht, wie gesagt, eine Menschenkette, die einen großen roten Banner trägt, auf dem in weißer Schrift steht, keine Zusammenarbeit mit der extremen Rechten, damit auch die PKW-FahrerInnen, der motorisierte Verkehr, der hier auf der großen Hauptstraße unterwegs ist, Richtung Bahnhof oder eben Richtung Neustadt, wo auch immerhin in die Innenstadt, dass auch die Menschen hier mitbekommen, was die Haltung der Demonstrierenden ist.
3: Für mich ist aber halt auch der politische Diskurs auch sehr wichtig in dem Zusammenhang, weil meiner Meinung nach, wenn man nicht miteinander redet, kann man nicht miteinander klarkommen. Es ist natürlich schwierig, gerade in Bezug zur AfD. Ich selber war auch bei den Demos gegen die AfD dabei, wo es auch darum ging, um ein Parteiverbot. Ist natürlich schwierig, ein Parteiverbot löst nicht die Probleme, die es gibt. Weil natürlich ist, wir haben hier Probleme in Deutschland, die hier nicht abzusprechen sind. Aber da ist halt meiner Meinung nach die AfD keine Lösung für. Trotzdem, wie gesagt, ist das auch nicht für mich eine Lösung, einfach zu sagen, wir reden überhaupt nicht mehr mit gewissen Leuten.
2: Genau, warum sind Sie heute hier?
4: Eigentlich vorrangig als Mitglieder des VVN-BDA, der Verfolgung des Nazis, dem Bund der Antifaschisten. Und wir verfolgen also den Schwur des Buchenwald, das darf nie wieder sein. Ne? Und deshalb also stehen wir also hier.
2: Ja, ich stehe jetzt hier mit Thorsten Hahnel von Halle gegen Rechts. Ja, Thorsten, ich habe schon mitbekommen, es ist manchmal ein bisschen angespannt gewesen hier mit rechten Streamern. Wie erlebst du das gerade?
5: Naja, wir hatten jetzt gerade eine Situation, wo die sehr massiv versucht haben, in die Kundgebung reinzugehen. Schon zu Beginn haben wir sie aufgefordert, sich zurückzuhalten. Klar, es gilt bei unseren Kundgebungen die Pressefreiheit. Die Frage ist, ist das Presse? Da kann man drüber streiten. Die Polizei sieht es so, dass die natürlich das Recht haben, da zu filmen. Ist auch in Ordnung. Aber das, was die machen, ist, also zum Beispiel nennen sich ja selber Freigeist TV. Man kann sich diesen Quatsch auf YouTube angucken. Das ist immer das Gleiche. Sie gehen in linke Demos rein, drängeln und so, bis es irgendwann körperlichen Kontakt gibt, stellen sich dann das Opfer dar. Und genau das ist hier passiert. Die einen sind jetzt weg, der andere ist noch da. Die haben angekündigt, dass sie Livestreams machen. Das sind Leute, die wirklich so eine Art Hofberichterstattung für die AfD machen, Tag ein, Tag aus. Und es offensichtlich genug Dumme gibt, die sie dafür auch bezahlen. Also das scheint sich zu lohnen, weil es gibt mittlerweile so viele von diesen extrem rechten Streamern. Das ist unangenehm. Trotzdem lassen wir uns natürlich von denen jetzt nicht beirren. Wäre schön, wenn die sozusagen Abstand halten würden, wie das normale Presse auch macht. Aber das ist ein Aushandlungsprozess.
2: Vielleicht abschließend, das Domero wird ja kritisiert, auch unter anderem vom Stura dafür, dass sie heute hier das ermöglichen, diesen Ort, dieses Kongresszentrum hier zur Verfügung zu stellen für die Bundes-AfD. Wie blickt ihr da drauf? Habt ihr vielleicht mal versucht, einen Kontakt herzustellen? Gab es da irgendeine Kommunikation? Wie bewertet ihr das, was heute hier stattfindet?
5: Na, die Kritik war ja schon Teil in unserem Aufruf. Natürlich ist es so, dass eine Partei, die nicht nur von uns sozusagen als Bündnis gegen Rechts, als demokratiefeindlich eingestuft wird, sondern auch vom Verfassungsschutz, von großen Teilen der Politik, dass die für ihre Hetze Räume brauchen, ist klar. Und dass sie die hier bekommen, ausgerechnet in so einem renommierten Haus. Es hat ja ein Redner gerade darauf hingewiesen, dass das auch eine Geschichte hat, die eben wie vieles auch mit dem historischen NS zusammenhängt. Das ist unsensibel, da scheint das Geld wichtiger zu sein oder es gibt Sympathien, das wissen wir nicht. Aber die Kritik ist natürlich ganz klar. Wir rufen alle Veranstaltungsräume, potenzielle Veranstaltungsräume auf, solchen undemokratischen demokratischen Strukturen nicht die Bühne und den Platz zu bieten, weil dann wäre klar, die Gesellschaft arbeitet sozusagen stärker dagegen oder versteht, was dahinter oder damit gemeint ist, also was für eine Gefahr von dieser Partei ausgeht. Und deshalb ist die Kritik ganz klar und deshalb auch völlig berechtigt.
2: Und wir beide sind jetzt wieder zurück, meine Kollegin Julika und ich hier am Leipziger Turm direkt. Soweit unsere Eindrücke von der Kundgebung AfD stoppen Nazis raus, kein Frieden mit der extremen Rechten am Domero-Kongresszentrum in Halle.
6: Hier wurde heute ein Zeichen gesetzt, dass die AfD nicht in der Stadt Halle erwünscht ist. Ob das Signal für die Zukunft auch beim Domero angekommen ist, bleibt abzuwarten.
7: Eine Reportage von Julika und Gunnar von der tagesaktuellen Redaktion von Radio Korax zu den Kundgebungen vom vergangenen Donnerstag in Halle. Und zwar gegen eine Veranstaltung der Bundes-AfD. Laut Angaben von Halle gegen Rechts, dem Bündnis für Zivilcourage, waren insgesamt mehr als 600 Menschen bei den Kundgebungen zur AfD-Veranstaltung. Zum sogenannten Bürgerdialog seien dagegen weniger als 150 Personen gekommen. Es ist 7.23 Uhr, Sie hören das Morgenmagazin der Freien Radios. Mein Name ist Max. Heute ist der 5. Mai. Nur falls Sie das noch nicht so ganz präsent jetzt hier haben, zu dieser frühen Uhrzeit. Und ich bin gleich mit Lukas Munzke zum Telefonieren verabredet. Er ist Gewerkschaftssekretär bei Verdi und wir schauen auf den kürzlich veröffentlichten Bericht zum internationalen Weltpressefreiheitsspiegel. Sagt man das überhaupt so? Naja, vielleicht lese ich mir das alles nochmal in Ruhe durch, während Sie hier Instrumental mit Endcredits hören.

0: Vor 2 Tagen, am 3. Mai, war der internationale Tag der Pressefreiheit und passend dazu haben die Reporter ohne Grenzen am 30. April die Rangliste der Pressefreiheit weltweit für das Jahr 2026 veröffentlicht. Reporter ohne Grenzen, das ist eine internationale Organisation, die sich für die Rechte und Sicherheit von JournalistInnen einsetzt. Sie erklären, dass Deutschland in dieser Rangliste um 3 Plätze nach unten und damit auf Platz 14 gerutscht sei. Über den aktuellen Zustand der Pressefreiheit, sowohl global als auch deutschlandweit, spreche ich jetzt mit Lukas Munzke. Er ist der stellvertretende Landesbezirksfachbereichsleiter und Gewerkschaftssekretär im Verdi. Guten Morgen, Herr Munzke.
1: Guten Morgen.
0: Sie sind Teil der Deutschen JournalistInnen-Union, der Vereinten Dienstleistungsgewerkschaft. Was kriegen Sie, was kriegt ihr über die bei euch organisierten JournalistInnen, über deren Alltag in Bezug auf Pressefreiheit denn mit?
1: Ja, man muss ganz klar sagen, dass insbesondere das Arbeitsumfeld für unsere JournalistInnen und Journalisten doch deutlich rauer wird. Aus unserer Sicht ist es ein sehr, sehr besorgniserregender Zustand. Ja, die Pressefreiheit selber ist die 4. Säule der Demokratie und sie ist verfassungsmäßig nach Artikel 5 des Grundgesetzes eben geschützt. Und das ist vielerorts unter massivem Druck. Wenn wir uns insbesondere unsere Region in Sachsen, Sachsen-Anhalt, Thüringen angucken, so sehen wir dort doch deutliche Entwicklungen, die hin zu einem doch medienfeindlichen Klima führen. Und es ist Stand jetzt so, wie richtig gesagt wurde, dass Reporter ohne Grenzen natürlich auch wie in jedem Jahr eine entsprechende Auswertung darüber fährt, wie denn die Lage der Pressefreiheit in Deutschland besteht. Und so ist es so, dass wir in 2025 55 dokumentierte Fälle haben. Das ist ein Rückgang, aber aus unserer Sicht definitiv kein Entwarnungssignal. Der Trend der letzten Jahre, insbesondere im Thema Gewalt, der zieht sich durch. Das heißt, die Grundspannung und aber auch die Feindseligkeit gegenüber Journalistinnen und Journalisten, gegenüber Medien, die nimmt rapide zu. Und Deutschland ist zwar im internationalen Vergleich mit dem Platz 14 noch sehr gut platziert, aber eben mit klaren Warnzeichen. Wenn wir uns vergangene Jahr angucken, so ist es in Deutschland so, dass Deutschland ja schon mal aus den Tops in der Rangliste der Pressefreiheit gefallen ist. Und dieses Jahr hat sich das nochmal um 3 Plätze verschlechtert. Und aus unserer Sicht ist es schon so, dass insbesondere daraus folgliche Desinformationen oder aber auch Lügen, die das Hauptproblem sind, der Bevölkerung schon schaden. Und das sehen wir insbesondere in vielen sozialen Medien. Und daraus folglich ist es auch so, dass das Thema Hass, Hetze, Angriffe, aber auch Bedrohung von Journalistinnen deutlich zunehmen, insbesondere bei uns in der Region in Sachsen, Sachsen-Anhalt und Thüringen.
0: Sie haben ja, also wir haben es gerade eben schon gehört, laut der Statistik der Reporter ohne Grenzen rutscht Deutschland jetzt weiter ab im globalen Ranking der Pressefreiheit. Sie haben gerade von Hass und Hetze gegen JournalistInnen, vor allem hier in Ostdeutschland, gesprochen. Aber was sind denn eigentlich so strukturelle Ursachen auch? Also vielleicht zum Beispiel auch, was ist der rechtliche Rahmen dafür?
1: Nun ja, es ist am Ende so, dass wir schon sagen müssen, dass insbesondere in den ländlichen Regionen sich Medien stark zurückziehen. Und wir sehen das daran, dass eben Journalistinnen und Journalisten sich oftmals nicht mehr trauen oder genau überlegen, an welche Veranstaltungen sie vor Ort fahren, um darüber zu berichten. Das heißt, insbesondere in ländlichen Regionen sehen wir überall graue Flecken, die entstehen. Und das ist ein starkes Problem. Journalistinnen und Journalisten werden vermehrt dort eben zur Zielscheibe im Netz oder auf der Straße. Und das heißt, das Ganze geht dann bis hin im Worst Case zu entsprechenden Slap-Klagen gegenüber Journalistinnen und Journalisten, zu verschiedenen Doxing-Versuchen, also der Veröffentlichung von persönlichen Informationen über Journalistinnen und Journalisten, und man macht sie einfach persönlicher zum Feindbild. Faktisch ist es so, dass natürlich die Pressefreiheit entsprechend geschützt ist und aber auch die Sicherheitsbehörden eine gewisse Verantwortung haben, die Kolleginnen und Kollegen zu schützen. Wir sehen aber schon auch, dass die Strafverfolgung, insbesondere nach Angriffen, die ist maximal ausbaufähig. Und insofern ist es eine große Dunkelziffer, von der wir sprechen, die jedenfalls in der Statistik auch von Reporter ohne Grenzen, aber auch einer beispielsweise Statistik von dem Europäischen Zentrum für Presse- und Medienfreiheit nicht auftauchen. Und insofern gibt es dort viel Nachholbedarf.
0: Ja gut, jetzt haben Sie gerade eben schon viel über ja die Problematiken im ländlichen Raum, vor allem in Ostdeutschland, gesprochen. Mich würde mal auch interessieren, gibt es denn da einen nennenswerten Unterschied zwischen Ost- und Westdeutschland? Und warum ist es denn gerade in Ostdeutschland tatsächlich auch ein bisschen problematischer, wie Sie gerade eben schon angerissen haben?
1: Ja, das mag vielerlei Gründe haben. Es ist zum einen natürlich ein strukturelles Problem. Ja, wir sehen, dass insbesondere im Printmedienbereich sich immer weniger Medien in den ländlichen Regionen befinden und sich immer mehr auch zurückziehen. Und der öffentlich-rechtliche Rundfunk ist faktisch ein zentraler Bestandteil der demokratischen Meinungsbildung. Und es ist so, dass das Vertrauen in solche etablierten Medien schon auch sinkt. Na, dafür ist zum Beispiel ein Grund so eine deutliche Polarisierung, die wir dort zunehmend sehen. Das heißt, die Medien werden nicht mehr als unabhängig wahrgenommen, sondern eben als Teil eines gewissen politischen Lagers. Und gewisse Desinformationen und aber auch gezielte Kampagnen, insbesondere in sozialen Netzwerken, untergraben eben systematisch auch das Vertrauen in seriöse Berichterstattungen. Auch Fehler von Medien spielen eben eine Rolle. Sie werden eben schnell verallgemeinert und verstärken auch den Eindruck, man könne den Medien insgesamt nicht mehr trauen. Und gerade unter einem aktuell angespannten politischen Klima in der Region in Sachsen, Sachsen-Anhalt und Thüringen sieht man, dass das Vertrauen schon massiv sinkt. Es werden Desinformationen gestreut, es wird Misstrauen gestreut. Und viele Menschen haben eben zunehmend das Gefühl, dass auch ihre Lebensrealitäten, die wir gerade durch die ländlichen Regionen auch haben, viel zu selten eben vorkommen und oder vielleicht auch verzerrt werden. Und das schafft natürlich eine Distanz. Und wer Journalistinnen ständig als Lügenpresse diffamiert, der trägt aktiv dazu bei, dass das Vertrauen dort eben auch weiter erodiert.
0: Ja, also die Pressefreiheit in Deutschland geht abermals zurück. Was für Konsequenzen hat das denn eigentlich auch dann in Bezug auf das Medienkonsumverhalten von Menschen?
1: Ja, also wir nehmen schon auch wahr, dass es natürlich noch immer eine gewisse Vertrauenshaltung auch in entsprechende Medien des öffentlich-rechtlichen Rundfunks gibt. Auch das Thema von Zeitungen hat sich insofern verlagert, dass das Ganze schon eher auch online konsumiert wird. Weniger Printausgaben gehen raus an die Bürgerinnen und Bürger. Und wir sehen auch, dass sich die Menschen oftmals vielleicht auch so ein bisschen auf anderen Kanälen mit informieren. Das mag auf der einen Seite erstmal besorgniserregend klingen, ist aber aus unserer Sicht gar nicht so dramatisch, solange es im demokratischen Spektrum bleibt. Das heißt, faktenbasiert und ohne Lügen und ohne Hetze und aber auch ohne Desinformation und Falschinformation. Und insofern sehen wir schon, dass natürlich schon noch ein gewisses Grundvertrauen in Medien ist. Es gibt auch eine entsprechende Konsumhaltung der Bürgerinnen und Bürger, um sich auch entsprechend über politische Themen zu informieren, über politische Entwicklungen. Aber das Vertrauen in die etablierten Medien, das nimmt schon auch ab und das mag oftmals was mit der politischen Lage auch zu tun haben.
0: Mit dem Blick in die Zukunft auf eben die anstehenden Landtagswahlen dieses Jahr und auch den fortlaufenden Diskussionen über das Sparen im öffentlich-rechtlichen Rundfunk, welche negativen Entwicklungen in der Pressefreiheit kommen denn im nächsten Jahr auf uns zu?
1: Ja, es ist zu vermuten, dass eben eine weitere Polarisierung erfolgt und aber auch gezielte Angriffe auf Journalistinnen und Journalisten zunehmen. Das heißt, politische Narrative können eben Medien weiter diffamieren. Und ich meine es so, die Abschaffung von Rundfunkbeiträgen oder auch des öffentlich-rechtlichen Rundfunks, die würde massive Schäden für die demokratische Meinungsbildung, insbesondere eben in den ländlichen Regionen, verursachen, wo eben der öffentlich-rechtliche Rundfunk noch hinkommt. Und insofern ist es so enorm wichtig, dass man auch mit entsprechenden Schutzkonzepten für Journalistinnen und Journalisten gerade bei der Wahlkampfberichterstattung in den Landtagswahlen Sachsen-Anhalt vorgeht und die entsprechend etabliert, dass man Angriffe auf Journalistinnen und Journalisten systematisch monitort und dass man auch bessere Schulung und Sensibilisierung von Polizei und Behörden dort vornimmt, damit man die Lage eben auch verbessert.
0: Das war Lukas Munzke, stellvertretender Landesbezirksfachbereichsleiter und Gewerkschaftssekretär im Verdi. Passend zum Internationalen Tag der Pressefreiheit haben die Reporter ohne Grenzen am 30. April die Rangliste der Pressefreiheit weltweit für das Jahr 2026 veröffentlicht. Darin war festzustellen, dass Deutschland um 3 Plätze nach unten und damit auf Platz 14 gerutscht ist. Ja, Lukas Munzke, Sie haben uns gerade dazu eingeordnet, wie es um den aktuellen Zustand der Pressefreiheit aussieht, sowohl global als auch deutschlandweit. Ich bedanke mich für das Gespräch.
1: Herzlichen Dank.
0: Einen schönen Tag für Sie. Und hier heute am Tag der Hebammen hören wir gleich ein Gespräch mit einer praktizierenden Hebamme vorher. Aber noch früher mit Dut Dut. 7.40 Uhr ist der 5. Mai. Sie hören das Morgenmagazin der Freien Radios.
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0: Zum Internationalen Hebammentag haben wir mit Lisa Götz, einer Hebamme, die seit 2022 tätig ist, gesprochen und sie gefragt, welche Tätigkeiten ihr Beruf denn eigentlich umfasst.
1: Ja, Hebamme sein umfasst viele Tätigkeitsabschnitte. Es ist natürlich zum einen die Betreuung in der Schwangerschaft, die Begleitung und Betreuung unter der Geburt, auch nach der Geburt, die Betreuung im Wochenbett und die Versorgung des Kindes. Ich speziell bin in der Klinik tätig und aktuell nicht freiberuflich. Also ich kümmere mich ausschließlich um die Geburt und um das frühe Wochenbett in der Klinik. Genau.
2: Dankeschön, super. Dann haben wir jetzt schon mal einen groben Überblick. Du hast jetzt gerade schon gesagt, dass du in der Klinik arbeitest. Wie würdest du denn deine Beziehung zum Schichtsystem beschreiben? Arbeitest du gerne darin? Würdest du es ändern, wenn du könntest? Und wenn ja, was?
1: Ich arbeite, also bei uns im Krankenhaus ist es das Modell des Dreischichtsystems. Das kann auch von Krankenhaus zu Krankenhaus ein bisschen variieren. Ich persönlich arbeite gerne im Schichtsystem, einfach auch aus dem Grund, ich wohne alleine, ich habe sonst weiter keine Verpflichtungen an irgendjemanden außer an mich. Und genau, ich würde jetzt für mich aktuell nichts am Schichtsystem ändern. Ich glaube aber, wenn man eine Hebamme fragt, die selber auch Familie und Kinder hat, ist das nochmal ein anderes Thema.
2: Inwiefern würdest du denn deinen Beruf als Belastung auch einschätzen? Man hört ja oft von Personen, die im Schichtsystem arbeiten, besonders jetzt seit der Pandemie, dass das eine hohe körperliche und psychische Belastung darstellt. Vielleicht könntest du mal einerseits uns von Belastungen erzählen aus deinem Beruf und andererseits von Bereicherungen.
1: Corona war, ich glaube, für alle Arbeitsgruppen eine Belastung gewesen. Es war natürlich anstrengend, mit Maske auch zu arbeiten. Schichtsystem ist natürlich auch zehrend. Jetzt zum Beispiel letzte Woche erst hatte ich einige Nachtschichten gehabt, dann wieder in den normalen Tagrhythmus zu kommen. Ist nicht sehr einfach, es funktioniert schon. Eine weitere Belastung, weniger mit dem Schichtsystem zu tun, als tatsächlich mehr mit dem Beruf im Allgemeinen ist. Das weiß ich noch, weil gerade am Anfang meiner Ausbildung kann ich mich an diesen Satz erinnern. Zu uns wurde gesagt, als Hebamme steht man immer mit einem Bein im Gefängnis. Und das hat sich in mir festgesetzt. Also das ist nichts, wo ich jeden Abend dran denke, oh Gott, du stehst jetzt mit einem Bein im Gefängnis. Das ist, glaube ich, eher was, was so im Hinterkopf einfach vorhanden ist. Aber das ist natürlich schon eine belastende Situation, wenn man es jetzt verallgemeinert. Die Situation kann eintreten und man wünscht sich's natürlich nicht, aber das ist natürlich mental einfach, was einem sehr zusetzt. Aber ja, es gibt natürlich auch bereichernde Situationen, erleben, wie aus einem Paar eine Familie wird, wie aus einer Familie eine größere Familie wird, mit Menschen zusammenarbeiten, gerade für mich als sehr soziale Persönlichkeit, ist das natürlich das Schönste, was einem passieren kann. Und dann gerade noch in so einem wichtigen Moment des Lebens zur Seite stehend, beratend und unterstützend, dass ein Mensch in Liebe und Geborgenheit geboren werden kann, das ist natürlich sehr schön und ich bin auch sehr stolz, dass ich da Teil von sein kann.
2: Ja, das glaube ich dir. Könntest du vielleicht nochmal erklären, was deine Ausbilderin oder dein Ausbilder damit gemeint hat, als er oder sie gesagt hat, du stehst mit einem Bein im Gefängnis?
1: Es hat sich über die Jahre hinweg die Situation einfach gebildet, dass Menschen viel mehr hinterfragen, was ja auch ihr Recht ist. Und ja, das Fingerzeigen, du bist schuld, das kann nur daran liegen, dass du was falsch gemacht hast, dass das eben sehr viel prominenter wird. Ich weiß, damals in der Schule hatten wir es auch um den Fall, dass eine Hebamme angezeigt wurde, weil die Frau der Meinung war, das Kind hat das Abitur nicht geschafft oder wurde der höher weiterführenden Schule nicht zugelassen. Dieses Lerndefizit kann nur daran liegen, weil unter Geburt irgendwas nicht richtig gelaufen ist. Diese Anzeige ist natürlich im Sand verlaufen. Also das führt natürlich zu nichts, aber es ist erstmal eine Anzeige, die einem in den Briefkasten flattert. Es ist natürlich verständlich auch für Frauen, gerade in Notsituationen, wenn Sachen passieren, dass man erstmal sagt, das kann eigentlich gar nicht alles richtig gelaufen sein. Vielleicht hat das Kind auch einen Schaden rausgenommen. Es ist natürlich, dass man sagt, man möchte Gerechtfertigung dafür. Und ja, man muss als Hebamme einfach gerade in diesen Situationen sich bewusst sein, dass man alles richtig dokumentiert, dass man das macht, was man gelernt hat, dass man den kühlen Kopf bewahrt und dass man auch Jahre später sagen kann, ich habe ein gutes Gefühl, ich weiß, ich habe alles richtig gemacht. Wenn ein Gutachter da drüber schaut, weiß ich, es hat alles Hand und Fuß und dann ist das auch in Ordnung.
2: Du hast eben erwähnt, dass man einen kühlen Kopf bewahren sollte und dich selber auch als soziale Persönlichkeit bezeichnet. Sind das Charaktereigenschaften, die jede gute Hebamme braucht? Und welche anderen guten Charaktereigenschaften braucht eine Hebamme?
1: Ich glaube, das mit dem kühlen Kopf bewahren, das kommt mit der Zeit. Als Hebamme ist natürlich das, was man am meisten mitbringen sollte, Geduld. Eine ungeduldige Hebamme hilft, glaube ich, niemanden. Ne? Und das, was man in anderen sozialen Berufen auch mitnehmen sollte, ist natürlich Empathie, Freundlichkeit. Man arbeitet ja auch mit Menschen zusammen, gerade auch in so einer sensiblen Situation. Man braucht Zuverlässigkeit und wie gesagt, diese innere Ruhe, Coolness ausstrahlen. Das, glaube ich, sind Sachen, die man auch lernen kann. Also das würde ich jetzt nicht als Voraussetzung erwarten. Gerade im medizinischen Berufen, das Lernen hört nie auf.
2: In welchem psychischen Zustand befindest du dich denn, wenn du Geburten begleitest? Kann man sich das wie Meditation vorstellen? Wie sieht dein Innenleben aus währenddessen? Bist du einfach hochkonzentriert? Hast du zwischendurch auch Angst? Hast du Anflüge von Panik, wenn Fehler passieren? Könntest du uns das mal erklären?
1: Ich glaube, dieses sehr konzentriert sein trifft es am ehesten. Es ist natürlich so, dass nicht jede Geburt einer anderen gleicht. Also es ist manchmal auch ein Spektrum an Emotionen, die ich durchgehe, darunter zum Teil auch angespannt sein, Ängstlichkeit oder Panik eigentlich nicht. Also gerade in den Situationen, wenn man denkt, solche Emotionen würden aufkommen, spürt man die eigentlich nicht, weil man unter so hohem Adrenalin steht, dann funktioniert man einfach nur noch. Dann arbeitet man und guckt, dass, ja, dass es eben das bestmöglichste Outcome jetzt für Mutter und Kind gibt. Reflektierend ist natürlich in so Situationen, wo man sich denkt, ach du großer Gott, also da hätte ja jetzt alles passieren können, dass da mal ein Moment der Angst aufkommt, mag sein, aber ich versuche es eigentlich aus dem Kreißsaal draußen zu lassen. Also das hat in meinem Kreißsaal, hat sowohl Angst als auch Panik nichts zu tun. Einfach weil sich solche Gefühle auch projizieren auf die Eltern und das bringt niemandem was, wenn man panisch unter Geburt ist. Manchmal nehme ich auch Sachen mit ein bisschen Humor, um die Stimmung aufzulockern. Aber da muss man dann auch einfach schauen, ist es jetzt eine angebrachte Situation? Vielleicht hat man dann auch manchmal schon ein Feeling fürs Paar, wie es darauf reagieren könnte. Und dann lasse ich das aber auch. Und ansonsten, die schönste Geburt für eine Hebamme ist, wenn man dabei ist, aber eigentlich fast nichts machen muss. Die schönste Geburt, die ich miterleben durfte, war, dass ich im Kreißsaal war. Ich war da, aber ich saß in der Ecke und habe einfach nur beobachtet. Und als es dann soweit war, dass das Kind geboren werden wollte, kam ich zur Frau, habe meine Handschuhe angezogen. Sie hat das Kind geboren und ich habe es ihr in die Hand gegeben. Das sind natürlich Momente, die einen erfüllen und dann kommt natürlich auch Freude auf. Also Freude ist eine Emotion, die ich sehr gerne teile, Angst hingegen nicht.
2: Das klingt nach einem guten Grundsatz. Erinnerst du dich auch an einen besonders herausfordernden Moment?
1: Der herausforderndste Tag für mich als Hebamme ist tatsächlich ein Tag, an dem eigentlich gar nichts passiert ist. Es war nämlich der erste Tag nach meiner Ausbildung und nach der Einarbeitung, dass ich alleine einen Dienst hatte. Das war eine Nachtschicht gewesen und bei uns ist es üblich in der Nachtschicht, dass man als Hebamme alleine ist. Ich bin mit Herzrasen auf die Arbeit gegangen. Ich habe mir gedacht, ach, jetzt hast du keine Hebamme, du hast keine Kollegin da, die du fragen kannst. Und normalerweise hast du die ganze Zeit dich immer rückversichert, dass das, was du gemacht hast, dass das richtig war und dass das gut war. Und jetzt hast du da keinen mehr, du stehst jetzt ganz alleine im Kreißsaal. Ja, also da stand ich wirklich die ganze Zeit wie unter Strom. Aber danach hat sich das alles gefestigt. Aber der erste Dienst war, glaube ich, alleine das Herausforderndste, was ich bisher in meiner Berufserfahrung mitmachen musste.
2: Das glaube ich dir sofort. Das klingt wirklich sehr stressig. Was war denn bisher die längste und was war die kürzeste Geburt, die du miterleben konntest?
1: Das ist eine tatsächlich sehr schwierige Frage zu beantworten. Einfach weil sich die Frage stellt, wann fängt denn Geburt an? Fängt die Geburt an bei der ersten Wehe, die die Frau spürt? Bei der ersten schmerzhaften Wehe, die die Frau spürt? Ich hatte zum Beispiel gestern eine Geburt begleitet, auch eine sehr schöne Geburt. Würde ich diese Frau fragen, würde sie mir als Antwort geben, dass ihre Geburt 3 Tage gedauert hat. Würde man mich als Hebamme dazu fragen, würde ich sagen, keine 5 Stunden. Einfach weil ich Geburt objektiver betrachte, als es die Frau vielleicht tut. Die Geburt wird in unterschiedliche Phasen unterteilt. Und wo ich sage, jetzt beginnt für mich als Hebamme die Geburt, ist bei einem Muttermund von 4 bis 6 Zentimetern. Also am Anfang ist der Muttermund geschlossen und auf 10 Zentimeter muss der Muttermund aufgehen. Also bei 4 bis 6 Zentimetern beginnt für mich die aktive Geburt. Bis die Frau aber erstmal dahin kommt, braucht der Körper ja schon viel Arbeit, es braucht viel Wehen, es braucht viel Kraft. Und das möchte ich auch gar nicht relativieren. Das ist sehr anstrengend für die Frauen, das ist sehr anstrengend für den Körper. Aber es ist für mich als Hebamme bis dahin eigentlich noch nicht Geburt. Deswegen die längste Geburt, ich kann es dir gar nicht sagen. Aber die kürzeste Geburt kann ich sehr schnell und sehr einfach beantworten. Ich glaube, es waren 3 oder 4 Minuten.
2: Wow, krass. Hat denn deine tägliche Nähe zu Geburten auch eine spirituelle Komponente? Betrachtest du Geburten als etwas rein Biologisches oder siehst du etwas Magisches, vielleicht spirituell Höheres auch darin?
1: Ist für mich eine Mischung aus beidem. Natürlich gibt es die biologische Komponente. Trotzdem bin ich der Meinung, die Kinder suchen sich schon ihre Familien aus, in die sie geboren werden wollen. Dass es Kinder gibt in irgendeinem Kosmos, in irgendeiner Göttlichkeit vielleicht, wenn man es so nennen möchte, die geboren werden wollen. Von daher glaube ich schon, dass da so ein bisschen beides mit reinspielt, dass sich Seelen ihre Familien suchen.
0: Hier heute zum internationalen Hebammentag ein Gespräch mit der Hebamme Lisa Götz, die unter anderem von einer 3-minütigen Geburt erzählt hatte in ihrer Laufbahn, in ihrer Tätigkeit als Hebamme. Es ist 7.58 Uhr, Sie hören das Morgenmagazin der Freien Radios am 5. Mai hier in Halle. Zumindest ziemlich, ja, wolkig und auch ein bisschen verregnet. Weiß ja nicht, wie es bei Ihnen aussieht, wenn Sie aus dem Fenster gucken, denn das Sendegebiet des Morgenmagazins ist durchaus ausgedehnt. Sie hören uns nicht nur in Halle und Umgebung, sondern auch in Berlin auf Pi Radio, in Potsdam über Frapo, in Sachsen weit durch das Rundfunkkombinat, vielleicht aber auch in Dresden über Coloradio, in Leipzig haben Sie vielleicht Radio Blau eingeschaltet und in Marburg bin ich auch zu hören. Es ist jetzt gleich um 8 und hier folgen gleich ein paar Veranstaltungshinweise zu Teilen des Sendegebietes. Und außerdem möchte ich um 7:30 mit der Regisseurin Susanne Horizont-Frenzel über ihren Dokumentarfilm sprechen. Sie hat sich nämlich ein Thema angeschaut, über das ich vorher auch noch nichts wusste. Manhattan, also ja, an der East Coast von den USA, wurde nämlich Manhattan, also dieser Stadtbezirk, von amerikanischen Ureinwohnern, den Lappi, von deutschen Missionaren gekauft. Wie das zustande kam und wie die Regisseurin einen Film darüber gedreht hat, darüber gibt es gleich mehr. Vorher hören wir Beck.
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3: Das wäre doch schön, wenn wir Freundschaft schließen würden. Dann würde ich vielleicht auch anfangen, sie zu duzen. Hier im Morgenmagazin der Freien Radios. Ja, wir befinden uns im Wahljahr 2026 hier in Sachsen-Anhalt. Möchte die AfD zum ersten Mal eine Landesregierung stellen und in ihrem selbstbezeichneten Regierungsprogramm haben Sie eine ganze Seite Radio Korax gewidmet. Sie möchten, dass Radio Korax kein Geld mehr bekommt. Sie möchten uns, wir möchten das freie Radio hier in Sachsen-Anhalt finanziell austrocknen. Und ja, dagegen müssen wir vorgehen. Und deshalb gibt es einen Förderverein. 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Ich bitte um Ihre Unterstützung. Hier kommen jetzt ein paar Veranstaltungshinweise für das Sendegebiet im Morgenmagazin. Vorher habe ich aber noch einen Song von Peggy Momes.

Redaktion bei Radio Korax und du hast dir einen Song gewünscht zum Geburtstag. Eigentlich sollte ich den Punkt 8 Uhr spielen und das ist mir so ein bisschen durch die Lappen gegangen, die Uhrzeit. Ich weiß, du bist wahrscheinlich pünktlich um 8 Uhr am Radiogerät gesessen und hast darauf gewartet, dass ich hoch auf dem gelben Wagen spiele. Und ich bin mir nicht so ganz sicher, ob ich das wirklich schaffe. Das ist ja ein Marschlied von ja Soldaten irgendwie von ganz anno dunnemals und ja, ich habe jetzt irgendwie an Mangel an Alternativen zu irgendwie anderem deutschen Liedgut was anderes rausgesucht. Ich weiß, du kannst ja Musik, die nicht in deutscher Sprache gesungen oder vorgetragen wird, immer nicht so ganz so genießen wie eben deutschsprachige Musik, weil die Sprache dir eben geläufiger ist, aber vielleicht kannst du dich ja doch damit anfreunden, dass ich jetzt einfach was völlig anderes spiele. Und keine Blaskapelle zu irgendeinem Marschmusik-Schlager. Ich wünsche dir aber trotzdem heute einen wunderschönen Tag und ich freue mich sehr, am Donnerstag mit dir ins Café Rimini im Pestalozzi-Park ein Spaghetti-Eis zu schnabulieren. Das werde ich dir auf jeden Fall als Entschuldigung dafür, dass ich deinen Musikwunsch jetzt nicht spiele, ausgeben. Hier ist Mac DeMarco mit My Old Man.

0: Jetzt kommen hier Grußwünsche rein. Natürlich grüße ich auch den lieben kleinen Jaro, der jetzt sich so langsam aus dem Ei pellen muss und demnächst in den Kindergarten gehen wird. Vielleicht ja heute wieder in den Waldkindergarten? Ich weiß es nicht, aber heute regnet es ja ein bisschen. Vielleicht dann doch lieber in die Bude rein und eine Bude bauen. Naja, 8.18 Uhr, Sie hören das Morgenmagazin der Freien Radios, der 5. Mai. Und hier folgen ein paar Veranstaltungshinweise für das Sendegebiet des Freien Morgenmagazins der Freien Radios. Blicken wir zunächst nach Halle. Am Dienstag, also heute, den 5. Mai, startet um 16.30 Uhr am Steintor eine Demonstration zum Europäischen Protesttag zur Gleichstellung von Menschen mit Behinderung. Organisiert vom Lebenstraum e.V. gemeinsam mit Special Olympics Sachsen-Anhalt e.V. stehen vor allem die Stimmen der Betroffenen im Mittelpunkt. Ebenfalls heute um 18 Uhr lädt die Leopoldina in Halle zu einem Vortrag unter dem Titel »Wissenschaftler verweigern den Krieg« ein. Der Referent Moritz Epple spricht über Forscher, die sich im Ersten Weltkrieg gegen Kriegsdienst und Propaganda stellten. Morgen feiert in Halle das Kunstzentrum Moritzhof ab 17 Uhr sein 20-jähriges Bestehen. Der Artist e.V. lädt zur Jubiläumsausstellung und zu einem entspannten Abend mit Live-Musik im Innenhof ein. Gäste sind herzlich willkommen. Schauen wir nach Potsdam. Heute lädt die Fachhochschule Potsdam ab 18 Uhr zu einer Diskussionsveranstaltung in der Kiepenheuerallee 5 ein. Im Fokus steht die Frage, wie Bibliotheken und Kulturprojekte rechtsextremen Narrativen und Desinformation begegnen können. Gemeinsam mit VertreterInnen aus Praxis und Hochschule wird darüber gesprochen, welche Rolle Bildung, Kulturarbeit und Informationskompetenz für eine demokratische Gesellschaft spielen und wie entsprechende Studiengänge dazu beitragen können. Die Veranstaltung beleuchtet Herausforderungen, Perspektiven und konkrete Ansätze für den Umgang eben mit Desinformation und Rechtsextremismus. Heute lädt die Olga ab 19 Uhr zum Molly, einem flinterfokussierten Kneipenabend, ein. Im Rahmen der Potsdamer Inklusionstage erwartet euch eine gemütliche Atmosphäre mit Raum zum Austausch, Kennenlernen und Zusammensein. Neben der offenen Kneipe gibt es ein spezielles Molly-Getränk, dessen Spenden in Hilfsmittel wie Fidget-Toys oder Ohrenschützer für kommende Abende fließen. Kommt gerne vorbei, bringt FreundInnen mit und sorgt gemeinsam für eine solidarische und entspannte Zeit. Schauen wir nach Dresden. Heute findet ab 16 Uhr auf dem Vorplatz der Scheune Dresden eine Kundgebung unter dem Motto »Menschenrechte sind nicht verhandelbar« statt. Im Mittelpunkt stehen die Lebensrealitäten von Menschen mit Behinderungen. Geplant sind Mitmachaktionen, Redebeiträge, ein Live-Podcast sowie Musik der Banda Comunale. Auch Stimmen aus der Politik werden in Gespräche einbezogen. Und zuletzt noch der Blick nach Berlin. Heute findet um 19 Uhr im NFJ-Büro eine Diskussionsveranstaltung zum Thema institutioneller Rassismus in Deutschland statt. Die Wissenschaftlerin Sina Arnold stellt Ergebnisse der aktuellen INRA-Studie vor und erklärt, wie sich institutioneller Rassismus in Behörden und anderen gesellschaftlichen Bereichen zeigt. Dabei geht es unter anderem um antimuslimischen Rassismus in Sozialbehörden, Antiziganismus in der Geflüchtetenunterbringung und Racial Profiling bei der Polizei. Im Anschluss wird gemeinsam darüber diskutiert, welche Konsequenzen sich daraus für Praxis und Engagement ergeben. Eine Anmeldung ist nicht erforderlich. Es ist 8.22 Uhr und hier wird es gleich um den Dokumentarfilm Manhattan Connection Documentary gehen. Ich bin zum Telefonieren verabredet mit der Regisseurin des Films, Susanne Horizon-Frenzel. In dem Film geht es darum, wie einstige, ja, frühere deutsche Kolonialherren Manhattan von den amerikanischen Ureinwohnern, den Lapi, die dort lebten, abkauften. Und im Vorfeld dessen kommt John Cooper Clarke mit Suspended Sentence. Habe ich gar nicht zurück an Anfang gespult, aber ich würde es schon tatsächlich von vorne bis hinten einmal durchlaufen lassen. Super Song.
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John Cooper Clark hier im Morgenmagazin der Freien Radios und es ist 8.25 Uhr. Ein herzliches Hallo und herzlich willkommen zu diesem neuen Tag, sende ich ins gesamte Sendegebiet. Und ich möchte hier gleich ins Gespräch kommen mit der Regisseurin Susanne Horizont-Frenzel. Sie ist dabei, einen Dokumentarfilm zu drehen, wie frühere Kolonialherren, deutsche Kolonialherren, wohlgemerkt, damals von amerikanischen UreinwohnerInnen den Lappi Manhattan kauften. Und ich habe hier noch im Vorfeld. Ach, ich kann mich gar nicht entscheiden. Ich habe echt gute Mucke rausgesucht. Aber vielleicht irgendwie der Uhrzeit am entsprechendsten. Arthur Russell, I couldn't say to your face.

0: Arthur Russell, I couldn't say it to your face. Es ist jetzt 8.29 Uhr, Sie hören das Morgenmagazin der Freien Radios. Am 24. Mai 1626 kaufte der niederländische Kolonialgouverneur Peter Minuit Manhattan von den Lapi, den ursprünglichen Bewohnern der Insel. 400 Jahre später erzählt der noch unveröffentlichte Dokumentarfilm Manhattan Connection von der Regisseurin Susanne Horizon Frenzel eine andere, eine fast vergessene Seite dieser Geschichte. Die jahrhundertelange Verbindung zwischen den Lapi und deutschen Herrnhuter-Missionaren. Wie diese Begegnung in Zeiten von Vertreibung, Landverlust und kulturellem Austausch die Geschichte beider Seiten prägte und warum sie heute wiederentdeckt wird, darüber spreche ich jetzt mit der Regisseurin Susanne Horizon Frenzel. Guten Morgen!
1: Guten Morgen, hallo.
0: Hallo. Und da muss ich jetzt aber mich gleich nochmal ein bisschen berichtigen. Ich habe ja immer von deutschen Kolonialherren gesprochen, aber es war anscheinend der niederländische Kolonialgouverneur Peter Minuit. Dafür möchte ich mich jetzt hier entschuldigen. Das habe ich fehlerhaft hier in die Welt hinaus posaunt und das wurde aber ganz korrekt von der tagesaktuellen Redaktion hier vorbereitet. Insofern schon mal eine kleine Entschuldigung. Ja, ich habe es gerade eben schon angerissen, Frau Horizon Frenzel. Worum es in der Dokumentation geht, die Sie ja gedreht haben oder noch drehen, die aber noch nicht veröffentlicht ist. Aber vielleicht können Sie es auch nochmal in Ihren eigenen Worten schildern. Worum geht es in der Manhattan Connection Documentary?
1: Ja, die Lenape waren die Ureinwohner von Manhattan Island und heute, also als ich die Delaware, die so heißen die, da wurden die Lenape von den Kolonisatoren genannt, Delaware, nach dem Lord Delaware, die sind in einer Reservation heute in Ontario und fragen sich, was ist unsere Geschichte? Wieso hat unsere Reservation einen Namen, der auf deutsche Missionare zurückgeht? Wie ist das alles zustande gekommen? Und bei dieser Suche nach ihren eigenen Wurzeln haben wir sie begleitet. Ihre Suche hat sie auch nach Deutschland geführt und nach Herrnhut, unter anderem in die Archive, um dort nach Dokumenten zu suchen, Landkarten, die auch Aufschluss geben können auf ihren Landverlust. Weil die Herrnhuter, die erst 150 Jahre nach der Vertreibung von Manhattan, also 1740 nach Amerika kamen, die haben die Eigenschaft gehabt, dass sie alles minutiös aufgeschrieben haben. Also wie das Wetter war, wer was besaß, was geschah, die politischen Verwicklungen bis in die, sie waren auch Dolmetscher, sie waren zum Teil, die Missionare, ja, haben als Dolmetscher, als fast politisch auch agiert, um dort zu helfen. Die haben alles aufgeschrieben, das ist noch vorhanden auf 50.000 Seiten in den Archiven und dort konnten sie eben Informationen finden über ihre eigene Geschichte.
0: Ja.
1: Kurze Pause. Weil
0: ich würde einfach die nächste Frage stellen und wir unterhalten uns weiter.
1: Okay.
0: Wer sind denn?
1: Ja, ich meine, weil ich kann endlos sprechen darüber, weil es wirklich eine sehr komplexe Geschichte ist.
0: Ja, 50.000 Seiten Archivarbeit, das klingt auf jeden Fall umfangreich. Vielleicht dann jetzt die Frage, wer sind denn eigentlich die Lenape und was ist Ihre Verbindung vielleicht auch zu Ihnen oder zu Manhattan? Was hat Sie dazu inspiriert, diese spezifische Geschichte der Lenape und aber auch der Herrnhuter-Mission zu erzählen?
1: Ja, Winter 2010 habe ich die Ethnohistorikerin Dr. Sigrun Kaiser kennengelernt. Und ihr Stamm, sozusagen ihre Forschung, bezog sich auf die Lenape, auf die Delaware. Seit den 90ern hatte sie mit dem Stammeshistoriker der Delaware, Daryl Stonefish, schon zusammengearbeitet. Und sie kam auf mich zu und sagte, da gibt es eine Geschichte, die ist noch nie erzählt worden. Jeder in Deutschland kennt Winnetou, aber niemand kennt diese tatsächliche Geschichte, wo Ureinwohner von Amerika 170 Jahre zusammengelebt haben mit Deutschen. Die haben zum Teil Deutsch schreiben können, deutsche Lieder singen, gesungen. Die haben Musikinstrumente gebaut, also einzelne, ja, aber die hatten also eine lange Beziehung und niemand kennt diese Beziehung. Und ob ich mir vorstellen kann, darüber was zu machen. Ich habe dann eine Weile nachgedacht und wusste nicht, dass mich das dann bis heute beschäftigt, ja, dieses Projekt.
0: Ja, ein großes Projekt. Ja, die Herrnhuter Missionare. Vielleicht zunächst erstmal, wo liegt denn überhaupt Herrnhut? Das weiß ich gar nicht. Und was für einen Glauben haben die praktiziert und wie hat vielleicht auch deren Religiosität das Zusammenleben in diesen 170 Jahren, von denen Sie gerade eben sprachen, mit den Lenape beeinflusst?
1: Die Herrnhuter sind in Sachsen, in der Oberlausitz, nahe des Dreiländerecks, und deren Ursprünge gehen zurück nach Mähren, also bis Jan Hus reicht das zurück. Die mährischen Brüder, die sind selber geflohen aus Mähren und hatten sozusagen diese Fluchterfahrung und hatten die Möglichkeit, nach Sachsen zu kommen, wo ein Graf von Zinzendorf ihnen Land gegeben hat, wo sie Herrnhut gründeten, gemeinsam. Und von dort, also der Graf von Zinzendorf hatte eine, ja, der war aufgewachsen, hatte von Mission gehört, von der indischen Mission und war davon inspiriert. Und als dann die Kunde tatsächlich kam, dass in Amerika Flüchtlinge in Not waren, das waren die Delaware, die da ja schon lange auf der Flucht waren und hörten von deren Not und haben den allerersten hingeschickt. Ein Missionar, Christian Rauch, der dann tatsächlich in New York mit dem Schiff ankam und einfach da stand und sagte, so, jetzt möchte ich die finden. Und er hat tatsächlich auch, ist auf einen Häuptling gestoßen, der sich, lange Geschichte, sogar als ein Ahne erweist eben von unseren heutigen Delaware und der die Vorlage wurde von Coopers Der letzte Mohikaner. Der kannte die Herrnhuter wiederum und hat deren wahre Beschreibungen, ja, und hat er übernommen. Gut, das nur am Rande. So kam ich da dazu. Ich wusste gar nichts eigentlich. Ich hatte noch so ein bisschen die Vorstellung, die wir vielleicht alle hier so hatten, ja, über die Ureinwohner in Amerika. Und dann hat mich Sigrun mit einer anderen Realität bekannt gemacht. Wir sind dann, ich habe dann mich quasi umgeschaut, wo wir Mittel finden, um nach Kanada fahren zu können zur Recherche, weil sie war ja schon dort gewesen öfter und hatte Kontakt, aber ich eben nicht. Und dann sind wir 2012 hin und haben Interviews gemacht, haben die Leute kennengelernt und eben auch von ihrem Wunsch gehört, dass sie gerne nach Deutschland wollten und eben ihre Geschichte vor Ort recherchieren wollten. So kam das zustande.
0: Okay, und wann?
1: 2015.
0: Ah ja, okay, 2015, ja.
1: 2012 waren wir in Kanada und dann hat es wieder lange gedauert, ja, weil wenn die Mittel nicht in Fülle vorhanden sind, dann dauert alles etwas länger. Und ich glaube, inzwischen habe ich wirklich mit jedem Kontakt gehabt, der irgendwie mit Herrnhutern oder hier in Deutschland und Tschechien, das ist ja Mähren, nicht? Das war das Tschechien. Und wir haben dann auch Mittel gesammelt und geholfen, dass eine Delegation, also der Chief Greg Peters und eine Delegation nach Deutschland und Tschechien kommen können.
0: Okay, kommen wir nochmal zurück zu diesen 170 Jahren des Zusammenlebens zwischen Herrnhuter Missionaren und eben den Lenape vor Ort. Sie haben jetzt schon ganz viel...
1: Religiosität.
0: Ja, genau. Und auch, wie muss ich mir denn dieses spirituelle Zusammenleben vorstellen? Also die Herrnhuter, das waren wahrscheinlich Katholiken oder was? Oder Protestanten?
1: Nein. Herrnhuter waren eine weitere Form, es waren Protestanten, aber es waren... Was wahrscheinlich heute als Freikirche bezeichnet werden würde.
0: Oh.
1: Ja, die hatten quasi die direkte Beziehung zu Gott. Ist das Freikirche? Ich will jetzt nichts Falsches sagen.
0: Na, also, Sie haben den Dokumentarfilm gedreht, ich weiß es nicht genau.
1: Nee, ich habe mich jetzt nicht mit heute beschäftigt. Also mit damals, Graf von Zinzendorf hatte diese direkte Beziehung zu Gott. Das war der Grund, warum er auch wiederum verbannt wurde aus Sachsen. Weil seine Gemeinschaft zog so viel Flüchtlinge und also Religionsflüchtlinge und Leute an, also katholische Religionsflüchtlinge, ja, vor den Katholiken, Flüchtlinge vor der katholischen Verfolgung auch andere, also seine Gemeinschaft in Sachsen zog ehemalige Sklaven genauso an wie Gutsherren, ja. Und die kamen wirklich dorthin, um eben gemeinsam diese Beziehung zu Gott zu leben.
0: Und das haben Sie dann auch in Manhattan getan mit den Lenape zusammen. Wie hat das funktioniert?
1: Ja, genau. Sie kamen, sie haben sich selber mitgebracht. Sie haben das vorgelebt. Und kurz dazu, also die Lenape oder Delaware Chiefs, die haben... damals durchaus strategisch gehandelt. Ja, also die kannten ihre Situation, sie waren auf der Flucht, da waren Holländer, inzwischen dann die Briten oder Niederländer und dann die Briten und sie wollten zum einen ihr Land, noch Reste von Land behalten und sie wollten ihre Gruppe retten. Ja, und einige von diesen Chiefs haben dann diese Missionare eingeladen, die Herrnhuter, weil die keinen Alkohol in ihren Missionsstationen erlaubten. Also damals gab es noch keine Station, also es war klar, die erlauben keinen Alkohol. Und Alkohol war ein Riesenproblem. Ja, die Siedler, die hatten inzwischen die Männer, die einheimischen Männer, nur noch mit Alkohol bezahlt, also nicht mehr mit Geld. Das heißt, wenn sie zum Beispiel Felle oder Nahrung bekommen haben, von denen haben die mit Alkohol bezahlt. War also ein Riesenproblem und manche Häuptlinge haben herausgefunden, dass eine Lösung ist, die Herrnhuter in ihre Gemeinschaft zu holen. Das war ein politischer Grund. Und der Chief, ich muss das mit den Worten von Chief Greg Peters sagen, er hat das von heute so gesehen, dass eigentlich die gar nicht so weit auseinander waren, weil sie selber, also seine Vorfahren, hatten auch diese direkte Beziehung zu ihrem Schöpfer, zum Creator. Und da haben sie sich getroffen, die beiden Gruppen. Es gab natürlich Regeln in den Missionsstationen, die Delaware nicht hatten, ja, so vorher. Das heißt, da mussten sie sich dann anpassen. Es war auch nicht so, dass jetzt die Herrnhuter jeden getauft haben, der jetzt sei es aus Glaubensgründen oder aus Gründen der Sicherheit in die Missionsstation kommen wollten, sondern die haben zum Teil 2 Jahre gewartet, ob derjenige wirklich zeigt, dass er diese Verbindung hat, ja, zu Gott. Oder Creator, wie es die Delaware selbst empfunden haben oder gelebt haben.
0: Also eine freie Praktizierung ihres Glaubens der Lenape oder der Delaware gab es sozusagen in diesem Zusammenleben nicht, sondern die Herrnhuter haben schon ihre missionarische Tätigkeit da ernst nehmen wollen und im Zweifelsfall dann haben sich die Lenape aus strategischen Gründen taufen lassen. Und dann habe ich jetzt gerade noch gehört...
1: Nee, nicht aus strategischen Gründen. Die sich taufen ließen, so habe ich das verstanden, das war nicht das Strategische. sie in ihr Dorf holten. Aber sich taufen zu lassen war noch mal was anderes, weil die Herrenhuter haben auch schnell gesehen, dass sie, dass das eigentlich nur ums Überleben ging. Ja, es war, sie wurden ständig vertrieben, also sie mussten eine Missionsstation nach der anderen aufgeben und weiter nach Westen. Also das war der erste Fokus. Es gab Massaker, ja, und um dem zu entgehen, sind sie dann doch immer weiter westlich zusammen, beziehungsweise dann nordwestlich Richtung Kanada, wo sie dann schließlich, wo die letzte Gruppe der Delaware nach dem Gnadenhüttenmassaker dann mit den Missionaren zusammen hinging nach Ontario und dort eine Reservation zur Verfügung gestellt bekommen hat.
0: Ja, wie leben denn die Nachfahren dieser Lenape heute?
1: Das ist eine Reservation und inzwischen sehr klein. Die war damals, reichte bis zum Erie-See, war damals riesig. Und jetzt haben sie noch eben einen Bruchteil davon, da leben sie. Und es sind 600 auf der Reservation und nochmal 600, die außerhalb leben. Also eine kleine Gruppe. Die Delaware sind schon eine größere Gruppe, aber die gingen damals in unterschiedliche Richtungen. Also das wird auch erwähnt im Dokumentarfilm, damit man das weiß. Also es sind nicht alle Delaware mit den Herrenhutern gegangen. Ja, das war eine kleine Gruppe, die mit denen gingen. Und die anderen Delaware gingen nach Westen. Oklahoma sind sie jetzt heute. Und anderen Teilen.
0: Dann sprechen wir mal über Ihre Arbeit nochmal an dem Dokumentarfilm. Sie haben den gedreht, aber der Film ist noch nicht veröffentlicht. Woran ist das bislang gescheitert?
1: Ja, es sind die Mittel. Also wir sind tatsächlich seit damals dran, 2012 in Kanada Aufnahmen gemacht, 2015, als die Lenape hier waren. Und ich habe immer gleichzeitig nach allem gesucht. Also ich bin Regisseurin und Produktion in einer Person und habe bedingt Mittel gefunden. Das Projekt ist jetzt 3:20, wird in einer 2-Stunden-Version zur Verfügung stehen und in einer kleinen Serie von 6x30. Und da wird die Reise dokumentiert, aber die Reise im Heute, also 2012, 2015, aber gleichzeitig eben auch der historische Bogen über diese, 2015 waren es noch nicht 400 Jahre, aber jetzt sind es genau 400 Jahre, also 2026. So, und wir haben Landkarten erstellt, Animationen, Grafiken und in Collagen die Geschichte immer wieder hochgebracht. Die Delaware, der Chief Greg Peters und seine Delegation haben hier ja in den Begegnungen, in den Archiven, also es war ja nicht nur trockene Archive, das waren Begegnungen mit Menschen, die sich dafür interessieren, die da was wussten drüber, wie zum Beispiel der Bäcker in Herrenhut, der tatsächlich eben mal eine Geschichte gelesen hatte in einem Buch über das Gnadenhüttenmassaker. Und als er hat diese Geschichte erzählt und dann stellte sich heraus, dass die Lenny Lenape, um die es in dem Buch geht, eben diese Gruppe ist, nicht? Die hier waren. Also da gab es wirklich sehr bewegende Begegnungen und Veranstaltungen auch in verschiedenen Orten in Deutschland, wo sie sich vorgestellt oder wo sie ihre Kultur präsentiert haben. So, das Ganze findet sich in diesem Projekt. Jetzt ist ja gedreht, es ist geschnitten. Was jetzt noch fehlt, ist die Tonmischung und die Farbkorrektur und noch die Sprachaufnahmen in Amerika für die englische Version. Also es gibt zwei Fassungen, nicht? Die deutsche Version, das ist schon aufgenommen, die Sprachen, die Kommentare und die Erzähler, und das ist, was noch fehlt. Und jetzt habe ich mich auf die Suche gemacht, wo kann man noch Unterstützung finden.
0: Das machen wir aber jetzt noch. Die Post-Production, ja, an der scheitert es. Die Tonabmischung ist immer teuer. Und deshalb weisen Sie gerne nochmal darauf hin, wo kann man denn für die Fertigstellung des Filmes spenden?
1: Die Information findet sich auf der Webseite. Soll ich dir mal sagen?
0: Ja, das würde, ja, ich glaube, das
1: oder
0: macht sehr viel Sinn.
1: Manhattan, alles mit A, 3A, Manhattan und 2T, -connection-documentary.com oder .com. Aber ich glaube, man muss das auch geschrieben sehen.
0: Ich
1: und
0: glaube,
1: da finden sich Informationen und auch Links zu dem zu PayPal und Konto und so weiter. Und also jede Unterstützung hilft, ja.
0: Das sagt Susanne Horizon Frenzel. Sie ist die Regisseurin des Filmes, des Dokumentarfilmes Manhattan Connection Documentary. Für die Fertigstellung hier der Aufruf, können Sie spenden. Manhattan-Connection-Documentary.com. Ich danke Ihnen für das Gespräch, Frau Horizon Frenzel.
1: Vielen Dank, Radio Korax, dass ihr, ach ja, damals habt ihr ja auch den Chief interviewt oder die Leute interviewt.
0: Oh, interessante Informationen.
1: 2015, ja, da hat Mara Stern es war mit Derica Snake und mit Sherry Huff vor Ort am Karl-May-Museum Interviews gemacht und sie hatte auch schon im Vorfeld Interviews mit Sherry Huff in Kanada und der Ethnologin und mir gemacht.
0: Das ist eine spannende
1: das
0: Information.
1: Das müsste in euren Archiven sein, ja.
0: Ja, und vielleicht auch hoffentlich online nachzuhören auf dem Audioportal der Freien Radios, freie-radios.net, wenn Sie Interesse haben. An dieser Stelle nochmal herzliches Dankeschön für das Gespräch, Frau Horizon Frenzel. Und hier im Morgenmagazin der Freien Radios geht es jetzt weiter mit Miracles, der Komodo-Remix, ursprünglich von Mahler, der Song.

Es ist 8.55 Uhr am 5. Mai. 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Gerade eben lief hier Komodo. Und zwar Komodos Remix von Mahler's Dubstep Classic Miracles. Und ich öffne jetzt hier mal kurz das kleine Sendefenster der musikalischen Antidepressiva. Ich habe hier ein wirklich heftiges, verschreibungspflichtiges Präparat im Internet entdeckt. Es handelt sich hierbei um die Neuauflage eines altbekannten, nun ja Internet-Meme-Songs, der im Zuge der Herr-der-Ringe-Filme entstanden ist. Vielleicht können Sie sich an den Smash-Hit Taking the Hobbits to Isengard erinnern. Hier jetzt sozusagen eine ostdeutsche Siedlungsgeschichte, könnte man sagen. Ich ziehe mit den Jüngern nach Eisenach. Liebe Grüße gehen raus an die Loser Lounge.

0: gerasselt.
1: Wow, ja, der lag doch mal sowas von auf der Straße und niemand ist drauf gekommen, bis vor einem halben Jahr ein Mitglied der Loser Lounge hier so einem, ja, ich würde sagen, partyaktivistischen Kollektiv endlich die geniale Idee hatte, aus Isengard Eisen nachzumachen. Und deshalb können wir uns jetzt alle daran erfreuen, wenn mit den Jüngern nach Eisenach gezogen wird. Yo, hier Morgenmagazin sind wir in der letzten Stunde angekommen. Bis 10 Uhr haben Sie, wenn Sie wollen, noch das Vergnügen mit mir. Mein Name ist Max, ich stehe am Mikrofon bereit und suche Musik aus zu Ihrem Leidwesen möglicherweise. Hier um 9 am Dienstag findet immer das Jugendradio-Spezial statt. Das, ja, Sendefenster unserer jüngsten Redaktionsmitglieder. Und heute, am Freitag, jährt sich das Ende des Zweiten Weltkriegs. Mit der Kapitulation Nazi-Deutschlands wurden auch die über 6 Millionen zivilen ZwangsarbeiterInnen in Deutschland befreit. Sie mussten unter oft unmenschlichen Bedingungen in Industrie, ja eigentlich immer unter unmenschlichen Bedingungen in Industrie, Landwirtschaft und privaten Haushalten arbeiten. Viele von ihnen wurden aus der Ukraine verschleppt. Auch die Großtante von Christina, die hier im Jugendradio aktiv ist, musste Zwangsarbeit in Deutschland leisten.
2: Maria Samilevna Ticholas, die Lebensjahre 1924 bis 2011, wurde 1943 im Alter von 19 Jahren aus der Ukraine zur Zwangsarbeit nach Deutschland verschleppt. Sie kam in Westdeutschland in eine Fabrik, die in der Junkers Bomber hergestellt wurde, und arbeitete in einer Galvanikabteilung unter schädlichen Dämpfen, schwerer körperlicher Arbeit und bei ständigem Hunger. Täglich musste sie an großen Becken stehen und schwere Teile heben. Schließlich verschlechterte sich ihr Gesundheitszustand stark. Sie konnte nicht mehr gehen. In der Abteilung arbeitete ein alterer Meister namens Schulz, der seinen einzigen Sohn im Krieg bei Stalingrad verloren hätte und eigentlich allen Gründen gehabt hätte, Menschen aus der Sowjetunion zu hassen. Doch als er erfuhr, dass Maria nicht mehr aufstehen könnte, ließ er sie holen und brachte sie zusammen mit seiner Frau zu einem befreundeten Arzt. Dank der Behandlung erholte sie sich allmählich und könnte wieder gehen. Da die Arbeit in der Galvanik für sie zu gefährlich war, setzte Schulz sie als Reinigungskraft ein. Seine Frau brachte ihr täglich heimlich Essen und legte sie beim Müllplatz ab, wobei sie Maria nur durch eine Geste zeigte, wo es zu finden war. Dank dieses Ehepaar überlebte Maria und gewann die Gesundheit, ihre Gesundheit zurück. 1945, während der Bombardierungen, wurde das Haus von Schulz getroffen und er musste für eine Woche wegfahren. In seiner Abwesenheit wurde ein anderer Meister eingesetzt, der Maria schlecht behandelte und sie sogar mit einem Patsche schlug, weil sie angeblich nicht richtig arbeitete. Als Schulz zurückkehrte und davon erfuhr, entließ er ihn sofort. Nach der Befreiung befand sich Maria in der amerikanischen Zone, entschied sie jedoch, zu Fuß in die Ukraine zurückzukehren, zu ihrer Mutter ins Heimatdorf. Eine andere Frau aus ihrem Dorf, die mit ihr gearbeitet hatte, blieb im Westen, wanderte später in die USA und konnte erst etwa 20 Jahre später ihr Heimatdorf besuchen, inzwischen als wohlhabende Geschäftsfrau. Maria hingegen wählte ein anderer Weg. Aus großem Liebe zur Heimat kehrte sie in die Ukraine zurück, gründete eine Familie und zog ihre Kinder groß. Sie sagte oft, es gibt keine schlechten Nationen, es gibt nur schlechte Menschen. Ihr Leben wurde zum Beweis dieser Worte. Dank der Güte der deutschen Ehepaars wurde nicht nur sie gerettet, sondern auch die Zukunft ganzer Generationen. Maria schenkte einer Linie gebildete und talentierte Menschen das Leben. Darunter Physiker, Musiker sowie ihre Enkelin, die in Berlin promovierte und heute in Amsterdam arbeitet.
1: Maria. Das sagt oder das las gerade eben Christina vor. Sie ist Mitglied im Jugendradio. Der Beitrag ist im Rahmen eines internationalen Jugendaustausches zum Thema Zwangsarbeit entstanden, bei dem auch das Jugendradio teilnimmt. Dabei ist eben auch eine Radiosendung entstanden, die ist ab Donnerstag auf jugendradio.net zu hören. Sie hören das Morgenmagazin der Freien Radios. Es ist 9.05 Uhr und in 25 Minuten telefoniere ich mit Dominik Peter. Er ist Vorstandsvorsitzender des Paritätischen Landeswohlstandsverbandes Berlin und er wird heute auch um 16.30 Uhr in Berlin auf der Demonstration sein, die dort stattfindet im Rahmen des Europäischen Protesttags zur Gleichstellung von Menschen mit Behinderung. Hier kommt vorher Volta Jazz mit Jugu Malula.

Djougo Malola von Volta Jazz. Und ich meinte ja gerade, dass ich mit Dominik Peter, dem Vorstandsvorsitzenden des Landesverbandes, Paritätischen Landesverbandes Berlin, zum Telefonieren verabredet bin. Den Anlass habe ich zwar genannt, dass nämlich heute am 5. Mai der Europäische Protesttag zur Gleichstellung von Menschen mit Behinderung ist, aber worüber wir sprechen, das habe ich dann irgendwie ausgelassen. Naja, also natürlich um die zentralen Forderungen, die heute eben lautstark auf die Straße getragen werden von den Betroffenen. Es gibt nämlich zwei Gesetzgebungen in Deutschland. Einerseits das Behindertengleichstellungsgesetz und auch das Beteiligungsgesetz hier in Deutschland. Und es stehen Reformen ins Haus zu diesen Gesetzen. Und diese gilt es zu kritisieren. Das wird heute passieren. Und darüber spreche ich mit Herrn Peter. Und davor haben wir hier aber noch Cindy Lee aus ihrem Mammut-Album Diamond Jubilee, welches jetzt auch auf 3 Schallplatten gepresst wurde. Ansonsten können Sie sich auch auf 2 Kompakt-CDs besorgen. Hier die kanadische, melancholische, tolle Künstlerin Cindy Lee mit, ach, welchen Song nehme ich denn? Die sind alle so gut. Ich nehme Crime of Passion.

Hallo, kleinen Moment bitte. So, Crime of Passion von Cindy Lee aus ihrem Diamond Jubilee Album hier im Morgenmagazin der Freien Radios. Ich krieg mich so langsam wieder geordnet, bevor ich mit Dominik Peter ein Interview führe, dem Vorstandsvorsitzenden des Paritätischen Landesverbandes Berlin, und zwar anlässlich des heutigen 5. Mai, dem Europäischen Protesttag zur Gleichstellung von Menschen mit Behinderung. Hier ist vorher Pleaser mit The Virgin.

0: The Virgin von Pleaser. Ja, manchmal ist es ganz einfach, einfach nur diese ganz altbekannten Drumcomputer-Sounds des der Drum Machine. Wahrscheinlich ist es eine 808, war im Zweifel ist es einfach die Roland 808 hier nochmal aufleben zu lassen und da so ein bisschen Morphium-artige Vocals drüber zu samplen. Und fertig ist The Virgin hier um 9.19 Uhr im Morgenmagazin der Freien Radios. Hier sind die Sleaford Mods.
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Gina Wars von den Sleaford Mods aus ihrem aktuellen Album The Demise of Planet X hier im Morgenmagazin der freien Radios gehört. Und das sind Wendy und Lisa mit Reaching One.

0: Wendy und Lisa um 9.27 Uhr im Morgenmagazin der Freien Radios. Ich bin jetzt, ich sag es nochmal, ich werde nicht müde darüber zu sprechen, mit Dominik Peter zum Telefonieren verabredet. Und zwar anlässlich des heutigen, des 5. Mai. Und zwar ist das der Europäische Protesttag zur Gleichstellung von Behinderten. Dominik Peters ist Vorstandsvorsitzender des Paritätischen Landesverbandes Berlin und im Vorfeld kommen hier noch die Woodblock DJs.
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0: Am 5. Mai ist der europäische Protesttag zur Gleichstellung von Menschen mit Behinderungen. In mehreren Städten der Republik finden heute unter dem Motto Menschenrechte sind nicht verhandelbar Demonstrationen statt. Dazu zählen unter anderem Berlin, Trier, Hamburg, Halle, München oder auch Potsdam. Zentrale Forderungen der OrganisatorInnen und Teilnehmenden an politische EntscheidungsträgerInnen im Groben: das Festhalten an echter inklusiver Politik und damit verbunden das Einhalten der UN-Behindertenrechtskonvention. Ich spreche jetzt mit Dominik Peter, er ist Vorstandsvorsitzender des Paritätischen Landeswohlfahrtsverbandes Berlin. Ich möchte mit ihm über den heutigen Tag sprechen und in dem Zusammenhang über die geplanten Reformen des Bundesteilhabegesetzes und die bereits im Bundeskabinett beschlossenen Reformen des Behindertengleichstellungsgesetzes. Guten Morgen, Herr Peter.
1: Guten Morgen.
0: Blicken wir zunächst mal auf das Bundesteilhabegesetz. In der aktuellen Reformdebatte geht es darum, dass Behörden, also die sogenannten Träger der Eingliederungshilfe, stärker entscheiden sollen, welche Unterstützung Menschen mit Behinderung bekommen und wie diese organisiert werden. KritikerInnen befürchten, dass dadurch weniger Raum für individuelle Wünsche bleiben. Konkret geht es dabei unter anderem um das sogenannte Belegungsrecht. Können Sie vielleicht zunächst mal schildern, wie dieses denn zurzeit gehandhabt wird und welche Folgen eine Reform zur Folge hätte, die jetzt eben für eben die Menschen, die heute zwischen schon verschiedenen Wohnformen wählen können?
1: Genau. Das Wichtige ist ja, dass wir uns in Deutschland darauf geeinigt haben, dass wir behinderte Menschen so leben lassen wollen, wie sie es wünschen, ob in einem Heim oder in ihrer eigenen Wohnung. Und diese Bedarfe, die sie dann benötigen, dass wir sie da unterstützen. Aber ich möchte noch eine Ebene höher gehen, weil das ist, glaube ich, ganz, ganz wichtig. Was man jetzt versucht zu ändern, soll Kosten sparen. Und diese Kostendiskussion ist eine ganz unsägliche Diskussion, weil, und das ist das A und O, wir haben hier durch das BTHG ein ganz kompliziertes Verfahren in Deutschland aufgebaut, was enorm viel Bürokratie erfordert. Ob in der Gemeinde, überall sind Kosten entstanden, die in den letzten Jahren förmlich explodiert sind. Was kein Mensch versteht, ist, dass man darüber relativ wenig sprechen will. Wenn wir uns die Diskussion in der Wirtschaft anhören, die klagt auch über Bürokratie und über Bürokratiekosten. Das ist genau hier auch der Fall. Das heißt also, wenn wir in eine Diskussion über einzelne Bedarfe sprechen, wie Belegungen, dann ist das eine Ebene, worum es der Politik eigentlich gar nicht geht.
0: Das verstehe ich und trotzdem, vielleicht können Sie ja mal genau über diesen Bedarf vielleicht etwas erklären, also über dieses Belegungsrecht.
1: Ja, da muss der Zuhörer aber verstehen, wir haben jetzt hier einen behinderten Menschen, der muss jetzt erstmal Kontakt aufnehmen zur Sozialverwaltung. Die führt ein Verfahren durch mit ihm, wo sie sich mit ihm trifft, wo sie die Bedarfe analysiert. Er formuliert, er möchte in eine eigene Wohnung und dann müssen diese Bedarfe umgerechnet werden, wie viel Geld er zur Verfügung bekommt. Und dieses Verfahren muss jeder Behinderte dann durchlaufen. Und das kann, glaube ich, jeder nachvollziehen. Das ist extrem aufwendig und es ist nicht unbedingt fördernd, den Willen der Behinderten zu eruieren.
0: Ein weiterer Kritikpunkt in eben dieser Reform des Bundesteilhabegesetzes ist die Komplexitätsreduzierung im Vertragsrecht. Also Wohn- und Betreuungseinrichtungen schließen selbstverständlich Verträge mit eben diesen Behörden darüber, welche Bedarfe bei einzelnen BewohnerInnen bestehen oder welche Leistungen bezahlt werden. Und dabei geht es um detaillierte Leistungsvereinbarungen, die laut KritikerInnen des Reformpapiers eben die Grundlage von personenzentrierter Leistungen sind. Wie blicken Sie auf eben diese Komplexitätsreduzierung im Verhältnis zur jetzigen Regelung?
1: Also, als ich Ihnen eben gerade zugehört habe, wie Sie es geschildert haben, ist jedem klar geworden, Komplexität ist hier das A und O-Schlüsselwort. Es ist so absurd mittlerweile geworden, wie komplex solche Vertragswerke sind, solche Bedarfsermittlungen sind, dass wir davon wegkommen müssen. Es muss vereinfacht werden, es muss vor allem, und das ist eine ganz große Forderung von vielen Verbänden, pauschalisiert werden. Ich kann nicht jede Minute in einen Vertragstext festhalten, jede Minute, die ein Behinderter an Unterstützungsleistung bedarf. Das ist absurd, das können wir uns nicht leisten, dass da die Kosten explodieren, ist wieder ganz klar. Da komme ich zu meinem ersten Punkt wieder zurück.
0: Okay, also Sie sind durchaus für eine solche Komplexitätsreduzierung, wenn ich das richtig verstehe. Es ist ja jetzt so, dass Menschen, die mit Behinderungen leben, Petitionen starten, um eben sich dagegen zu wehren, weil sie eben befürchten, dass dadurch diese Pauschalisierung ihrer Bedarfe eben wieder zurückkehrt.
1: Das muss man völlig neutral sehen. Was bedeutet eine Pauschalisierung? Wenn eine Pauschalisierung bedeutet, dass wir Bürokratie abbauen, dann wäre ich dafür. Wenn es das nicht bedeutet, sondern eine Pauschalisierung, ein Herabsenken der Leistungen, die ein behinderter Mensch zur Verfügung gestellt bekommt, dann bin ich dagegen.
0: Und wie blicken Sie denn darauf, also wie wird es denn jetzt in diesem aktuellen Reformpapier Ihrer Meinung nach gehandhabt? Also würden Sie sagen, dass das ein fairer Umgang ist, eine faire Neuerung ist?
1: Nein, da komme ich zum Ausgangspunkt zurück. Das ist eine Diskussion, die da geführt wird. Im Hintergrund steht eigentlich die Kostenreduzierung. Und Kostenreduzierung heißt im Prinzip für den Staat Leistungen abzubauen. Und dagegen wehren wir uns, weil wir haben Rechte gesprochen bekommen. Wir heißt behinderte Menschen. Und diese Rechte kann man jetzt nicht einfach aushöhlen, indem man sagt, wir haben das Geld nicht zur Verfügung. Wie das Geld zur Verfügung kommen könnte, wie man das wieder haben könnte, das habe ich vorhin gesagt, indem man zum Beispiel Bürokratie abbaut.
0: Okay, dann geht es weiterhin in dem Bundesteilhabegesetz, in dem Reformpapier, um eben eine theoriereduzierte Ausbildung von Assistenzkräften. Das wird mit einem Fachkräftemangel begründet, dem sozusagen mit einer vereinfachten Ausbildung entgegengewirkt werden soll. Welche fachlichen Mindeststandards sind aber dadurch dann bedroht auch?
1: Da muss ich, und das ist ein ganz, ganz großes Feld. Wir sind jetzt hier in Berlin. Hier in Berlin hat es nochmal, also im Land Berlin, nochmal einen ganz anderen Punkt aufgebracht, dass hier die Kräfte, die als Arbeitsassistenz arbeiten, auch noch völlig unterschiedlich entlohnt werden. Also einheitlich für die ganze Bundesrepublik etwas vorzugeben, wie eine Fachkraft ausgebildet werden muss, hört sich auf dem Papier relativ gut an, ist aber sehr schwierig dann im Einzelfall umzusetzen. Also auch das sehe ich alles sehr, sehr kritisch. Zumal viele Behinderte ihre Assistenz selber anstellen und nicht irgendwo vom Staat gestellt bekommen. Und die wissen sehr wohl, die behinderten Menschen, was sie benötigen, was sie eine Person brauchen, die besondere Leistungen anbieten kann, die sie benötigen. Die wissen das am besten. Und da jetzt nochmal sowas ein Gesetz drüber zu setzen, finde ich völlig kontraproduktiv, macht das Ganze auch wieder viel zu kompliziert, viel zu komplex. Das bisherige System hat wunderbar funktioniert.
0: Okay, dann sprechen wir jetzt mal über das Behindertengleichstellungsgesetz. Das soll ja
1: sehr gerne.
0: Ja, ich habe es mir gestern so bei der Recherche so zusammen gereimt, also ganz unterkomplex gesprochen. Das BGG soll so funktionieren, dass eben die Umwelt für Menschen mit Behinderungen so angepasst wird, dass sie sich eben gleichgestellt darin bewegen können. Unter anderem. Also konkret geht es da um den Ausbau von Barrierefreiheit. Der Deutsche Behindertenverband und auch ja, Behindertenrechtsaktivisten kritisieren jetzt in der Neuerung des Gesetzes vor allem die Ausnahmeregelungen in der Privatwirtschaft. Also ein Unternehmen kann sich auf Unverhältnismäßigkeit berufen und somit echte Barrierefreiheit umgehen. Wie ordnen Sie das ein?
1: Sie haben das wunderbar zusammengefasst. Genau darum geht es. Der Staat ist ein Vorbild. Er hat für sich geregelt, wo Barrierefreiheit umgesetzt werden muss. Also wenn ich in ein Bürgeramt gehen muss zum Beispiel, dass das barrierefrei ist. Und wir fordern auch, dass die Privatwirtschaft, also damit meine ich zum Beispiel Arztpraxen, Friseure, all das, was privatwirtschaftlich angeboten wird, endlich auch unter dem Level Barrierefreiheit zusammengefasst wird. Und dass die auch dazu verpflichtet werden, ihre Angebote an behinderten Menschen auszurichten. Es kann nicht angehen, dass wir hier einen riesen Bereich in der Bundesrepublik ausnehmen, die sich nicht um Barrierefreiheit kümmern. Das muss endlich passieren. Und da muss ich auch zurückblicken und sagen, darum kämpfen wir schon seit 30 Jahren. Und dass wir im Jahr 2026 darum immer noch diskutieren müssen mit der Politik. Das ist sowas von absurd und auch nicht nachvollziehbar.
0: Es werden außerdem ausbleibende rechtliche Folgen bei Diskriminierungen, beispielsweise am Arbeitsplatz, bemängelt. Die Beweislast würde jedes Mal aufs Neue bei den Betroffenen liegen. In Österreich beispielsweise gibt es in solchen Fällen Schlichtungsverfahren. Vielleicht können Sie die beiden unterschiedlichen Vorgehensweisen mal so ein bisschen gegeneinander auffächern.
1: Ja, das österreichische Modell kenne ich gar nicht, muss ich Ihnen jetzt passen. Also das kann ich Ihnen jetzt nicht auseinandernehmen, aber ich kann Ihnen zum deutschen Modell was sagen. Das zieht sich ja wie ein roter Faden durch unser ganzes Gespräch gerade durch. Wir müssen alles sehr viel einfacher gestalten. Einfacher gestalten heißt, wir müssen ein Barrierefreiheitsgesetz für alle haben und nicht mit Tausenden von Ausnahmen. Tausende von Ausnahmen heißt in diesem Fall, in dem Moment, wo eine Firma sagt, ja, der Arbeitsplatz ist nicht barrierefrei, dann brauche ich auch keine Behinderten anzustellen. Das springt einfach viel zu kurz. Wenn wir Barrierefreiheit vorgeben, dann müssen wir das auch verlangen können als Behinderte, dass der ein Arbeitsplatz barrierefrei sein wird. Und da kommen wir nicht dran vorbei, der Wahrheit ins Gesicht zu gucken und zu sagen, da ist die Politik viel zu kurzatmig und viel zu zögerlich, endlich, nachdem uns viele, viele, viele andere Länder überholt haben, Barrierefreiheit vorzugeben. Sei es am Arbeitsplatz, sei es, wenn ich auf die Bank gehe, um Geld abzuheben, sei es, wenn ich einen Arzt besuchen will, überall stoße ich als Rollstuhlfahrer auf massive Barrieren und die müssen abgebaut werden.
0: Heute ist der Europäische Protesttag zur Gleichstellung von Menschen mit Behinderung. Sie treten später auch als Redner in Berlin auf, ist das richtig?
1: Ja, natürlich.
0: Und geben Sie uns doch gerne einen kleinen Ausblick auf die Veranstaltung heute in Berlin.
1: Also, es ist wie, wir haben zuerst eine Demonstration, die wird vom Brandenburger Tor bis zum Roten Rathaus ziehen. Das Rote Rathaus für alle Nicht-Berliner, das ist da, wo der Senat, wo unser regierender Bürgermeister seinen Sitz hat. Da haben wir eine große Bühne, da erwarten wir Tausende von Behinderten. Und da wird unter anderem eine Petition überreicht, die rund 100.000 Unterschriften erreicht hat. Und diese Petition richtet sich dafür an die Politik, dass endlich Barrierefreiheit auch für die Privatwirtschaft in dieses Bundesbehindertengleichstellungsgesetz aufgenommen wird. Und dazu kommen auch namhafte Politiker von fast allen Parteien. Und denen werden wir das unter anderem übergeben.
0: Das sagt Dominik Peter, er ist Vorstandsvorsitzender des Paritätischen Landeswohlfahrtsverbandes Berlin. Wir sprachen über den heutigen 5. Mai, über den Europäischen Protesttag zur Gleichstellung für Menschen mit Behinderung. Ich danke Ihnen für das Gespräch, Herr Peter.
1: Ich danke.
0: Und das Morgenmagazin der Freien Radios neigt sich so langsam dem Ende. Ich habe hier noch eine schöne neue Compilation entdeckt. Sie heißt Bulayo Guitar Songs from Tansania, Kenia, Sambia und der Demokratischen Republik Kongo. Wahrscheinlich auf Englisch Democratic Republic Congo ausgesprochen. Und daraus spiele ich Tobias Oyugi, Oizepe Makalo.

Auf Mississippi Records kürzlich erschienen Bulayo Guitar Songs from Tanzania, Kenia, Zambia and the Democratic Republic Congo hörten wir hier gerade eben Tobias Oyugi. Und das ist das Ströer-Duo zusammen mit Howard Fine.

Windy Sound. Hier von den Ströer Brothers und Howard Fine hörten wir den Nomad-Song im Morgenmagazin der Freien Radios. Das ist jetzt gleich vorbei. Hier auf Radio Korax geht es gleich weiter mit Kuratiert und Bespielt. Danach kommt die Verrückte Rille und im Anschluss Subjektiv, das Punk-Magazin. Und daraus beziehe ich ab und zu Musik, die ich dann hier im Morgenmagazin nochmal abspiele. So auch von Italia 90, Tales from Beyond. Und damit verabschiede ich mich. Mein Name ist Max, ich wünsche Ihnen allen noch einen schönen Tag. Machen Sie es gut, bis zum nächsten Mal und bleiben Sie den Freien Radios gewogen.

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Aufgaben. Die wichtigste der zu erlernenden Tugenden ist hier eine klare Abgrenzung zwischen unserer schmuddeligen Außenwelt zu finden. Bereits Johann Sebastian von Kneipp schwört auf diese Form der Ernährungspyramide. Entsprechend der Nothalbkugel, auf der du dich befindest, gilt es, die Zahnbürste in die jeweils angebrachte Richtung zu kreisen, sodass du für

gegen Viren helfen.

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0: müsst ihr uns Decks und auch Gemüse, Vitamine beachten. 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
1: Dankeschön.
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0: Menschlich komplett.
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5: Ja, und damit herzlich willkommen zur Mittagspause. Heute am Dienstag, dem 5.5. Ich bin hier heute nicht alleine. Ich bin hier mit
6: Letizia. Hi.
7: Grüße, ich bin Robin.
8: Ich bin Eki. Hallo.
5: Und ich bin Caro. Ja, heute ist wieder ein bisschen kälter. Ich glaube, die Woche wird es eh erstmal wieder kälter und dann am Wochenende wieder besser. Aber wir lassen uns davon die Laune nicht verderben.
8: Das ist so beschissen. Ich habe morgen Geburtstag.
6: Oh, no. Ah, oh mein Gott.
8: Ich wollte unbedingt so raus. Oh, das Fenster knarrt. Ja, richtig gruselig. Ich wollte morgen rausgehen mit so einem Tisch, mich im Park setzen. Auf ganz chillig. Ah. Und jetzt brauche ich einen Alternativplan. Was würdet ihr machen, wenn es regnet?
5: Wochenende feiern.
8: Boah. Ich will aber nicht feiern gehen.
6: Bar oder so? Mit Freunden einfach?
8: Ja, das geht auch, aber ich will so eine Aktivität haben, wisst ihr? Bis jetzt bin ich
6: Billard spielen.
8: Billard ist geil.
6: Kicker.
8: Bowling.
6: Ja.
8: Vielleicht auch Keramik anmalen.
6: Keramik anmalen, cool, ja, übel.
8: Habt ihr das schon mal gemacht?
5: Nee, aber ich habe es schon oft gesehen und es sieht ganz
8: oder töpfern.
5: Spaßig aus.
6: Ach Mensch, so, das ist ja Töpfer. Oha.
8: Ich hätte gerne so eine, ich bin fast 30, no. Geburtstag,
6: ja.
8: Party.
5: Naja. Ach schön. Naja, du findest was, sag ich.
6: Ja.
8: Ich denke auch, ich muss ja, ja.
5: Ja, wir würden erstmal reinstarten mit einem Song. Der heißt When I'm Small von Fantogram. Viel Spaß euch.

0: Am Montag war ein Auto in der Innenstadt in eine Menschengruppe gefahren. Zwei Menschen kamen ums Leben, drei wurden schwer verletzt. Nach Polizeiangaben handelt es sich bei dem Tatverdächtigen um einen 33-jährigen Deutschen. Laut Demmler wurde der Mann in Deutschland geboren und ist in der Region Leipzig wohnhaft. Der Mann war wohl schon vor der Tat Polizei bekannt, allerdings nicht einschlägig. Er soll heute einem Haftrichter vorgeführt werden. Nach bisherigen Kenntnissen konnte der Mann offenbar ungehindert über den Augustusplatz in die Fußgängerzone am östlichen Eingang der Grimmaischen Straße einfahren. Am westlichen Ende wurde das Fahrzeug schließlich nach 500 Metern von Pollern gestoppt. Es sei schätzungsweise mit einer Geschwindigkeit von etwa 70 bis 80 Kilometern pro Stunde unterwegs gewesen. In der Innenstadt kommt es wegen der Ermittlungen weiterhin zu Einschränkungen. Am Augustusplatz waren mobile Betreuungsteams im Einsatz, die Opfer, Augenzeugen und Betroffene unterstützten. Der mutmaßliche Täter ist der deutsche Jeffrey K., ein Haustechniker aus Leipzig. Er ist verheiratet und Vater eines Kindes. Wie der MDR berichtet, befand er sich noch am Sonntag in einer psychiatrischen Einrichtung in Leipzig. Noch am Dienstag ist die Fußgängerzone in der Innenstadt für die Spurensicherung abgeriegelt. Er soll sich selbst eingewiesen haben. Die Entlassung am Sonntag erfolgte jedoch offenbar nicht freiwillig. Nach Bildinformationen soll K. wegen aggressiven Verhaltens gegenüber anderen Patienten der Psychiatrie verwiesen worden sein. Eine Entlassung ist jedoch nur möglich, wenn keine akute Gefahr besteht. Sonst muss die Polizei eingeschaltet werden. Ob die Klinik bei seiner Entlassung die Polizei informiert hat, ist nicht bekannt. Fest steht lediglich, K. verließ das psychiatrische Krankenhaus am Sonntag.
1: In Leipzig-Grünau wird ein leerstehender WBS-70-Plattenbau zum Wohnlabor. Rund 20 Menschen ziehen dort in den kommenden Wochen zum Probewohnen ein. Sie testen ein flexibles Wohnkonzept, das in der Forschung als Nikluswohn bezeichnet wird. Dabei werden mehrere Wohnungen so umgebaut, dass sie sich je nach Bedarf vergrößern oder verkleinern lassen, für gemeinschaftliches und individuelles Wohnen. Begleitet wird das Projekt wissenschaftlich von der Technischen Hochschule Aachen. Erste Probewohner starten im Juni. Finanziert wird das Vorhaben durch Fördermittel und Sachspenden. Die Wohnung stellt eine Genossenschaft zur Verfügung. Ziel ist es herauszufinden, ob solche flexiblen Wohnformen ein Problem für die Zukunft sein können.
2: In Sachsen sind in der aktuellen Grippesaison so viele Menschen an Influenza gestorben wie noch nie. Nach Angaben des Gesundheitsministeriums wurden 258 Todesfälle registriert und damit deutlich mehr als im bisherigen Höchstjahr. Auffällig, trotz der hohen Zahl an Todesfällen gab es insgesamt weniger Erkrankungen. Rund 28.500 Menschen infizierten sich mit dem Virus, etwa 16.000 weniger als in der besonders starken Vorsaison. Ein Grund für den Anstieg der Influenza-Todesfälle könnte laut Ministerium sein, dass durch leichtere und bessere Verfügbarkeit von Tests mehr Fälle entdeckt wurden. Zudem gilt die sinkende Impfquote besonders bei Kontaktpersonen vulnerabler Menschen als Ursache. Das Virus selbst war laut Expertinnen nicht aggressiver als im Vorjahr.
3: Die sächsische Staatsregierung plant ein neues Entlastungsprojekt, das Bürger und Kommunen von Bürokratie entlasten soll. Ein entsprechendes Gesetz soll noch vor der parlamentarischen Sommerpause beschlossen werden. Kernpunkt ist der Abbau von Vorschriften. So sollen unter anderem sogenannte Widerspruchsverfahren, etwa im Bereich Wohngeld, wegfallen. Streitfälle könnten dadurch schneller direkt vor Gericht geklärt werden. Auch Städte und Gemeinden sollen mehr Freiheiten bekommen. Sie könnten künftig bestimmte gesetzliche Regelungen zeitweise außer Kraft setzen, um neue Lösungen zu testen. Außerdem sollen Kommunen eigenständiger über Dinge wie Einwohnerversammlungen oder Wahltermine entscheiden können. Das Paket ist Teil einer größeren Entbürokratisierungskampagne in Sachsen, mit der der Verwaltungsprozess vereinfacht und beschleunigt werden soll. Seit mehr als 30 Jahren findet bundesweit am 5. Mai der Europäische Protesttag zur Gleichstellung von Menschen mit Behinderung statt. Vor dem Hintergrund aktueller Krisen und geplanter Kürzungen im Sozialbereich warnen Verbände und Initiativen davor, dass die zentralen Ziele der Inklusion zunehmend aus dem politischen Fokus geraten und bereits erzielte Fortschritte bei der gleichberechtigten Teilhabe gefährdet sind. In Leipzig beteiligten sich der Verein Eigeninitiative an dem Aktionstag und lädt von 15 bis 19 Uhr zu einem Proteststand auf dem Lindauer Markt ein. Außerdem wird heute im Stadtbüro die Ausstellung Hör mich, sieh mich, Stimmen für Inklusion feierlich eröffnet. Im Mittelpunkt stehen kurze, partizipative Interviews mit Menschen mit Behinderungen, die als Audioaufnahmen mit Porträtfotografien kombiniert wurden.
1: Das waren die Nachrichten. Und vor dem ersten Beitrag hat uns Letty noch einen Song für heute mitgebracht.
0: Und zwar Hörst du mich von Mick. Viel Spaß!

Ja, und im kommenden Beitrag geht es um rechte Angriffe in Cottbus. Und zwar sprach Radio Dreieckland über den Angriff auf das Wohnprojekt WK51 in Cottbus mit Pfarrer Lukas Pilio von der Initiative.

0: sind aufgewacht in der Nacht, hatten dichten Rauch teilweise in ihren Wohnungen, haben die Wohnungstür nicht gesehen. Die dachten einfach wirklich, ihr Haus brennt.
1: Sie von der Initiative Sichere Orte Südbrandenburg sprechen ja von einer weiteren Eskalation rechter Gewalt. Was meinen Sie damit?
0: Na, wir stellen fest, dass eben gerade noch weitere Grenzen überschritten werden und dass vor allen Dingen jetzt vermehrt ja auch der persönliche Wohnraum von Menschen angegriffen wird. Das ist natürlich alles keine komplett neue Sache, aber doch in dieser Dichte und in dieser Schlagzahl ja doch neu.
1: Und so von außen macht es den Eindruck, als würde sich hier rechte Gewalt gewissermaßen normalisieren. Wie erleben Sie das im Alltag in Cottbus?
0: Wir kämpfen gegen diese Normalisierung an, aber es ist tatsächlich für viele Menschen Alltag, nicht unbedingt jeden Tag angegriffen zu werden. Das wäre irgendwie eine unnötige Dramatisierung, aber dieses ständig mitdenken zu müssen, auf der Hut zu sein, von anderen Menschen mitzubekommen, dass sie bedroht wurden, angegriffen wurden. Also es ist einfach insofern für aktive Menschen, für engagierte Menschen auf eine unschöne Weise normal. Und gleichzeitig ist es auch, ja, es überrascht oft nicht mehr, dass sowas passiert. Das ist ja auch eine Normalisierung. Und genau deswegen wollen wir mit unserer Initiative Sichere Orte die Sachen immer wieder skandalisieren, weil es Skandale sind. Aber das braucht sehr viel Energie, um immer wieder aufzustehen und zu sagen, es ist aber überhaupt nicht okay, dass Menschen so angegriffen werden.
1: Wie verändert so eine latente, so eine dauerhafte Bedrohung? Ist es ja nicht nur eine latente Bedrohung, sondern es gibt ja immer wieder diese Angriffe. Wie verändert das die Menschen, die vielleicht dort wohnen, aber auch die Stadtgesellschaft in Cottbus?
0: So eine Angriffe haben ja einen größeren Radius an Wirksamkeit als die unmittelbar Betroffenen und auf viele andere Menschen, die das mitbekommen, wirkt es natürlich insofern auch einschüchternd, sich zu engagieren oder sich öffentlich zu äußern oder öffentlich auch klar gegen rechts zu bekennen. Das ist eine Gefahr, die von diesen Angriffen ausgeht. Und das ist auf jeden Fall eine Veränderung, die wir in den letzten Monaten, Jahren feststellen, dass es weniger Leute gibt, die so ganz klar öffentlich sich äußern. Gleichzeitig verändert es aber auch was, na, zum Positiven möchte ich nicht sagen, aber Menschen beschließen auch unter so einer Bedrohungslage bewusst sich zu engagieren, weil sie sagen, bis hierhin und nicht weiter. Und gerade die letzte Woche, die letzten zwei Wochen haben auch dazu geführt, dass es eine große Welle von Solidarisierung gab, sowohl überregional von irgendwie großen, bedeutenden Playern vermeintlich, aber auch lokal von Menschen in der Nachbarschaft, die vorbeigekommen sind und gesagt haben, so geht's aber gar nicht. Das ist auch ein positiver Effekt. Wir hatten eine Demonstration vergangene Woche am 30. April. Da waren 500-600 Leute und es war ein ganz, ganz besonderes Gefühl von Nähe und Verbundenheit, was total gut getan hat nach solchen Ereignissen.
1: Nähe und Verbundenheit nicht nur innerhalb der Stadtgesellschaft, sondern auch für die Menschen, die ganz konkret von Angriffen betroffen sind?
0: Ja, also vor allen Dingen die. Also ich erinnere an eine Situation, als eine 18-jährige Person, die auch angegriffen wurde, eine Rede gehalten hat und ganz persönlich erzählt hat, was das mit ihr gemacht hat. Und ich glaube, uns standen allen die Tränen in den Augen und es war total berührend, das zu hören, was das, ja, weil sie so sehr ihre Gefühle sehr offen gezeigt hat. Und am Ende hat die ganze Demonstration auf die Rede geantwortet mit dem Ruf, du bist nicht allein. Ich glaube, das ist gar nicht zu überschätzen, wie sehr so ein Moment auch tragen kann.
1: Es gab ja jetzt auch auf eine Synagoge in Cottbus, da wurde ein großes Hakenkreuz geschmiert. Unbekannte haben antisemitischen Schriftzug an die Wand geschmiert. Dazu ja auch die Angriffe auf Personen. Würden Sie sagen, wenn wir jetzt mal auf die TäterInnen schauen, haben wir es mit EinzeltäterInnen zu tun oder auch mit gefestigten rechten Strukturen, die ganz gezielt solche Orte und Menschen ins Visier nehmen?
0: Ja, noch sind die Leute, die sowas machen, nicht gefasst. Das ist Aufgabe der Polizei, da endlich mal auch Ergebnisse zu liefern. Aber ganz klar kann ich sagen, wir haben hier seit Jahrzehnten gefestigte rechte, rechtsextreme Strukturen, die eben ganz viele gesellschaftliche Bereiche mit einbeziehen. Da gibt es ein neonazistisches Hooligan-Milieu, da gibt es Unternehmen, da gibt es Sicherheitsfirmen, die den Namen Sicherheit natürlich nicht verdienen. Da gibt es verschiedene politische Gruppierungen von der AfD, dem Dritten Weg. Und die bilden ja ein alltägliches Geflecht von rechten Strukturen und solange die nicht zerschlagen werden und nicht da wirklich rangegangen wird, wird es immer wieder jugendliche Täter geben, die aufsteigen wollen, die sich beweisen wollen, die vielleicht noch gar nicht so gefestigt sind, aber eine brutale Wirksamkeit entfalten. Da können wir auf der Symptomebene rumdoktern und jetzt uns mit diesen Jugendlichen beschäftigen, ist auch wichtig, aber solange die Strukturen, die dahinter stehen, nicht beseitigt werden, wird sich das Problem nicht lösen.
1: Immerhin räumen ja Polizei und Verfassungsschutz ein, dass es eine starke rechtsextreme Szene in der Region gibt. Wenn ich Sie jetzt mit Ihrer Bemerkung vor einer Minute richtig verstanden habe, deuten Sie ja subtil durchaus eine Kritik an, dass auch Betroffene berichten ja davon, dass sie sich nicht ausreichend geschützt fühlen. Wo sehen Sie Defizite bei Behörden?
0: Na, erstmal sehe ich das Defizit, dass, wenn das Problem benannt wird, das Problem Rechtsextremismus, immer fast reflexhaft hinterhergeschoben wird, aber der Linksextremismus, aber der Islamismus, da kommt immer so ein Nachklapp von Verharmlosung, der sich mir überhaupt nicht erschließt. Und gerade

0: wenn ich das Problem so klar benenne, wie der Verfassungsschutz oder so, dann muss ich das doch auch lösen, sonst ist es doch einfach peinlich als Staat. Also ganz konkret ist jetzt auch letzte Woche eingerichtet worden, eine Sonderermittlungsgruppe, die da mal gut ermitteln soll und vielleicht auch Sachen liefern muss. Aber ich glaube, Staat ist viel, viel mehr als nur in dieser repressiven Schiene, auch in der Verantwortung, die Menschen zu stärken und zu schützen, die sich engagieren. Und das ist mehr als Rückendeckungsworte, sondern es geht auch darum, unsere Räume, unsere Orte ausreichend zu finanzieren, weil wir sehen uns ja eigentlich einen doppelten Angriff ausgesetzt der rechten Gewalt, die sich ganz manifest als Schlägergewalt äußert, aber auch einer Gewalt, einer strukturellen Gewalt von Kürzungen, von Marginalisierung von Zivilgesellschaft. Und da muss Staat Prioritäten setzen. Und das tut er gerade nicht mit der Kürzung bei Demokratie leben, mit Kultur, Sozialkürzungen, die uns ja alle treffen und die gesellschaftlichen Zusammenhalt eigentlich ja ganz doll erodieren lassen.
1: Wie steht es eigentlich um die finanzielle Absicherung Ihrer Initiative Sichere Orte Südbrandenburg?
0: Unsere Initiative trägt sich komplett über Spenden, ist in dem Fall aber auch eine gute Sache. Wir wollen auch nicht staatlich abhängig sein, sonst können wir keine Kritik mehr üben oder es macht es schwieriger. Aber wir vertreten ja ganz viele Kulturorte, Wohnprojekte, Demokratieprojekte, die sich bei uns zusammengeschlossen haben. Und die haben eben mit diesen Kürzungen zu kämpfen. Die hängen ja ganz oft an kommunalen Geldern. Und da müssen sich Kommunen, da muss sich das Land entscheiden. Sind uns diese Keimzellen von Demokratie wichtig? Oder sind sie uns nur wichtig, wenn sie angegriffen werden, um dann dorthin zu fahren? Wir brauchen die aktuelle Betroffenheit, aber wir brauchen auch die langfristige Absicherung.
1: Was muss konkret passieren, politisch, aber auch gesellschaftlich, damit Menschen in solchen Projekten wie WK51 künftig nicht mehr zur Zielscheibe werden?
0: Ich glaube, es braucht da viele Maßnahmen. Die erste Maßnahme ist, dass politisch Verantwortliche und behördlich Verantwortliche wirklich, wirklich klar sich hinter diese Projekte stellen und klar die Angriffe verurteilen. Dann müssen auch die Eigentümergemeinschaft endlich handeln, dass da die Türen und Sicherheitsvorkehrungen so gefestigt werden, dass es viel schwieriger ist, dort einzudringen. Und die Orte, die so gefährdet sind und die auch immer, wie die WK, die wurde regelmäßig mit Fadenkreuzen an der Hauswand markiert, die müssen einfach besondere Aufmerksamkeit auch von Polizei erfahren, dass die Leute da drin geschützt werden. Und weitere Projekte müssen in die Lage versetzt werden, langfristig zu überleben. Weil wir reden hier viel vom Strukturwandel in der Region. Da sind die Menschen, die den vorantreiben. Das sind die Menschen, die hier im Alltag dafür sorgen, dass es gesellschaftlichen Zusammenhalt gibt, dass es ein kulturelles Leben gibt. Wenn die Menschen aus Angst entscheiden, wegzugehen, dann sieht es düster aus.
2: Ja, danke für diesen Beitrag an Radio Dreieckland. Wir machen jetzt erstmal weiter mit noch einem Song und der heißt I Love You von Fontaines DC.

0: Das war I'm the Man von Young Leonard und Mumbai.
1: Und weiter geht es mit unserem nächsten Beitrag, und zwar vom Radio RDL. Es geht um das Thema ME-CFS. Was hat sich innerhalb eines Jahres verändert bezüglich Erforschung, Behandlung, Bekanntwerdung dieser katastrophalen Krankheit? Vorab, ME-CFS, die myalgische Enzephalomyelitis, chronisches Fatigue-Syndrom, ist eine schwer neuroimmunologische Erkrankung. Menschen mit ME-CFS verfügen nur noch über einen Bruchteil ihres früheren Leistungsvermögens. Alltägliche Aktivitäten sind oft nicht mehr möglich. Erkrankte leiden unter dem Belastungsintoleranz, PEM, schwerer körperlicher Entkräftung, Muskel-, Gelenk-, Kopfschmerzen sowie weiteren grippalen neurokognitiven autonomen und immunologischen Symptomen. Es gibt keine andere Krankheit, die das Leben von Menschen so zerstören kann. Forschung, Behandlung, Therapie, Medikamente, Fachärztinnenausbildung. Es fehlt überall. Letztes Jahr um dieselbe Zeit im Mai, anlässlich der damaligen Liegedemo, machte das Radio RDL natürlich, nicht wir, mit Gerhard Heiner von der Selbsthilfegruppe ME-CFS Freiburg Initiative zur Anerkennung, sozialen Sicherung, Behandlung und Forschung, ein Interview. Jetzt ist es wieder soweit und wir wollten von ihm wissen, was sich in diesem einen Jahr bezüglich der Bekanntwerdung, Forschung und Behandelbarkeit dieser Krankheit verändert hat.
2: Gerhard, wir haben ja letztes Jahr schon ein Interview gemacht zu ME-CFS. Mich würde mal interessieren, was sich seit letztem Jahr verändert hat. Und lass uns doch mal anfangen beim Geld oder Bewilligung von Geldern.
3: Ja, da hat sich tatsächlich was getan, überraschenderweise. Im November ging das los, dass in der Bundesregierung, also sprich Forschungsministerin Beer und die Gesundheitsministerin Warnke, eine Allianz gebildet haben und eine nationale Dekade für postinfektiöse Erkrankungen ausgerufen haben. Mit stolzen, möchte ich schon sagen, anerkennenderweise 500 Millionen verteilt auf 10 Jahre, also jedes Jahr 50 Millionen für die Forschung. Aber um das auch gleich klar zu sagen, Forschung ist keine Versorgung. Die Kranken liegen halt weiter in ihren Betten und sind unversorgt. Und wann die Forschung Ergebnisse bringt, wissen wir nicht. Und es gäbe Möglichkeiten, Offline-Medikamente zu verschreiben. Und mit der Erfahrung, die auch in der Selbsthilfe und bei kundigen Ärzten da ist, die Symptomlast einfach auch zu verringern. Jetzt schon, das gäbe es jetzt schon, wird weiterhin so gut wie nicht getan. Also gut, aber für die Forschung ist das Geld da?
2: Für die Forschung allgemein somatischer Art oder nur psychosomatischer Art?
3: Genau, da ist der Haken. Es ist eine Dekade für postinfektiöse Erkrankungen. Das müsste eigentlich heißen, nationale Dekade für ME-CFS, damit es mal klar ist, um was es geht. Dass auch pro-pandemische ME-CFS inbegriffen ist und dass es nicht um Symptomatiken geht, die eben nicht ME-CFS sind. Und das macht sich daran fest, ob eben mit dem Leiden nach einer Covid-Erkrankung meinetwegen die Symptome nicht aufhören und vor allen Dingen, dass sie schlimmer werden, wenn ich mich belaste. Körperlich, geistig, psychisch. Wenn ich mich da über meine Grenze belaste, bekomme ich Symptomverschlechterung, den sogenannten Crash. Und das ist das Leitsymptom von ME-CFS. Und wer keinen Crash hat, hat auch kein ME-CFS. Wenn ich die beforsche, kriege ich keine Ergebnisse für ME-CFS raus. Vielleicht mal ein ganz einfaches Beispiel. Wenn man wissen will, welches spezifische Gewicht eine weiße Kugel hat, meinetwegen Tennisbälle und Golfbälle, und werft die in einen Korb und wiegt das, dann kann ich mit diesem Ergebnis nichts anfangen. Ich muss die Bälle vorher voneinander trennen. Und das passiert sehr oft nicht in diesen Forschungen. Und Long-Covid ist eine Einladung, das Wort postinfektiöse Erkrankung ist eine Einladung, diese Trennung nicht zu vollziehen. Und außerdem gibt es dann noch die Psychologisierer, die dann meinen, mit dem biopsychosozialen Modell haben sie noch die Hintertür auf, das immer zu einer psychischen Erkrankung zu machen.
2: Und das ist ja auch immer problematisch, weil ja ME-CFS auch schwerpunktmäßig bei Jugendlichen und Flinterpersonen, also auch Frauen, auftritt. Und dieses Psychosomatische wird ja sehr schnell zugeschrieben und Depression. Und das ist ja auch immer dann ein Problem mit der Diagnose sowieso. Richtig?
3: Ja, ganz unbedingt. Also je mehr ich mich damit jetzt befasst habe, kriege ich mit, dass es einen Grund gibt, weshalb ME-CFS so unbekannt ist, obwohl 50 Jahre lang schon in der klassifiziert ist als Krankheit, weil es eine, ich sage das jetzt mal, bitte mir nicht übel nehmen, ich gebrauche mal das Wort Frauenkrankheit ist. Und Frauen von der gängigen Medizin auch historisch nicht in gleicher Weise ernst und wahrgenommen wurden wie Männer. Ja? Also da ist ein ganz klar ein Gender-Thema drin. Und Frauen wird nachgesagt oder etikettiert als irgendwie schnell leidend, hysterisch, übertreibend und so weiter und werden in die Psycho-Ecke gestellt. Und weil 2/3 und mehr betroffene Frauen sind, ist das auch so passiert, historisch, und passiert immer noch.
2: Und queere Menschen werden wahrscheinlich eh nicht erfasst in der Statistik.
3: Das wird wahrscheinlich gar nicht erfasst.
2: Ja, das vermute ich auch mal. Ja. Bleiben wir beim Geld. Das mit der Forschung hast du jetzt schon problematisiert. Wie viel Geld geht denn in die Behandlung oder also Behandlung und Therapie oder auch in die Ausbildung von FachärztInnen?
3: Den Facharzt für ME-CFS gibt es gar nicht. Das ist, wird gemeinhin der Neurologie zugeordnet. Aber die neurologische Fachgesellschaft der Ärzte ignoriert ME-CFS weitgehend und gibt da verheerende Stellungnahmen ab, gegen die wir Patientenorganisationen uns immer wieder wenden müssen. Und damit verhindern sie auch Forschung und verhindern auch die Entwicklung.
2: Also das heißt, es gibt eine Menge Geld, die jetzt auch freigegeben ist für Forschung, aber es geht primär in die Forschung, primär in die Psychosomatik, und was jetzt Behandlungen, Therapie und Ausbildung angeht oder auch Medikamente, ist nach wie vor die große Leere.
3: Es gibt ganz viele große Leerstellen. Eine Off-Label-Liste ist jetzt endlich nach fast 2-jähriger Beratung gemacht worden, dass die Medikamente also abgerechnet werden können über Krankenkasse. Man hat in Deutschland mal gerade 4 Medikamente gefunden, wobei 3 überhaupt nicht auf ME-CFS spezifisch zutreffen. In Österreich hat man 18 Medikamente in diesem Verfahren gefunden. Also da ist wieder mal eine Scheinlösung mit diesen Off-Label-Medikamenten. Es ist eine Lösung geboten, die keine ist. Was das Geld anbetrifft, eine Menge würde ich jetzt nicht sagen. Es ist ein 50-jähriger Forschungsrückstand aufzuholen bei ME-CFS, und dafür wird dieses Geld bitter benötigt. Und wie gesagt, die Versorgung ist deshalb ja immer noch nicht gegeben. Und weil es eben die Ärzte, die ME-CFS-kundig sind und diese Forscher in der Breite gar nicht gibt, läuft das Geld in falsche Kanäle, die falsche Studiendesigns aufsetzen und somit eigentlich das Geld versackert, zum Teil verschwendet wird, möchte ich sagen. Und die Gefahr ist groß, dass recht wenig rauskommt für ME-CFS, und das liegt eben darin, dass ja in der Politik und vor allen Dingen in den Führungen der Ministerien, in den Bürokratien der Ministerien, das eben wirklich ein Anliegen ist, dass die wirklich mit Leidenschaft und Herzblut betreiben, und das muss man, wenn man da zu Ergebnissen kommen will.
2: Wenn jetzt Personen diese Diagnose haben, ME-CFS, wie geht's denn, das dauert ja eh oft schon sehr lange, wie geht's denn dann weiter? Gibt's überhaupt FachärztInnen und sind die von der Kasse zugelassen oder ist das alles dann privat? Da wären wir wieder beim Geld. Und die Medikamente, das kriege ich auch oft so mit, dass eher so untereinander ausgetauscht wird, was helfen könnte. Also in der BRD keine bezahlbaren über Kasse Medikamente gibt.
3: Ja, das stimmt so. Also ich habe die Ehre, im Chat der Selbsthilfe zu sein hier in Freiburg, und ich kriege da mit, wie da untereinander eben die Tipps und Ratschläge gegeben werden. Das ist sehr hilfreich. Das ist auch die einzige Quelle. Und bei mir kommen täglich Anrufe an, können Sie mir einen Arzt sagen, oder Sie denken, ich wäre der Arzt. Da muss ich passen, aber ich verweise immer auf die Selbsthilfe, gebe die Kontaktdaten, weil da die einzig sinnvollen Informationen zu bekommen sind. Und die Intelligenz, sage ich mal, dieser Gesamtgruppe ist sehr, sehr, und das Wissen ist sehr, sehr hoch. Und ja, was passiert nach der Diagnose? Ist erstmal das Problem, eine Diagnose überhaupt zu bekommen. Das dauert schon in der Vergangenheit 8 Jahre. Ich weiß nicht, ob sich's beschleunigt hat. Wir haben jetzt hier regional in Freiburg das Glück, dass in Herbolzheim eine Schwerpunktpraxis für ME-CFS eingerichtet worden ist. Wir haben da auch gute Rückmeldungen. Das ist aber eine von 16, die es in Baden-Württemberg geben sollte. Also gewiss nicht flächendeckend. Es ist ein gewisser Lichtblick. Und wir haben gewisse positivere Rückmeldungen von der Post-Covid-Ambulanz der Infektiologie der Uniklinik.
2: Sagst du es nochmal, die Rückmeldung von der Post-Covid-Ambulanz in der Uni Freiburg?
3: Uni Freiburg, das ist die Infektiologie angesiedelt und heißt Post-Covid-Ambulanz, wenn ich, ja, also unter dem Titel ist das zu finden, Infektiologie.
2: Und wie sind da die Erfahrungen, weil ich habe gerade gestern mit einer Person gesprochen, die eher negative Erfahrungen da gemacht hat?
3: Ja, es gab jetzt auch schon mal negative Rückmeldungen auch. Das kann man nicht verallgemeinern. Es kommt dann immer drauf auch auf den Arzt an, die Ärztin an, auf die man trifft. Ich weiß aber, dass da durchaus Bemühungen im Gange sind, auch von auf oberer Schiene, dass man das patientengerechter hinkriegt. Und das klappt aber in diesem Riesenapparat von Uniklinik nicht immer so, glaube ich, das für alle Ärzte, die da Dienst haben, umzusetzen. Man muss es mit Vorsicht sagen, man muss auch den kleinen Warnhinweis geben. Es kommt immer ein Stück auch auf den Arzt an, aber wir haben dort auch positiv, also dass man da mit einer Diagnose auch rausgeht. Ja? Und das ist ja schon viel wert. Behandlung in dem Sinn gibt es nicht, um es mal klar zu sagen. Ja, aber mit der Diagnose, die ich brauche für meinen Antrag auf Bürgergeld, für meinen Antrag auf Schwerbehinderung, für Pflegegeld, für all das, für diese ganzen Folgeanträge und die wichtig sind, um die Existenz zu sichern, ist das ja schon mal. Und man wird adäquat behandelt dort. Also nicht von allen, aber von sehr vielen. Wir hoffen, dass die Entwicklung sich noch weiter dort verbessert. Ja.
2: Ihr macht am kommenden Samstag, den 9. Mai, eine Liegendemo auf dem Augustinerplatz um 14 Uhr?
3: Ja.
2: Möchtest du dazu noch abschließend einen Satz sagen oder ist das auch ein Ort, wo dann auch Betroffene oder Angehörige hinkommen können, um Kontakt aufzunehmen?
3: Auf jeden Fall. Also möglichst, der Platz sollte möglichst voll sein, um einfach klarzumachen, wie viele davon betroffen sind. Und diejenigen, die schwer und schwerstkrank sind und nicht kommen können, ja, fordern wir auf, möglichst Freunde, Bekannte, Familienangehörige stellvertretend zu schicken, damit sie ihre Kranken repräsentieren können, weil sonst die Kranken ja immer verschwinden. Und wir wollen das hier sichtbar machen. Eben auch mit einer Liegendemo, mit einer Liegendphase, weil das Liegen ja ein Teil der Krankheit ist, um das mal symbolisch auch darzustellen. Ein klein bisschen Hintergrundmusik dazu. Wir werden Politiker sprechen und werden auch Betroffene und Angehörige sprechen. Von der Selbsthilfe wird es einen Beitrag geben, vom Pacing-Team wird es einen Beitrag geben in Freiburg. Und wir werden ganz klar die Forderungen, die Katastrophen, die in und mit MEZF zusammenhängen, werden wir sehr klar benennen und dass da was passieren muss, und zwar jetzt.
4: So, und als nächstes wünsche ich euch viel Spaß mit Don't Pay the Ferryman von Chris de Burgh.

Okay, jetzt hören wir noch Summertime von Orbit und ich glaube, dann haben wir auch nur noch wenige Minuten bis viele Sekunden und dann werden wir uns noch verabschieden, vielleicht noch mal einen Song hören und dann ist die Mittagspause vorbei, Leute. Auch das hat ein Ende.

0: Ja, und jetzt sind wir schon am Ende angelangt. Wir wollten noch alle noch mal kurz Tschüss sagen.
1: Ciao.
2: Tschüssi.
3: Macht euch einen schönen. Tschüss.
0: Macht euch einen schönen.

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0: It's 1976, so far a crisis in the GDR. Das könnte das Motto der vor uns liegenden Sendung sein, in leichter Abwandlung des Songs 1969 der Stooges, hier kurz angeklungen in der Coverversion von Sisters of Mercy. In vielen Ausgaben der Sendereihe Wutpilger Streifzüge gab es immer wieder eine Auseinandersetzung mit verschiedenen Aspekten der Geschichte der DDR. Zum Beispiel eine Folge über den DEFA-Regisseur Konrad Wolf, eine Ausgabe über den Roman Spur der Steine von Erik Neutsch, Sendungen über Punkrock in der DDR, Surrealismus in der DDR oder zuletzt eine Ausgabe über die Erfahrungen eines Punks im Fajaswerk in Suhl in Südthüringen. Die heutige Ausgabe von Wutpilger Streifzüge will diese Auseinandersetzung fortführen. Mein Gesprächspartner in dieser Sendung ist dabei Carsten Krampitz, Schriftsteller, Journalist und Historiker. Als Aktivist hat sich Carsten Krampitz an verschiedenen Obdachloseninitiativen in Berlin beteiligt. Romane von ihm heißen zum Beispiel Rattenherz, Affentöter oder Gesellschaft mit beschränkter Hoffnung. Als Historiker hat er sich unter anderem mit der Kirchengeschichte in der DDR beschäftigt. Seine Dissertation hat er über die Selbstverbrennung des Pfarrers Oskar Brüsewitz 1976 in Zeitz geschrieben und er gilt als profunder Kenner der Spätphase der DDR. 2016 hat er im Verbrecherverlag ein Buch veröffentlicht, das den Titel trägt 1976, die DDR in der Krise. Dieses Buch ist vor kurzem in einer leicht überarbeiteten Neuauflage im Dietz Verlag wieder erschienen. So bin ich drauf gestoßen, ich habe es gelesen und ich habe Carsten Krampitz nach einem Interview gefragt. Dieses Interview sollt ihr in der kommenden Stunde hören. Es geht um das Jahr 1976 in der DDR, in dem allerlei los war in diesem kleinen Land, Ereignisse, die vielleicht dazu verhelfen können, die DDR ein wenig besser zu verstehen. Mein Name ist Lukas, ich produziere die monatliche Sendereihe Wutpilger Streifzüge und ich habe Carsten Krampitz in meinem Interview zuerst gefragt, warum er sich heute, über 35 Jahre nach dem Ende der DDR, immer noch für die Geschichte der DDR interessiert.
1: Also die DDR ist ja immer noch Teil meiner Wirklichkeit. Also unsere Wirklichkeit besteht ja nicht nur aus unserer Gegenwart, sondern auch aus unseren Wünschen an die Zukunft. Aber auch aus unserer Vergangenheit. Was wir sind, sind wir geworden. Und ich denke, dass bei vielen Leuten hier so in meiner Gegenwart, die so ein bisschen verhaltensauffällig sind, hat das vielleicht auch mit ihrer DDR-Geschichte zu tun. Also, und ich denke auch, dass jetzt in Ostdeutschland die AfD bei teilweise 40% liegt. Ja, das hat auch was mit der DDR-Geschichte zu tun. Also die Geschichte hat ja nicht aufgehört. Die wirkt ja heute immer noch.
0: Jetzt hat ja dein Buch, das jetzt in der Neuauflage beim Dietz Verlag erschienen ist, einen ganz spezifischen Fokus. Das trägt den Titel 1976, die DDR in der Krise. Genau, das ist ja sozusagen dann gegenüber einer allgemeinen Auseinandersetzung mit der DDR, die du jetzt auch angesprochen hast, nochmal ein sehr spezifischer Fokus. Was war denn der Grund dafür, in der 40-jährigen Geschichte der DDR jetzt genau dieses Jahr herauszugreifen? Also was war das Besondere an diesem Jahr 1976 in der DDR?
1: Erstmal ist das so wenig beleuchtet worden, erzählt worden. Da fand in der Geschichtsschreibung eigentlich immer nur die Ausbürgerung des Liedermachers Wolf Biermann statt. Aber was da noch war, also ich denke, dass all die Krisen in diesem Land, aber auch all die Erfolge und auch die Verlogenheit, das war alles, das kann man im Jahr 1976 wie unter einem Brennglas beobachten, also die Stärken und Schwächen. Also das war 1976, da ist der Palast der Republik ist eröffnet worden. Dann Honecker wurde sogar noch Staatsratsvorsitzender. Ja, unsere Olympiamannschaft, ich sage jetzt unser, bin ja auch Ossi, DDR-Bürger gewesen, die Olympiamannschaft, die haben 40 Goldmedaillen geholt. 20 Silber oder 25 und 25 Bronze, 40 Gold, das ist schon ein Hammerergebnis. Ja, und da war ich immer ganz fasziniert von. Ich meine, die DDR hat so viel Einwohner gehabt wie Nordrhein-Westfalen. Ja, und jetzt stell dir mal vor, dass von der Olympiade nur die Sportler aus Nordrhein-Westfalen nach Hause kommen mit 40 Goldmedaillen. Ja, da gibt es dann eine super Party. Der Ministerpräsident hält dann eine tolle Rede, wie wichtig der Sport für die Region ist und dankt den Trainern und den Ärzten und so weiter, vor allem den Ärzten. Aber da ist am nächsten Tag sind dann schon Leute unterwegs, Journalisten, und recherchieren, dass da irgendwas nicht hinhauen kann. Also so überlegen sind die Nordrhein-Westfalen doch nicht. Also es ist ja kein neuer Typus Mensch. Da ist irgendwas passiert, dass die so viel Goldmedaillen holen. Also das kriegst du nicht nur mit Trainingen. Ja. Und dann war in diesem Jahr, also wir haben den Tod von Michael Gartenschläger an der Grenze, der damals diese Selbstschussanlagen abgebaut hatte. Wir haben die Selbstverbrennung von Oskar Brüsewitz, dem Pfarrer in Zeitz, dieser öffentliche. Im selben Monat, Anfang des Monats August, ist ein italienischer Lkw-Fahrer, noch dazu Kommunist, Benito Corgi, an der Grenze erschossen worden. Ja, und wir haben im November dann Biermann, die Ausbürgerung, und dann auch gleich darauf den Hausarrest für Robert Havemann. Und ich habe dann eben auch geguckt, inwieweit diese Ereignisse miteinander zu tun haben, also in Verbindung stehen. Und standen sie ja irgendwie. Also bei Oskar Brüsewitz in der Selbstverbrennung, das eigentliche Ereignis war dieser Artikel im Neuen Deutschland 2 Wochen später, wo Brüsewitz, wo der tote Pfarrer, so verhöhnt worden ist, so verleumdet, dass er wesentlich BND-Agent ist und sexuell pervers. Und also, und da sind die Leute auf die Barrikaden gegangen. Da gab es, das muss hunderte Briefe ans ND gegeben haben. Das war damals im Neuen Deutschland der Kommentar, und der wurde in allen SED-Bezugszeitungen normal abgedruckt. Und davon sind etliche erhalten geblieben. Also im Kirchenarchiv Magdeburg sind 80 Briefe erhalten geblieben an die Kirchenleitung. Das war von Oskar Brüsewitz die Landeskirche. Und da haben die Leute auch ihre Briefe, eine Kopie von ihren Briefen ans ND reingelegt. Und das fand ich sehr interessant, wie viel die Menschen da von sich preisgegeben haben, von ihrem Leben in der DDR, auch von ihren Schwierigkeiten als Christen und so weiter. Und da ist dann zu beobachten, wie aus dieser Empörung über diesen Artikel, wie die dann übergeht in den Protest gegen die Ausbürgerung von Wolf Biermann. Ja, und eigentlich wollten die ja Robert Havemann gleich mit ausbürgern. Da gab es jahrelang Bemühungen drum, und das hat aber nicht geklappt. Also man musste selbst, in der DDR war das schwierig, das Ausbürgern ging nur, wenn jemand im Ausland gegen die sozialistischen Errungenschaften der DDR gehetzt hat. Also laut Gesetz. Und Havemann, der wollte einfach nicht das Land verlassen. Der ist nicht, weiß ich, in Urlaub nach Prag gefahren oder so. Und ins Gefängnis konnten sie den auch nicht stecken, weil dann wäre da sofort eine Kampagne übers Westfernsehen gekommen: Lassen Sie den Antifaschisten Robert Havemann frei, der unter den Nazis schon im Zuchthaus saß. Und dann blieb eigentlich nur also aus SED-Sicht als Möglichkeit der Hausarrest, der gesetzwidrig war. Also die haben da ein Gesetz sehr zurechtgebogen und haben sich dabei an der Sowjetunion orientiert mit ihren Verbannungen und so. Ja, so kam das. Da hat es eins das andere gegeben, ein Ereignis. Und von dem Jahr 76 hat sich die DDR eigentlich, so dieser SED-Staat, nicht mehr wirklich erholt. Also es gab dann so einen intellektuellen Exodus. Also so viele Künstler haben das Land verlassen. Zum Beispiel, ja, Marne Krug, Armin Müller-Stahl, also die Schauspieler, aber auch Jurek Becker und später Klaus Schlesinger, Bettina Wegner dann, ja.
0: Ja, du hast ja jetzt so ein paar Ereignisse schon genannt und zentral eben ja die Selbstverbrennung des Pfarrers Oskar Brüsewitz, woran ja dann in der Reaktion der SED auch irgendwie das Verhältnis von Staatsführung und Kirchen verhandelt wurde oder aber eben den Hausarrest für Robert Havemann, den Dissidenten Kommunisten. Auf ein paar dieser Ereignisse des Jahres 1976 werden wir in unserem Gespräch ja auch nochmal zurückkommen. Alle können wir nicht besprechen, aber einzelne dieser Ereignisse würde ich dann gleich nochmal herausgreifen. Aber ich würde zunächst erstmal überhaupt nach dem damaligen gesellschaftlichen Kontext fragen. Das Jahr 1976, zu diesem Zeitpunkt war Erich Honecker ja schon 5 Jahre lang der erste Mann im Staat der DDR. Also 1971 hatte Honecker Walter Ulbricht als ersten Sekretär des ZK der SED abgelöst. Ja. Was kannst du denn zu diesem Wechsel sagen? Also welche Wandlungen, welche Umbrüche waren vielleicht damit in der Politik der DDR verbunden?
1: Also er war ja noch nicht, nominell war er noch nicht der erste Mann im Staat. Nicht? Also das blieb ja danach, war ja Walter Ulbricht noch Staatsratsvorsitzender. Und das ist dann nach ihm Willi Stoph geworden. Aber der war schon der erste Mann. Also das Politbüro war das Machtzentrum in der DDR. Und da war Honecker erst erster Sekretär und dann nannte man den Generalsekretär. Ja. Am Anfang ist das wie so ein kleines Tauwetter empfunden worden. Der Übergang zu Honecker, da sind etliche Bücher von Stefan Heim auf einmal konnten erscheinen. Oder wir haben diesen Film Paul und Paula von Ulrich Blenzdorf. Sowas ist später nie wieder gedreht worden, so ein Film. Außer vielleicht nochmal Solo Sunny. Aber das ist ein DDR-Film, ein DEFA-Film, so nah am Alltag der Leute war. Also das ist schon einmalig, obwohl die sich ja so dem sozialistischen Realismus verschrieben hatten, aber eben nicht dem Realismus in dem realen Alltag im Sozialismus. Ne? Also das ist auch in der Popmusik war das so, dass diese ganzen ersten Musikgruppen, das war ja in den 60ern unter Ulbricht, war das alles verpönt und dann ging da was. Es wurde jetzt auch geduldet, dass die Leute Westfernsehen schauen. So, aber das war eben nur so eine kleine Schneeschmelze, aber kein Frühling. Also im Verhältnis zur Kirche blieb die DDR immer hart, zum Beispiel damals. Also der Staat erlebte eine Öffnung nach außen hin. Ja, also auch dieses Jugendfestival, Festival der Jugend und Studenten in Ostberlin, da 1973. Also das brachte die ganze Welt in die DDR-Hauptstadt. Aber diese Öffnung führte auch gleichzeitig zu so einer ideologischen Schließung der Gesellschaft. Also der Unterricht, weiß ich, der Staatsbürgerkundeunterricht und so, der ist dann schon härter geworden. Also die Kirchen, also ich habe das untersucht für die Provinz Sächsische Landeskirche. Da haben sich die Beschwerden von Eltern gehäuft, dass ihre Kinder im Unterricht diskriminiert wurden. Ja, also bei den Pionieren und so, dass die da von den Lehrern hier als Christen, als abergläubisch und so hingestellt wurden. Und da hat es Proteste gegeben von der Magdeburger Kirchenleitung. Und das war auch die Landeskirche von Brüsewitz. Aber das ist eben nicht so, dass da nichts passiert ist vom Konsistorium aus. Und dann war eben diese Biermann-Ausbürgerung, die zeigt eben, dass sich da nichts geändert hatte.
2: Sind wir allein, Paula?
3: Völlig. Die Kinder schlafen.
2: Und die Musiker da?
3: Der Film. Ach, die. Die sind doch nicht.

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0: Ja, vielleicht können wir noch mal so auf diese Wechsel da auch in der DDR-Kulturpolitik eingehen, weil das finde ich ja ganz interessant, wenn wir von Honecker sprechen, dann war der ja seit dem 11. Plenum des ZK der SED 1965 schon als so ein konservativer Hardliner eigentlich bekannt, also sowohl was die Wirtschaftspolitik betrifft, als auch was die Jugend- und Kulturpolitik betrifft. Und trotzdem war eben, wie du das geschildert hast, ja der Machtantritt von Honecker mit so einer gewissen Hoffnung verbunden. Also von Honecker stammt ja aus dieser Zeit der Satz: Wenn man von der festen Position des Sozialismus ausgeht, kann es meines Erachtens auf dem Gebiet von Kunst und Literatur keine Tabus geben. Und ich glaube, das war ja so ein bisschen so die Hoffnung von vielen Künstlerinnen und Künstlern und Intellektuellen, dass jetzt so ein freieres Wort möglich ist. Genau, aber wie würdest du dir das erklären, also dass sozusagen der Hardliner Honecker da sozusagen so eine Öffnung und ja so eine Hoffnung auch irgendwie Gründe gibt und das dann aber ja trotzdem auch wieder enttäuscht wird dann im Laufe der Zeit?
1: Honecker ist ja das große Rätsel. Also wenn man bedenkt, dass dieser Mann als FDJ-Chef 1952, 53 hat der den Kampf gegen die junge Gemeinde der evangelischen Kirche geführt. Ja? Also gegen die angeblichen Saboteure, Agenten und Kriegstreiber. Ja? Und da gab es auch richtig, da sind Leute richtig ins Gefängnis gekommen. Und auf dem 11. Plenum war er der Wortführer, der aufgetreten ist, der den Künstlern Nihilismus, Dekadenz und sogar Pornografie vorgeworfen hat. Ja? Und jetzt ist, das ist ein großes Rätsel, ausgerechnet dieser Mann setzte eben bei seinem Machtantritt durchaus moderne Akzente. Also wir reden hier von der Abschaffung des Paragraphen 218. Und gleichzeitig hat er dafür gesorgt, dass die DDR ein geburtenfreundliches Land geblieben ist. Also durch die vielen sozialen Maßnahmen. Ja, auf einmal gab es eben auch Sachen zu kaufen. Ja, das ist, die Leute hatten alle dann schon in den ersten Jahren in seiner Zeit einen Fernseher, einen Kühlschrank, viele ein Auto. Das ist dieser Aufschwung im Lebensniveau, diese Zunahme. Das ist alles bei Honecker passiert. Und ich kann mir das nur so erklären, dass er auch unter einem großen Legitimationsdruck gestanden hat. Als er Ulbricht gestürzt hatte, in so einer kleinen Palastrevolte. Der Ulbricht hat ja durchaus eine kluge Wirtschaftspolitik gemacht, zum Schluss. Ja, also die den Betrieben viel mehr Eigenständigkeit zugesichert hat. Und das war auf einmal, ist das alles rückgängig gemacht worden. Und all die Sachen, die es dann auf einmal zu kaufen gab, die waren auf Pump. Das war ein Rechenfehler. Die haben gedacht, dass, also wie im Westen, wenn die Leute besser leben, werden sie auch besser arbeiten, dann wird das, ist das mit einer Steigerung der Arbeitsproduktivität verbunden. Das ist dann so nicht eingetreten in der Weise, wie man es erhofft hatte. Aber jetzt nochmal zu diesem Tauwetter am Anfang und das bisschen Freizügigkeit. Das war aus dem Legitimationsdruck.

0: wollte zeigen, ich bin hier der neue Mann. So dass die Leute auch wirklich spüren, ach, ist gut, dass Ulbricht weg ist. Ja? Vielleicht könnten wir noch mal was zu diesem Zitat sagen von Honecker. Genau, wenn man von der festen Position des Sozialismus ausgeht. Und das ist dann immer, das waren so Sätze, die normativen Charakter hatten. Eine Zeit lang. Und aber das ist dann eben, was heißt denn das? Von der festen Position des Sozialismus. Das heißt eben auch, dass an der Führungsrolle der Partei und des Politbüros nicht gerüttelt wird und an der Diktatur des Proletariats. Das ist eine feste Prämisse. Diese Menschen haben sich ja, wenn du mit Leuten redest zur DDR, die haben sich ja dagegen gewehrt, als Oppositionelle bezeichnet zu werden. Ja, mir hat das mal Reinhard Schult gesagt, wir waren keine Oppositionellen. Wir wollten uns kritisch für den Sozialismus einmischen. In diesen Worten, in der Wortwahl, war das sichtbar. So.
1: Ja, ich denke, genau, sozusagen zum Verhältnis der Oppositionellen zur DDR werden wir auch nochmal zu sprechen kommen, wenn es um Biermann geht. Ich wollte gerne nochmal auf ein weiteres Ereignis eingehen, das in deinem Buch auch eine Rolle spielt, nämlich der 9. Parteitag der SED, der ja vom 18. bis 22. Mai 1976 im Palast der Republik in Berlin stattgefunden hat. Du hattest das schon gesagt, der Palast der Republik ist in diesem Jahr auch eröffnet worden. Und auf diesem 9. Parteitag wurde ja ein neues Parteiprogramm der SED beschlossen. Und ich habe mich aber überhaupt gefragt, was für eine Funktion hatten eigentlich genau diese Parteitage, die ja auch sehr groß inszeniert worden sind. Also vielleicht kannst du dazu was sagen, wie sind die abgelaufen, was wurde da überhaupt diskutiert und beschlossen, genau, und was war Sinn und Zweck von diesen Parteitagen?
0: Die haben ganz sicher nicht der innerparteilichen Meinungsbildung gedient, die Parteitage. Das ist ein bisschen so wie heute, nur noch schlimmer gewesen. Also die dienen der Akklamation vorher im kleinen Kreis festgelegter Beschlüsse. Und dann aber alles mit großer Show. Man hat ja erstaunt, wenn man das im Fernsehen gesehen hat, wie die Leute da immer mitgeschrieben haben, die Notizen gemacht haben. Wurde auch die Rede am nächsten Tag im Zentralorgan im ND abgedruckt war. Aber das war immer alles ganz, ganz wichtig. Und andererseits, was da verkündet worden ist, ist dann auch passiert. Das ist der Unterschied zu heute. Also wenn Honecker mal gesagt hat, ah, wir werden den Ehekredit erhöhen, dann ist das passiert. Wenn die das nicht gemacht hätten, dann hätte es Ärger gegeben. Deshalb waren nach der Wende viele so viele Ostdeutsche so irritiert. Kohl hat denen ja alles versprochen und die waren das gewohnt, dass das da versprochen wird in der Politik, dass das auch eingehalten wird. Und bei diesem Parteitag, da waren einige, waren da sehr enttäuscht, weil sie doch sich einiges erhofft hatten an Verbesserungen in der Rente und so weiter. Das kam dann erst später. Diese Erhöhung der Mindestrente, glaube ich. Aber hier war das Spannende, war ja, dass da die Kirche mitgewirkt hat. Also nicht am Parteitag, aber am Programm der SED. Also es hat gleich Anfang Januar hat das Politbüro den Entwurf für das neue Parteiprogramm und das Statut im ND abgedruckt und die Leser, die DDR-Bürger zur Diskussion eingeladen. Was natürlich albern ist, haben die ja nicht wirklich. Und dann haben in der Konferenz der evangelischen Kirchenleitung in der DDR, also die DDR-Bischöfe, haben sich das Programm angeschaut und das Statut und haben dann festgestellt, dass da ein paar Formulierungen verschwunden sind. Also unter anderem, dass alle DDR-Bürger gleich sind, unabhängig von ihrem Geschlecht, von ihrer Nationalität her und so weiter. Oder auch die Gewissensfreiheit im Statut. So, und da gab es dann einen Brief der Konferenz der evangelischen Kirchenleitung an den Staatssekretär für Kirchenfragen, Seigewasser, wo das alles drin stand. Das hat dann Schöner hat diesen Brief übergeben. Und dann haben alle gestaunt, wie dann beim Parteitag diese Formulierungen wieder drin waren. Und das ist dann auch so empfunden worden damals, das war Schönherr. Ja, der Schönherr-Brief. Also ist interessant, wie die eben darum gerungen haben, Also so ein paar kleine Nuancen, wie sich die Kirche hat sich zu dem Zeitpunkt nicht mehr so in grundsätzliche Fragen eingemischt. Aber bei der Sache hier, das ist ein interessanter Vorgang. Also das ist interessant, wie sich die Kirche, eine sehr geschwächte Kirche, eine Kirche, die immer weniger Mitglieder hatte, dass die sich da so eingemischt haben. Aber das ist ja generell ein Phänomen in der DDR. Das sieht man auch im Jahr 76 sehr stark, dass eine Kirche, die immer schwächer wird an Mitgliedern, immer mehr schrumpft, immer mehr Einfluss bekommt. Gesellschaftlichen Einfluss. Das ist ein Kuriosum in der Kirchengeschichte. Also, das gab es wohl nur in der DDR.
1: Ja, und dann hat später ja auch die Kirche in der Opposition auch eine wichtige Rolle gespielt oder war Raum auch für sonstige Teile der Opposition, auch der nichtchristlichen Opposition in der
0: Ja.
1: DDR. Ja, lass uns nochmal zum Jahr 1976 zurückkehren. Wir waren ja so ein bisschen bei dem 9. Parteitag der SED. Und was auf solchen Parteitagen ja auch demonstriert werden sollte, war ein ganz wichtiges Stichwort der parteikommunistischen Bewegung, nämlich der Internationalismus. Und so waren ja auch auf dem 9. Parteitag der SED zahlreiche Gäste von kommunistischen Parteien aus anderen Ländern anwesend. Allerdings hat sich da auch schon was gezeigt, was dann auf einem anderen Treffen im Juni 1976 noch deutlicher geworden ist, nämlich, dass es in der internationalen kommunistischen Bewegung, wo ja Moskau den Führungsanspruch hatte, nicht unbedingt so einig zuging, wie das immer wieder beschworen wurde. Also am 29. und 30. Juni fand ja in Berlin die Konferenz der kommunistischen Arbeiterparteien Europas statt, also das große Treffen der Bruderparteien quasi. Und da hat sich gezeigt, dass der Führungsanspruch von Moskau und der Politikstil, der damit verbunden war, dass der nicht unwidersprochen geblieben ist bei diesen anderen internationalen kommunistischen Parteien. Vielleicht kannst du so ein bisschen von dieser Konferenz erzählen und was da passiert ist.
0: Es war so das letzte Gipfeltreffen des Weltkommunismus. Also es zeigt eigentlich, Moskau hatte ja schon lange nicht mehr, ist ja nicht mehr wie in den 20er Jahren, dass Moskau dieses Machtzentrum war im Kommunismus. Da hatte sich inzwischen ganz viel ausdifferenziert. Es war das einzige Treffen, glaube ich, oder zumindest das letzte, wo die Eurokommunisten und eben die alten Betonkommunisten so an einem Tisch gesessen haben. Also der Eurokommunismus, das waren eben hier mit Enrique Belenguer und der Spanier Carrillo, die haben einen ganz eigenen Weg zum Kommunismus gesucht. Die waren über Wahlen, also diesen demokratischen Weg. Den hat es ja eine Zeit lang, so eine Strömung hat es ja auch mal in der KPD gegeben. Also ganz früher. Also das hat 1923 in Sachsen-Thüringen Arbeiterregierungen gegeben. Kurze Zeit, also von SPD und KPD. Also da haben viele Leute gehofft, dass ihre Ziele schrittweise über die Teilnahme am demokratischen Diskurs, dass sie die umsetzen. Ja, also dass man über diesen Weg zum Sozialismus kommt. Also das ist dann nur, leider sind diese Regierungen ja von Friedrich Ebert gestürzt worden, der dann die Reichswehr in Gang gesetzt hat. Wie gesagt, da gab es noch andere Gründe, aber. Und das war, also dieses Moment war sehr stark bei den Italienern damals. Die italienische Kommunistische Partei hatte über 30% bei den Wahlen gewonnen in Italien. Die waren nie wieder so stark. Die standen eigentlich kurz vor der Regierungsbeteiligung. Hat man damals gesagt. Und auch in Frankreich, die Kommunisten hatten sich wieder erholt. In Spanien, da war absehbar, dass diese Partei demnächst zugelassen wird, die Kommunistische Partei. Und da waren große Hoffnungen mit verbunden. Und für diese Leute war eben dieser Sowjetkommunismus keine gute Werbung. Ja, und die haben eben versucht, sich davon abzusetzen. Ja, und dass dennoch dieser Kongress zustande kam in Ost-Berlin, das war so ein kleines Wunder. Und da gab es eben verschiedene Voraussetzungen. Unter anderem war eben die Bedingung, dass sämtliche Reden in der Zeitung ungekürzt abgedruckt werden. Also auch von den Eurokommunisten. Also das war ein Erlebnis, also ein Ereignis. Ich glaube, dass die Leute in der DDR nie wieder mit so viel Interesse und Neugier das neue Deutschland aufgeschlagen haben. Ja, die mussten das bringen. Und die SED, das wissen wir heute, Politbüro, die waren entsetzt über die Reden von dem Spanier Carillo und von dem italienischen Parteichef. Und man hatte große Hoffnung, also wie auch immer Robert Havemann vom Eurokommunismus geschwärmt hat. Und auch Biermann, so oder so, die Erde wird rot. Ja, immer der Eurokommunismus. Das war damals die neue Hoffnung. Aber es war, heute wissen wir, dass von da an begann das große Weinen. Von da an haben die Kommunisten jedes Jahr bei Wahlen weniger Stimmen bekommen. Also in allen Ländern. Italien und so, das ging dann schrittweise. Also, und das ist das Traurige, dass im Jahr 76, das ist so meine These im Buch, nie wieder war der Kapitalismus so schwach. Also, wir hatten eine Sozialdemokratie hier mit Olaf Palme und Willy Brandt, die sich wirklich auch Gedanken gemacht haben über eine gesellschaftliche Alternative. Die Gewerkschaften waren sehr stark. Aber auf diesem Kongress in Ost-Berlin, der Kongress der kommunistischen und Arbeiterparteien, ja, Brezhnev ist nicht ein Zentimeter auf die Eurokommunisten zugegangen. Und dann von da an fängt eben das große Weinen an. Also diesen Eurokommunisten, denen hat das Projekt gefehlt, das so die Strahlkraft gehabt hätte. Die kamen eigentlich zu spät. Das Projekt hätte Prag sein können, die Tschechoslowakei, der Prager Frühling. Aber der war eben 8 Jahre zuvor niedergeschlagen worden.

0: Ich würde jetzt gerne mit dir zusammen den Fokus unseres Gespräches nochmal so ein bisschen verschieben von der Parteipolitik hin zur Kulturpolitik und zur Subkultur. Und ein damit verbundenes Ereignis, das du in deinem Buch besprichst, ist ja die sogenannte Blues-Bambule im Juli 1976 im thüringischen Altenburg. Bevor wir auf dieses konkrete Ereignis zu sprechen kommen, was da in Altenburg passiert ist, würde ich erstmal fragen, was es mit dem Blues in der DDR denn auf sich hatte. Also wie würdest du diese Blues-Szene in der DDR beschreiben?
1: Oh, das war, eigentlich war das, ich glaube, das war die zahlenmäßig größte Aussteigerbewegung in der DDR. Das wird jetzt immer so getan, weil in letzter Zeit so viel Bücher zum Punk in der DDR erschienen sind. Auch gute Bücher, Henry Gericke und so. Also wird so getan, als ob der Punk eine Massenbewegung war. Das hat vielleicht 1000 Leute betroffen. Und Blueser waren erheblich mehr. Also die Langhaarigen, ja, Aussteiger, weiß ich, das waren Zehntausende, die dann, wenn hier Monokel ein Konzert gemacht hat, ohne Werbung, da gab es ganze Pilgerzüge dorthin, Pilgerbewegungen, auch bei, weiß ich, Freigang, als die noch so eine Bluesband waren. Ich habe ja mit André Greiner-Pohl, noch war ich ja noch gut befreundet, der hat immer erzählt, wie das so war. Also das war schon eine coole Zeit. Der Blues ist eben jetzt nicht so dieses Dagegensein, sondern man macht einfach nicht mit. Ich habe in meinem Roman Gesellschaft mit beschränkter Hoffnung, da gibt es eben eine Bluesband, sehr stark. Deren Geschichte erzähle ich von Mischpoke. Ja.
0: Nun hat ja die Stadt Altenburg vom 9. bis zum 11. Juli 1976 ihr 1000-jähriges Bestehen gefeiert. Das waren ja ganz offizielle städtische Feierlichkeiten, die auch ganz auf Parteilinie waren. Allerdings ist dieses Wochenende dann doch eben als große Blues-Bambule in die Geschichte eingegangen. Wie ist es denn dazu gekommen, dass diese Feierlichkeiten ja von den Bluesern vielleicht gekapert wurden?
1: Also dieses Trampen und wo sind Konzerte und so, das war damals das Lebensgefühl dieser Leute, ne? Dass die da sich dann am Wochenende, man hat die Woche über gearbeitet und ab Freitagabend, Nachmittag, ging es dann los. Hat man sich entweder mit Zügen oder getrennt, wo sind die Konzerte? Und hier waren eben mehrere Konzerte gleichzeitig, wie so ein Festival mit, wie hieß die Band, war das schon Karat, also Veronika Fischer und so. Und da sind die hin. Das muss so eine Anziehungskraft gehabt haben. Und das war aber eben nicht so. Das war nicht organisiert. Die haben sich nicht abgesprochen. Ja? Aber kam eben das bei etwa 250.000 Besuchern bei dieser 1000-Jahr-Feier, waren eben 1200 Tramper, Hippies, Blueser. Ja? Und die fielen eben auch auf. Von ihrem Äußeren her, also die Klamotten, ja, lange Haare, Hirschbeutel, Jeans, Jeansjacke, Parker, Nickelbrille, das Übliche. Und dann, ja, die müssen ja auch irgendwo während der Konzerte sich, dann haben die da in den Parks und auf der Stadt, die haben da Picknick gemacht, sich niedergelassen. Und ja, und das waren eben Tippies. Dann geht man eben nackt in den Teich. Ja, und und pinkelt in die Rabatte. Also wer viel Bier trinkt, der muss eben auch viel pullern. Das ist heute auch so. Und aber weil die Gesellschaft, die DDR, war ja, wir vergessen es immer, aber das war wirklich, das war ein Spießerland, war das. Also noch schlimmer als heute. Und das ist so lustig, diese Beschwerdenbriefen, diese Eingaben ans ZK, die ich da auch zitiere. Und die haben sich dann von den Volkspolizisten erstmal nicht viel sagen lassen, ja, und haben die dann sogar noch beschimpft und, oh, das darfst du nicht machen. Und da sind die dann wirklich mit den Hunden da rein und dann gab es Verhaftungen und alles. Und, ach, das ist sogar, man hätte das Kapitel noch ausbauen sollen, da ist einer sogar auf einen Maibaum irgendwie geklettert und wollte da nicht mehr runterkommen. Das war so seine Protestaktion. Und oh, da war sehr viel Wut. Aber das hat es vorher so nicht gegeben. Das war neu, dass sich Jugendliche so zusammenrotten und dann gegen die Polizei Das hatte so ein bisschen, muss das so ein Feeling gehabt haben, wie in diesem Film Blutige Erdbeeren, der im DDR-Kino lief damals. Ne? Also war mit super Musik. Also, und das ist ja wie so ein kleines Desiderat, also eine Lehrstelle in der Forschung für die Historiker. Der Historiker Jens Schöne sagt das zum Beispiel, dass wir wissen, was in Leipzig war und was im Prenzlauer Berg zu DDR-Zeiten passiert ist, aber eben nicht in Neuruppin oder eben Altenburg, wobei das auch jetzt gut erzählt ist. Ja, aber dass das viel, viel stärker noch, was ist eigentlich auf dem Land passiert in der DDR. Das wissen wir immer noch nicht richtig. Also, das ist nicht erforscht.
0: Genau, ich will, glaube ich, trotzdem mit dir abschließend auch nochmal auf eine zentrale Figur gucken, über die ja auch schon viel erzählt wurde. Aber ich glaube, das ist für das Gespräch trotzdem interessant. Genau, also ich will mit dir auf eine andere Figur der Alternativszene in der DDR blicken. Und da wird ja vielleicht auch dieser Zusammenhang von Kulturpolitik und sonstiger Parteipolitik in der DDR deutlich. Es ist klar, es geht um Wolf Biermann, dessen berühmt gewordene Ausbürgerung ist auch in dieses Jahr 1976 gefallen. Allerdings hatte Wolf Biermann ja schon seit 1965 ein Auftrittsverbot in der DDR, konnte auch nicht Lieder veröffentlichen, weshalb er das in Westdeutschland gemacht hat. Wenn man sich die Lieder und Äußerungen von Wolf Biermann in dieser Zeit anschaut, dann muss man ja aber sagen, das war einer, der durch und durch Kommunist gewesen ist. Das war einer, der gerne Mitglied in der SED sein wollte. Das war einer, der die DDR verteidigt hat und als historischen Fortschritt gesehen hat. Aber es war natürlich auch einer, der offen reden wollte und der sich das Recht rausnehmen wollte, bestehende Missstände kritisieren zu können. Warum war denn der Kommunist Wolf Biermann für die DDR-Führung so ein herausragendes Problem?
1: Ja, frage ich mich auch. Also diese Art der Kritik, du musst dir mal die Lieder, wo er da gegen die alten Politbüromitglieder und so ansingt, das war so nicht, das haben die nicht ausgehalten, Wolf Biermann. Also von den Konzerten da mit religiöser Inbrunst das immer vortragen. Es ist ja dann gehandelt worden, weil er hat ja noch ein Konzert gehabt in der DDR. Im September, und zwar in der Nikolaikirche in Prenzlau. Und da haben die dann wirklich Angst gekriegt. Die Kirche, der hat seine Stasi-Bewacher da irgendwie ausgetrickst. Aber die Kirche war ja rappelt voll. Und da hat er sein Programm gespielt. Und da war das erste Mal, dass so Leute, die so kritisch über die Verhältnisse in der DDR gedacht haben, dass die in der Kirche da einen Ort gefunden haben. Und da haben die so einen Schrecken gekriegt, dass da was entstehen könnte, dass so kritische Kommunisten und kritische Christen, dass die zusammenfinden und da eine Opposition entsteht, ein Untergrund. Und dann ist da ja handelt worden. Also die haben ja über Jahre versucht, den auszubürgern. Und dann haben sie es endlich geschafft. Also haben sie ihm dann diese Reise genehmigt zu dieser Konzertreihe von der IG Metall, die das da organisiert hat. Und dann ist der, muss da raus. Ja, aber das ist mit Biermann, wie soll ich das erklären? Das ist doch heute auch so. Und das war nie anders. Der schlimmste Feind ist immer der Feind in den eigenen Reihen, in der Linken. Das ist in der linken DNA drin. Also schon Karl Marx, wie Karl Marx Lassalle beschimpft, so in Briefen, wie er den als jüdischen Neger bezeichnet. Ja? Oder jetzt gehen wir weiter bei Rosa Luxemburg. Also wie die ihre politischen Gegner in der Partei gehasst hat. Dass sie da die Leute um Hugo Haase, dieses sogenannte marxistische Zentrum in der SPD, dass sie die als Sumpf bezeichnet hat. Wobei das wieder ein Wort von Bebel war. Aber da ist wirklich, das ist auch heute, wenn man sich mal in der Linken engagiert, dann wird man das merken, wie was da für ein Hass produziert wird. Untereinander. Ich habe da eine Zeit lang in der Bundestagsfraktion gearbeitet, für eine Abgeordnete. Das war ganz schlimm. Also da war wirklich die Leute in der eigenen Fraktion, die waren schlimmer als die von der CDU. Ja, und ich glaube auch nicht, dass sich das mal ändert. Und mit Biermann, das wäre noch eine Weile so weitergegangen. Er hat ja seine Öffentlichkeit gehabt über den Westen, wo er Platten gemacht hat und immer wieder auch im Fernsehen war. Das sind ja Journalisten, haben ihn besucht, ja, Reporter, in seiner Wohnung in der Chausseestraße. Der hat da seine Platten produziert. Dem ging es eigentlich materiell, hat es ihm anders gefehlt. Und jetzt war er sogar so weit gegangen, dass er sich eine eigene Öffentlichkeit hergestellt hat in der DDR. Also bei diesem einen Konzert in Prenzlau, in der Kirche, wäre es ja nicht geblieben. Da war eine kleine Tournee war möglich. Ne? Und da haben die dann gehandelt. Und das war dann auch ein ganz großer, also ein dummer Fehler von dieser Regierung, von diesem Politbüro.
2: Das ist ein altes DDR-Lied. Für die DDR ein altes Lied. Für die BRD Zukunftsmusik. Denn ich habe allerdings die Hoffnung, dass es auch in der Bundesrepublik sich mal ändert. In Richtung auf eine sozialistische Gesellschaft. Das klingt vielleicht utopisch, wenn ich jetzt hier diese Gesellschaft gesehen habe, diese Tare, die Autos, die Geschäfte, diese Menschen und alles. Da habe ich gedacht, mein Gott, was soll das werden? Aber auf die Dauer wird auch Westdeutschland nicht drumherum können. Der Sozialismus ist sozusagen nur dadurch zu vermeiden, indem man ihn aufbaut. Dann hat man ihn schnell hinter sich und kann zum Kommunismus vor. Ja. Und ich weiß nicht, wie ihr darüber denkt, aber ich... Das denkst du vielleicht. Ja. Ich meine aber allen Ernstes, dass ja die Bundesrepublik, die so ein hochentwickeltes Industrieland ist, mit so einer großen, bedeutenden Arbeiterklasse. Ja, doch. Das ist die Möglichkeit, die zur Wirklichkeit werden kann und muss. Und das hört sich ulkig an, aber es ist ja ernst so. Und in der Bundesrepublik könnte vielleicht dieser Weg etwas leichter gehen, als er in der DDR gehen musste. Die DDR hat es sehr schwer gehabt. Nach dem Krieg, diesem kleinen, kleineren, weniger kräftigen Land. Noch dazu ein Sozialismus serviert gekriegt von der Roten Armee, der eben, wie es in meinem Wintermärchen heißt, halb Menschenbild, halb wildes Tier war. Anderer war nicht zu haben. Und deswegen war er auch gut. Aber nun muss man ja nicht immer wieder die alten Fehler machen. Und vielleicht können die Fehler in der DDR, die Erfahrungen vornehmer ausgedrückt, auch etwas nützen. Aber natürlich nur, wenn man sie zur Kenntnis nimmt. Wenn man die Gnade hat, sie zur Kenntnis zu nehmen. Damit nicht alles umsonst ist.
0: Ja, vielleicht kannst du noch erzählen, inwiefern das ein Fehler war oder was diese Auswirkung für Folgen gehabt hat. Also du hast es ja schon so angedeutet, also im November 1976 wird halt Biermann diese Tournee im Westen genehmigt auf Einladung der IG Metall und er hat zum Beispiel in Köln ja in der großen Sporthalle gespielt, hat da ein großes Publikum gehabt und dann genau in seiner Abwesenheit wurde dann das Urteil gesprochen der Ausbürgerung, dass er quasi von dieser Reise nicht zurückkehren durfte. Und jetzt muss man ja aber sagen und das vermute ich auch so aus der Lektüre deines Buches heraus, dass es ja eben nicht nur um Wolf Biermann ging, nicht nur um eine Einzelperson, sondern ja schon auch darum, eine Ansage innerhalb der Kulturlandschaft der DDR zu machen. Und viele Künstler und Intellektuelle haben das ja auch eben auf sich bezogen und haben sich deswegen auch mit Wolf Biermann halt eben solidarisiert und haben auch eine Öffentlichkeit gesucht, was dann wiederum ja zu einer enormen Repression geführt hat und es so eine Repressionswelle gab. Genau, was waren denn die langfristigen Folgen dieser Ausbürgerung von Wolf Biermann?
1: Da kriegt man erstmal ein Gefühl dafür, wie schlimm das eigentlich gewesen sein muss, dass sich Menschen mit Wolf Biermann solidarisiert haben. Also der ist ja, das sagen ja viele, im privaten Umgang, ja, der ist eben nicht so angenehm. Manfred Wegwerth hat mal gesprochen vom Widerspruch von Talent und Charakter. Und dass die trotzdem, also weiß ich, Christa Wolf, obwohl die den alle nicht leiden konnten, haben die gesagt, so, hier ist eine Grenze. Hier ist eine Grenze überschritten. Ja, und das hat man oft, also in der modernen Skandalforschung, die sagt, dass manchmal ist nicht der erste Skandal die Grenzüberschreitung, sondern der Umgang mit dem Skandal wird zum eigentlichen Skandal. Also wir haben das bei der Selbstverbrennung von Oskar Brügewitz so, dass der Umgang mit dem Skandal, der eigentliche Skandal war, dieser Artikel im Neuen Deutschland, was die Leute so hat zornig werden lassen und protestieren lassen. Und dann hier eben nicht das, was Biermann da gesagt hat, sondern wie damit umgegangen wird, also diese Ausbürgerung und dann eben diese Protestnote, also dieser Protestbrief der 13 Künstler, 12 Schriftsteller. Die hätten da, ich weiß nicht, ob die SED da hätte irgendwie noch einlenken können, da einen anderen Weg finden, aber das Mittel der Ausbürgerung, das haben die Nazis früher gemacht. Also die haben Künstler und Antifaschisten und so, die dann ohnehin ins Exil gegangen sind, waren ausgebürgert. Also da hat die SED ganz viel verloren, weil also dass da so viele Künstler auf einmal zusammengehalten haben. Also es waren ja nicht nur diese 12 Schriftsteller, wo dann auch Stefan Hermelin eingeknickt ist später, aber da haben sich ja so viele angeschlossen. Und von da an, da gab es kein Zurück mehr. Also ich muss mal gucken, ja doch, im Buch hinten zitiere ich doch den Klaus Schlesinger. Der erinnerte sich, also das ist ein interessantes Zitat. Fortan war namhaft, wer die Moral über das Fortkommen, die Glaubwürdigkeit über den Nationalpreis, die Wahrheit über die Ideologie stellte. Und für Schlesinger stand damals außer Frage, dass dieser, Zitat, öffentliche, spontan sich organisierende Protest den geistigen Erosionsprozess einleitete, der die DDR 14 Jahre später zum implosiven Zerfall des gesamten politischen Machtapparates, einschließlich seines konspirativen Arms, des Ministeriums

Der Grisoir. Und damit herzlich willkommen zu Subjektiv auf Radio Coax 95.9. Am Mikro für euch, Herr Emmy Emsen, ganz allein hier in den Studios, in dem Viertel, im Radioviertel von Halle Saale, da wo Coax beheimatet ist. 95.9 ist die Frequenz, die ihr eingeschaltet habt, so ihr diese Sendung über Radio Coax hört. Ansonsten habt ihr natürlich immer auch die Möglichkeit, das Ganze im Internet zum Beispiel nachzuhören unter Subjektiv.net oder auf Mixcloud, aber eben auch bei den freundlicherweise diese Sendung übernehmenden Radiostationen in Hamburg, da wäre es das FSK oder in Leipzig, bei Radio Blau, in Berlin, bei Pi Radio, in Neumünster, das gleichnamige freie Radio Neumünster dort oder Radio Fratz in Flensburg und ein dickes Hello again geht auch zu den HörerInnen in Dublin bei Near FM. So, jetzt ist diese ganze Litanei runter, aber es muss sein, weil alle dort sollen gegrüßt sein und damit nochmal an euch auch hallo und vielen Dank fürs Zuschalten, Reinhören und so weiter und so fort. Eine Stunde Pünk und irgendwas Artverwandtes, die Nachbarin von Pünk und so weiter und so fort ist dran. Wir haben gerade eröffnet mit Bolshoi, eine französische Tanzformation, die das gleichnamige Album im Jahr 2004 veröffentlicht hat und schon da, das ist ja auch nicht ganz neue, schon damals nicht ganz neue Oi-Phänomen musikalisch umgesetzt hat. Finde ich nach wie vor ein tolles Album, was sie da rausgehauen haben. Und als Kennenlernmoment für euch möchte ich euch vertraut machen mit einer Band, die ich von einem Sampler runtergenommen habe. Zum Glück ist der mir heute in die Hand gefallen, sonst wäre ich nämlich ganz schön blank losgelaufen, habe gar nicht so viel Neues entdeckt, aber zum Glück ist mir The Girls Can Dish It Out 2 aufgefallen. Ein Sampler, der in Connecticut rausgegeben wurde von Case Grave, so heißt er. Das ist ein Bassist, Songwriter und so weiter und so fort und hat das Label Decca Records unter sich oder gegründet, nicht unter sich, sondern führt es wahrscheinlich. Und auf diesem Sampler, The Girls Can Dish It Out 2, ja, der ich ja im Jahr 2017 schon rausgekommen ist, habe ich die Manic Miracles entdeckt und die haben 94 erste Demo rausgehauen, dann irgendwie noch 1, 2, 3, 4 EPs, die sie alle auch selbst verlegt und so weiter gemacht haben, um dann 2011 das Album Positive Angel rauszuhauen. Hab mal recherchiert, ihr letzter Facebook-Beitrag ist aus dem Jahr 2019. Ich weiß nicht, ob die noch am produzieren irgendwas sind, aber Your Rights ist ein Liedchen, welches die da komponiert und auf den Sampler beigetragen haben und das ist toll.

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1: Ganz großes Kino, die Manic Miracles, You're Right, vom Sampler The Girls Can Dish It Out 2, Ausrufezeichen, großes Kino. Und weil der Sampler so toll ist, dachte ich, hau ich noch einen nach. Die Tanzformation, die ich dann rauswählte nach dem Scannen jedes einzelnen Songs, heißt Ashtray, und zu denen kann ich gar nicht was sagen, weil sowohl mit dem Lied Robo Polo als auch mit dem Namen irgendwas wird mir ganz viel vorgeschlagen, außer irgendwie Infos zur Band. Aber lassen wir sie einfach durch ihre musikalischen Outcomes sozusagen für sich selbst sprechen, und vielleicht gibt es ja dann noch irgendwo was mal nachzureichen.

Robopolo, Ashtray, waren im Gesinger irgendwie schon so, als würden sie ein bisschen sich bei Kress bedient haben, in der Orientierung jedenfalls. Die Anarcho-PunkerInnen aus UK, ja, klingt genauso wütend vorgetragen. Robopolo, hatte ich gesagt. Das ist vom Sampler The Girls Can Dish It Out 2, welcher im März 2017 veröffentlicht wurde und ja, im Bandcamp zum Beispiel zu finden ist, zum Bestellen und so weiter. Wir machen mal weiter mit ein bisschen eher elektrisch anmutenden Tanzrhythmen. Emmett O.C. fehlte uns hier eine ganze Weile, finde ich jedenfalls. Und ich vermute, dass diese Tausenden und Abertausenden Emmett O.C.-Fans draußen schon genau dasselbe gedacht haben. Feel This Way ist das Liedchen, welches kommen muss, wenn es kommt.

Wow. Emmett O'Shea oder Emmett O'Connor, wie Wissende sagen, von seinem im ja, zu Hause produzierten Album Nine from the Warped Mind, welches im Jahr 2023 im nordamerikanischen Raum erhältlich war. Ich habe es mir damals noch relativ gut hierher schicken lassen und freue mich sehr über diese Schallplatte. Mit dem ganzen Drum und Dran. Schön gemalt drauf und so. Alles, was man so macht, wenn man eine Schallplatte fertig macht. Und wir bleiben noch ein bisschen beim auch mit Keyboard spielen irgendwas verdoppeln, aber die Anzahl der mitwirkenden Kräfte auf 2. Und dann sind wir bei Stereo Total. Und wollte noch ein bisschen in dieser französischsprachigen Tradition hier irgendwie rumrödeln, weil das ja so immer ein kleiner, grüner, blau-weiß-roter Faden ist, was auch immer, keine Ahnung, Faden eben.

Stärke total, so wie wir sie sehr, sehr, sehr, sehr lieb gewonnen haben. Hatten, leider. Nicht mehr ganz so auf der Welt der Musizieren unterwegs. Jedenfalls ein Teil fehlt leider, François Cactu. Hat ja doch einiges an tollen Sachen hinterlassen, die Musik angehen. Wir machen jetzt weiter mit einem ganz krassen Projekt, musikalisch

Ultra Razzia heißt die Transformation, die ich euch jetzt rausgesucht habe. Und die haben mit On The Ride zusammen eine Split EP, würde ich eher sagen, rausgebracht. Jo, alles beides irgendwie, das ist ein Toulouse. Ich weiß es gar nicht, wo das Label jetzt ist. Jedenfalls, ja, es geht um Eupunk. Es geht um Eupunk. Ja, Eupunk. Un jour parfait ist das Liedchen und es ist Eupunk.

Razzia, ganz harter Name, ganz harte Band, aus Frankreich, Oi-Punk hatte ich angekündigt und so weiter und auch geliefert. Ihr hört übrigens Subjektiv, das ist die wöchentliche Löffelei, euer kleines Paketchen mit Punk und alles, was drumherum gehört. Und ja, ist ja manchmal so, dass es auch mal notwendig ist, die ein oder andere externe Inspiration zu kommen. Ist gar nicht so selten notwendig, wenn ich ehrlich bin. Und ich hatte vor einer Weile, vielleicht 2, 3, 4, 5, 6, 7, 8, 12, keine Ahnung, Wochen her, dieses Borat Teenager Büchlein rausgebracht, vorgestellt, welches der Ventil Verlag rausgebracht hat. Mensch, jetzt hatte ich es fast vertauscht. Da geht es um ganz viele Bands, die in 50 Jahren Punk und eigentlich kurz davor auch schon veröffentlicht haben und Leute geprägt haben. Und verschiedene Leute haben dann so Texte zu verschiedenen Bands geschrieben und so weiter und so fort. Und das ist eigentlich ein schönes Handbuch, wenn es einmal langweilig ist und man nicht weiß, welche Schallplatte man auflegen kann, so man sie besitzt oder Frau oder dazwischen und so weiter. Oder ob man das Ganze im Internet sucht und sich von dort aus vorspielen lässt, dann ist man an so einem Punkt, wo man vielleicht sich Inspiration abholen kann. Und jetzt ist das Schwesternbuch rausgekommen, ganz frisch. Ich bin gerade heute früh nach 2 Wochen Abstinenz auf Arbeit wieder eingetroffen und habe dort auf meinem Schreibtisch von meinem lieben Kollegen Jonathan ein Buch liegen, hingelegt bekommen. Das heißt Angriff aufs Schlaraffenland. Und das ist sozusagen das Pendant dazu und beschäftigt sich vorrangig mit deutschsprachigen Punk. Nee, eigentlich nur. Und fängt bei Tonsteine Scherben an und hört irgendwo dann später auf bei Sachen, die ich alle nicht mehr kenne. Ich habe sozusagen drinnen schon ein bisschen geblättert und habe geguckt und habe festgestellt, dass ich in den ersten Kapiteln tatsächlich fast alles kenne und auch vieles davon als Schallplatte auflegen könnte, aber irgendwann merke ich richtig, wie so ein Cut, da bin ich raus. Und da hat dann diese Deutschpunk-Nummer mich nur noch partiell mit besonderen Rausreißern fasziniert. Aber was spannend war, auch eine Möglichkeit, so ein Buch quer zu lesen, ist erstmal zu gucken, wer hat denn dazu geschrieben. Und da sind mir mehrere bekannte Namen aufgefallen, zum Beispiel ein Kollege vom Freien Radio aus Dresden, von Coloradio, aber auch Leute, die beim FSK unterwegs sind oder beim Radio Blau in Leipzig, na, zum Beispiel. Und natürlich auch 2 Artikel kommen von Leuten, die bei Coax unterwegs sind. Und eine von 2 Leuten geschrieben, nämlich von Lisa und von Amira, die haben eine Band vorgestellt, die kannte ich tatsächlich noch nicht, aus dem Jahr 1980. Da haben Carambolage veröffentlicht. Und das ist dann genau dieses Moment, was ich toll finde, wenn Leute, die man sympathisch findet, auch noch sozusagen zeigen oder auch nochmal verdeutlichen, was mir schon lange klar ist, dass sie einen guten Musikgeschmack haben und dadurch auch noch eine Entdeckung möglich ist, die ich jetzt mit euch allen teilen möchte. Also vielen Dank, Lisa und Amira, dass die ZuhörerInnen jetzt Carambolage hören können. So. Ich drücke jetzt auf Start und ihr könnt euch mit mir freuen. 1980, Bundesrepublik.

Aus dem Jahr 1980, tu doch nicht so, Carambolage, großes Kino. Danke für diese Empfehlung und für diese Beschreibung im Buch. Und ja, für mich ist diese neue Ausgabe auch nochmal so ein Gucken und Reinhören und Sachen machen. Und vielleicht wird dir das ein oder andere Erweckungserlebnis so vielleicht dann hier im Radio hören, so weit kommen, das mitbringen zu wollen. Ich mache jetzt nochmal ein bisschen Rhythmus für euch. Rhythmus, genau, französischer Rhythmus mit deutscher Sprache, Scorpion, Violant, irgendwas mit Arbeiten und so.

Scorpion, Violent, Ich kann nicht, hieß das gute Stückchen von der EP. Die hat gar keinen Namen, glaube ich. Hat die einen? Die hat gar keinen Namen. Aus dem Jahr 2010, kann ich euch sagen. Okay, wir machen mal weiter mit ein bisschen klassischem Punkrock. Diesmal aus Kalifornien stammt The Stitches. Die haben irgendwie angefangen, vor einigen Jahren Singles aufzunehmen. Dann hatten sie größer, wie das so ist. Man fängt so klein an und irgendwann gibt es LPs. Und dann werden Leute neugierig und dann sind die ersten Singles vergriffen. Und das geht... Ihr kennt das Geschichtchen. Und wenn man sozusagen gut unterwegs ist, und das machen einige Bands, die sabotieren zum einen dieses, es wird dann alles ganz schön teuer Scheiß und tun gleichzeitig für die Leute, die nicht so hart sammeln und einkaufen und irgendwo sind, die Sachen zusammenstellen auf einer Platte, die dann ganz oft The Seven Inches oder Singles oder was auch immer heißt. Das haben die Stitches auch gemacht. Unzip My Baby, All Seven Inches heißt das Dingsy, was die rausgebracht haben im Jahr 2023. Und 16 ist das Liedchen, welches ich als herunterpickungswürdig empfunden, eingestuft und dann auch real so umgesetzt hierher geschleppt habe. 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
1: Ein tolles Lied von den Stitches. Ich bin mir noch nicht sicher, warum man den Gitarrenschlumpf nicht irgendwann nach Hause geschickt hat. Mensch, muss da immer einer so reinfiedeln? Meine Güte, nein. Aber wir machen weiter mit Rock'n'Roll. Und zwar in diesem Fall von einer Schallplatte, die Rock or Die, also ganz klare Ansage, heißt. Und die ist von dem anarcho-syndikalistischen Tanzkollektiv Brigada Flores Magón aufgenommen worden. Schöne Redskins Boys, die bei Anarch Oil und so veröffentlichen. Und hat mal lange hier nicht am Start. Und es ist irgendwie auch mal wieder Zeit, diesen Klängen zu frönen.

Oh. Möchte man gerne mit irgendeinem schäumenden Getränk in das in Masse seine Finger in die Luft strecken und irgendwas mitbrüllen, egal ob man Text kann oder nicht. Hauptsache die Mundbewegung sieht authentisch aus und dann ist das schon so ein ganz großes Gemeinschaftsgefühl, was da entstehen kann. Wir machen weiter mit französischer Tanzmusik. In diesem Fall habe ich mich entschieden, mal wieder auch Ventre de Biche einzupacken. Lange nicht dabei gehabt, aber ich fand dieses ein paar Schengen Liedchen jetzt irgendwie auch mal spielenswert, um einfach nochmal zu zeigen, was mit Schengen als Idee ohne Grenzkontrollen und so weiter in Europa reisen zu können. War ein Teil, das andere war natürlich Wirtschaft, wir wissen schon. Aber es ist schon irgendwie auch spannend gewesen, lange Zeit eben nicht an der Grenze mit so einem komischen Gefühl, weil da irgend so ein Uniformtierchen reinguckt, irgendwas wissen will oder sowas. Ist ja irgendwie immer belegt, egal wie. Geht es mir jedenfalls so, dass man dann ganz oft, ohne dass man irgendwas Böses gemacht hat, man hat ja nichts gemacht, ne, trotzdem sich unwohl fühlt, ein schlechtes Gewissen kriegt und so weiter und so fort. Und wir haben ja jetzt können jetzt als Gesellschaft die Erfahrung machen, dass eine ganze Reihe von Gerichtsurteilen, die zum Beispiel sagen, dass die Grenzkontrollen, wie sie ein gewisser Innenminister gerade verzapft, rechtswidrig sind, die werden dann einfach als Einzelentscheidungen sozusagen abgetan und dann braucht man sich nicht drum kümmern. Die Frage ist, die zu stellen, ich mir traue, ab wie viel Einzelentscheidung ist es dann doch keine mehr. Aber es ist, wissen wir ja auch, bei Polizeiübergriffen und so weiter und so fort, Deutschland ist eigentlich so ein ganzes Land voller Einzelfälle. Hier passiert nichts Großes, Schlimmes. Gehen Sie weiter, es gibt nichts zu sehen. Freut euch auf Ventre de Biche.

Wandre de Beach, es passt Schengen vom, ich frage, welches Album ist das eigentlich? 3, 3, 3, mi homme, mi, ich kann es Französisch nicht aussprechen, tut mir leid, Leute. Bete, wie Bete, so, genau, okay. Gleicher Artist, andere Transformation, ASS heißt die. Luca Retré steckt auch da dahinter, der ansonsten auch als Comiczeichner zu begeistern weiß. Aber hier gibt es nochmal eins auf die Ohren mit ein bisschen aggressiver.

Tief. La Mort en Vue, subjektiv. ASS waren es gewesen. Luca Retré, den wir vorher schon bei Montre de Biche gehört haben. Ja, Metzes Finest. Und ich hatte vorige Woche die Q4U mitgehabt, die isländischen Punks, die irgendwie 81 bis 83 dort unterwegs waren. Und immer, wenn ich die Q4U einpacke, hänge ich dran, weil die so viele tolle Lieder haben. Und dann mache ich das nächste Mal, Und dann gibt es das nächste Mal meistens nicht, weil ich es vergesse. Und diesmal habe ich es nicht vergessen. Ich habe es einfach mitgebracht. Creeps.

Jawohl, Q4U, ganz großes Kino. Und ja, das ist noch großes Kino. Zum Beispiel, das ist schon wieder durch, es ist gar nicht so großes Kino. Ich habe eigentlich hier noch einiges liegen. Immer wenn ich irgendwie zu Hause die Sendung vorbereite, habe ich das Gefühl, es reicht nicht. Und jetzt habe ich so viel Zeug da und habe mich auf alles irgendwie so ein bisschen emotional eingestellt und wollte das hören mit euch zusammen. Und jetzt geht's wieder gar nicht auf. Naja. Dann ist es so, dass ich das Päckchen mitnehme und versuche, nächste Woche wieder dran zu denken, genau dasselbe Päckchen wieder anzuhänkeln und mitzubringen. Mir bleibt jetzt eigentlich nur, Aheuerle zu rufen in die Runde. Macht's gut, das war subjektiv, sowohl hier bei Radio Koax in Halle, Mutti Radio, oder eben bei Radio Blau in Leipzig, beim FSK in Hamburg, bei Pi Radio in Berlin, beim Freien Radio Neumünster, bei Radio Fratz in Flensburg und genauso Near FM in Dublin und natürlich auch den Hörenden unter Subjektiv.net oder auf Mixcloud sei hier nochmal Aheuerle gesagt. Macht's gut, vielen Dank fürs Zulauschen. Ich gebe euch ein Lied mit, was von Laura Krieg verzapft wurde. Vielleicht schaffen wir es heute, das auszuspielen.

0: Am Montag war ein Auto in der Innenstadt in eine Menschengruppe gefahren. Zwei Menschen kamen ums Leben, drei wurden schwer verletzt. Nach Polizeiangaben handelt es sich bei dem Tatverdächtigen um einen 33-jährigen Deutschen. Laut Demmler wurde der Mann in Deutschland geboren und ist in der Region Leipzig wohnhaft. Der Mann war wohl schon vor der Tat Polizei bekannt, allerdings nicht einschlägig. Er soll heute einem Haftrichter vorgeführt werden. Nach bisherigen Kenntnissen konnte der Mann offenbar ungehindert über den Augustusplatz in die Fußgängerzone am östlichen Eingang der Grimmaischen Straße einfahren. Am westlichen Ende wurde das Fahrzeug schließlich nach 500 Metern von Pollern gestoppt. Es sei schätzungsweise mit einer Geschwindigkeit von etwa 70 bis 80 Kilometern pro Stunde unterwegs gewesen. In der Innenstadt kommt es wegen der Ermittlungen weiterhin zu Einschränkungen. Am Augustusplatz waren mobile Betreuungsteams im Einsatz, die Opfer, Augenzeugen und Betroffene unterstützten. Der mutmaßliche Täter ist der Deutsche Jeffrey K., ein Haustechniker aus Leipzig. Er ist verheiratet und Vater eines Kindes. Wie der MDR berichtet, befand er sich noch am Sonntag in einer psychiatrischen Einrichtung in Leipzig. Noch am Dienstag ist die Fußgängerzone in der Innenstadt für die Spurensicherung abgeriegelt. Er soll sich selbst eingewiesen haben. Die Entlassung am Sonntag erfolgte jedoch offenbar nicht freiwillig. Nach Bildinformationen soll K. wegen aggressiven Verhaltens gegenüber anderen Patienten der Psychiatrie verwiesen worden sein. Eine Entlassung ist jedoch nur möglich, wenn keine akute Gefahr besteht. Sonst muss die Polizei eingeschaltet werden. Ob die Klinik bei seiner Entlassung die Polizei informiert hat, ist nicht bekannt. Fest steht lediglich, K. verließ das psychiatrische Krankenhaus am Sonntag.
1: In Leipzig-Grünau wird ein leerstehender WWS-70-Plattenbau zum Wohnlabor. Rund 20 Menschen ziehen dort in den kommenden Wochen zum Probewohnen ein. Sie testen ein flexibles Wohnkonzept, das in der Forschung als Nikluswohn bezeichnet wird. Dabei werden mehrere Wohnungen so umgebaut, dass sie sich je nach Bedarf vergrößern oder verkleinern lassen, für gemeinschaftliches und individuelles Wohnen. Begleitet wird das Projekt wissenschaftlich von der Technischen Hochschule Aachen. Erste Probewohner starten im Juni. Finanziert wird das Vorhaben durch Fördermittel und Sachspenden. Die Wohnung stellt eine Genossenschaft zur Verfügung. Ziel ist es herauszufinden, ob solche flexiblen Wohnformen ein Problem für die Zukunft sein können.
2: In Sachsen sind in der aktuellen Grippesaison so viele Menschen an Influenza gestorben wie noch nie. Nach Angaben des Gesundheitsministeriums wurden 258 Todesfälle registriert und damit deutlich mehr als im bisherigen Höchstjahr. Auffällig, trotz der hohen Zahl an Todesfällen gab es insgesamt weniger Erkrankungen. Rund 28.500 Menschen infizierten sich mit dem Virus, etwa 16.000 weniger als in der besonders starken Vorsaison. Ein Grund für den Anstieg der Influenza-Todesfälle könnte laut Ministerium sein, dass durch leichtere und bessere Verfügbarkeit von Tests mehr Fälle entdeckt wurden. Zudem gilt die sinkende Impfquote besonders bei Kontaktpersonen vulnerabler Menschen als Ursache. Das Virus selbst war laut Expertinnen nicht aggressiver als im Vorjahr.
3: Die sächsische Staatsregierung plant ein neues Entlastungsprojekt, das Bürger und Kommunen von Bürokratie entlasten soll. Ein entsprechendes Gesetz soll noch vor der parlamentarischen Sommerpause beschlossen werden. Kernpunkt ist der Abbau von Vorschriften. So sollen unter anderem sogenannte Widerspruchsverfahren, etwa im Bereich Wohngeld, wegfallen. Streitfälle könnten dadurch schneller direkt vor Gericht geklärt werden. Auch Städte und Gemeinden sollen mehr Freiheiten bekommen. Sie könnten künftig bestimmte gesetzliche Regelungen zeitweise außer Kraft setzen, um neue Lösungen zu testen. Außerdem sollen Kommunen eigenständiger über Dinge wie Einwohnerversammlungen oder Wahltermine entscheiden können. Das Paket ist Teil einer größeren Entbürokratisierungskampagne in Sachsen, mit der der Verwaltungsprozess vereinfacht und beschleunigt werden soll. Seit mehr als 30 Jahren findet bundesweit am 5. Mai der Europäische Protesttag zur Gleichstellung von Menschen mit Behinderung statt. Vor dem Hintergrund aktueller Krisen und geplanter Kürzungen im Sozialbereich warnen Verbände und Initiativen davor, dass die zentralen Ziele der Inklusion zunehmend aus dem politischen Fokus geraten und bereits erzielte Fortschritte bei der gleichberechtigten Teilhabe gefährdet sind. In Leipzig beteiligten sich der Verein Eigeninitiative an dem Aktionstag und lädt von 15 bis 19 Uhr zu einem Proteststand auf dem Lindauer Markt ein. Außerdem wird heute im Stadtbüro die Ausstellung Hör mich, sieh mich, Stimmen für Inklusion feierlich eröffnet. Im Mittelpunkt stehen kurze, partizipative Interviews mit Menschen mit Behinderungen, die als Audioaufnahmen mit Porträtfotografien kombiniert wurden.
1: Das waren die Nachrichten.
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1: Dass ich wissen muss, ob in meiner Zeit vor meinen Augen, damit ich als Zeuge gerufen werden könnte, falls es zum Gerichtstag kommen sollte, ob in meiner Zeit vor meinen Augen etwas zu Ende gekommen ist, was nicht hätte zu Ende kommen sollen. Ich wünsche mir, der schöne Vogel möge noch da sein. So wie ich mir die Welt nur mit meiner ethnischen Art vorstellen kann. Sein, ihr Ausbleiben bedeuteten Verlust. Nach und nach wäre die Armut landesweit spürbar. Vielleicht sogar kontinental und planetar. Eine Farbe weniger, Zunahme der Grauwerte. Ein Laut weniger, eine Sprache weniger, Zunahme des Schweigens. Es ist ein Irrtum. Er könnte der Menschheit auf ihrer evolutionären Kehrtwendung kräftig helfen. Es ist ein Irrtum zu glauben, die Völkerverständigung auf der Erde ginge schneller voran, wenn es weniger Sprachen gäbe. Also sollte man sich um den Verlust einer winzigen, der kleinsten slawischen zumal, nicht so viele Gedanken machen. Anderes sei wichtiger. Zum Beispiel, wie die Winter wohltemperiert und lichtklar zu überstehen sind. Pech, dass die Kohle, die man dazu braucht, gerade unter Dörfern liegt, in denen die Sprache noch gesprochen wird. Aber ich warne wieder alle rationalen Argumente vor der drohenden, endgültigen Abfahrt des Vogels. Vor dem Versanden eines Ethnikums mitsamt seinen Farben im Kippenkies des auf den Kopf gestellten Tertiär. Selbst wenn die fortschreitenden sprachlichen und kulturellen Assimilierungen nicht nur dem bergbaulichen Abraum, sondern anderen, gefährlicheren, weil ziemlich dummen, freiwilligen Abräumungen geschuldet sind. Mir sind die Rangordnungen nicht geheuer. Die Ordnungen, unter denen die Kohle immer, die Mandelkrähe niemals mit einem politischen Primat rechnen kann. Sie wird bei der Frage, was für uns im Augenblick wichtiger ist, immer ihren schönen Schwanz einziehen müssen. Das will mein fortschrittlich denkender Kopf nicht einsehen und ordnet Angst an. Wir könnten in unserer geheizten, artenarmen Welt frieren. Ich beantrage ein Einspruchsrecht der Buntschwänzigen.
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3: Ja, liebe Hörer, wir kommen jetzt schon fast zum Ende unserer sorbischen Lesereise. Und ich habe das Buch natürlich auch gelesen, dieses tolle Buch, Der Fiedler unterm Dach aus dem Domovina Verlag. Und was mir noch gut gefallen hat, ist die Geschichte, die Berührung von Angela Stachowa. Ein Text, der schließlich im Jahr 2025 spielt, aber viel früher losgeht, ein sorbisches Kulturensemble zeigt, das durch die Welt reist, sich später Bautzen nähert. Und warum mir diese Geschichte so gut gefallen hat, ist, dass das Ende ja eigentlich gar nicht stimmt, weil als das sorbische Kulturensemble zurück nach Bautzen findet, ist von der sorbischen Kultur nur noch der Wassermann übrig. Und das ist ja nicht so, weil ich empfinde die sorbische Kultur als kraftvoll, fleißig und vielfältig. Und gerade deshalb hat mir als Deutschen diese Geschichte so gut gefallen. Und vielleicht noch die Frage an Frau Matschi, warum haben Sie diesen Text ausgewählt?
1: Ja, ich habe den Text ausgewählt, weil die Erzählung vor 45 Jahren von den Lesern scharf diskutiert wurde, auch in der sorbischen Presse. Es gab für und wider. Und Stachowa stellt ja die Frage nach der Zukunft der Sorben. Und auch die Texte in der Anthologie stellen dieselbe Frage, zum Beispiel bei Maria Krautsitz oder Benedikt Dürlich oder Juri Koch. Und aus ihnen, auch aus Stachowas Text, wird natürlich eine gewisse Skepsis, auch Melancholie oder Trauer und Schmerz sichtbar. Und ja, es gibt eine kraftvolle sorbische Kultur, aber der Verlust von Sprache ist inzwischen in vielen Regionen der Lausitz vorangeschritten. Und dieser Verlust ist natürlich auch ein Verlust von Vielfalt. So empfinde ich es. Und wir können mit so einer Anthologie auch versuchen, dagegen anzukämpfen.
3: Das ist ein ganz wichtiger Schlusspunkt. Und ja, wir freuen uns, dass wir diese Sendung heute machen durften und beschließen das nochmal mit Musik. Und zwar mit einer Borkowska, einem sorbischen Tanz. Und diese Musik hat eine Beziehung zur Gemeinde Burg im Spreewald. Burg ist der Geburtsort einer der wichtigsten sorbischen Dichterinnen Mina Witkoitz. Und wir dürfen gespannt sein auf weitere Beispiele, auf weitere Autoren, auch junge Autoren aus der sorbischen Kultur. Wir bedanken uns bei Maria Maci und bei Mirjana Cuscina für diese wunderbare Lesung.
2: Ja, vielen Dank. Es hat mir sehr viel Freude gemacht.
1: Ja, wir sind sehr gern hier gewesen.
3: Und damit auf Wiedersehen. Božeme, ihr Andreas Herrmann.

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2: Ja, und da sind wir wieder. Und ja, ich würde sagen, planlos geht der Plan los. Heute zum Thema einfach mal machen. Wie immer mit mir, ich bin Claudi. Und heute mit der weitesten Anreise aus Lindenhain in Nordsachsen ist der Sven hier bei uns.
3: Hallöchen.
2: Hallo. Und wir freuen uns so sehr, denn nach dem Motto einfach mal machen haben wir uns überhaupt kennengelernt. Vor über einem Jahr sind wir nämlich auf dieselbe verrückte Idee gekommen, zu MDR Jump als Mutterschutzvertretung für die liebe Sarah zu gehen. Ja. Dazu später aber mehr. Und heute unterstützen uns auch die Zoe und der Lukas. Hallo, hallo. Wieder
4: Hi.
2: Mal.
3: Guten Tag.
2: Aus der Mixtalk Family. Jawohl. Und, lieber Sven, weil du heute so schön hier eingeflogen bist und erstmal warm werden darfst,
3: ja.
2: Fangen wir an mit Musik.
3: Für dich, bitte.
2: Clouseau.

0: Ja, und lieber Sven, wir müssen ja jetzt hier auch unbedingt erzählen, wie es denn überhaupt dazu kam, dass du heute hier bist.
1: Ja.
0: Ja, wir kamen beide vor über einem Jahr auf eine dumme Idee. Eine dumme war es nicht.
1: Nee, dumm war es nicht.
0: Es war eine verrückte.
1: Ja.
0: Sagen wir mal so. Wie war das denn bei dir? Erzähl mal.
1: Ich war auf dem Weg zur Arbeit und hatte wie jeden Früh MDR Jump an und habe diesen Beitrag gehört, komm her und mach hier die Sarah der Woche, und weil die irgendwie ein Kind gekriegt hat.
0: Genau.
1: Und da dachte ich mir so, okay, Sarah der Woche ist ja erstmal eine Frau.
0: Richtig.
1: Und dachte mir, komm, das probierst du einfach mal. Mhm. Mal gucken, ob du als Mann auch genommen wirst. Mhm. Und das hat tatsächlich super geklappt bei mir, weil die hatten für irgendwie so Karneval-Thema irgendwie, hatten die was gesucht.
0: War in
1: und
0: der Zeit, genau.
1: Dadurch, dass ich im Karnevalsverein bin, hat das irgendwie für die alles gematcht.
0: Richtig.
1: Und dann hatten die sich aber ganz, ganz lange gar nicht gemeldet. Also die hatten angerufen, haben gesagt, hier, wir hätten da Interesse und könnten uns das irgendwie cool vorstellen. Ja. Und dann hat da ewig lange sich niemand gemeldet. Wirklich wochenlang. Ja. Ich hatte hier das Telefon in der Hand, habe mich gefreut, ich habe meinen Sohn geknuddelt und habe mich da wirklich gefreut, wie so ein Honigkuchen fährt. Und wochenlang kam da nichts und dann dachte ich mir so, ja gut, okay, dann hat sich das ja erledigt, da passiert nichts mehr. Mhm. Und irgendwann hieß es, ja, hier in der nächsten Woche bist du ja dann hier bei uns. Und ich dachte mir, okay, ich habe da zwar Zeit, aber eher mal die Info wäre schon cool gewesen, aber hat sich dann alles noch zum Guten gewendet.
0: Ja, die sind da sehr, sehr doll getaktet, sehr schnell, haben wir auch festgestellt im Studio. Ne?
1: Ja.
0: Ja, bei mir war es ähnlich. Ich habe auf Arbeit so eine kleine, nennen wir es Wette, beim Konkurrenzsender von MDR Jump gab es auch eine Aktion mit einem großen Plakat, was hier durch die Gegend fahren sollte. Da haben sich die lieben Kollegen beworben und ich habe das gehört im Radio, dass MDR Jump sowas macht, und wollte schon immer was mit der Stimme machen und habe gesagt, naja, wenn ihr jetzt das probiert, probiere ich das andere.
1: Okay.
0: Tatsächlich wurde ich angerufen und das relativ schnell. Sehr, sehr schnell, und es war auch eigentlich direkt in dem Gespräch klar, dass wir das machen, nämlich schon nächste Woche. Genau das.
1: Okay. Also richtig kurzfristig.
0: Ich war dann auch die Nummer 3, ja, das ging wirklich sehr, sehr schnell.
1: Ich weiß gar nicht, welche Nummer ich war. Mhm.
0: Also es gab ja, glaube ich, 12 oder so insgesamt, und ich glaube, es gab nur 2 Männer, ja.
1: Echt, ja?
0: Ja, ich glaube, es gab nur 2 Männer insgesamt.
1: Ich war einer von 2?
0: Ja, einer von 2.
1: Okay.
0: Ja. Und ich habe auch noch Kontakt zur lieben Ulrike, die grüße ich an der Stelle, die hört vielleicht gerade zu. Ich würde mich freuen, wenn du auch mal vorbeikommst. Auch eine Sarah der Woche. Ja, also traut euch, falls hier noch mehr zuhören, traut euch. Kommt einfach mal hier vorbei bei Radio Z.

0: Und wie wir gerade so schön gehört haben, haben wir auch noch denselben Musikgeschmack. Unglaublich. Der ja hier auch gerne mal verpönt wird von meinen lieben Kollegen.
1: Kann ich nicht verstehen.
0: Aber schau an, es gibt Menschen, die das genauso toll finden wie ich. Und Jojo war gerade echt, auch ein Ohrwurm von mir gerade.
1: War eine absolut schöne Zeit. Also wenn ich den höre, denke ich an eine sehr, sehr schöne Zeit
0: ja,
1: zurück.
0: Ja, richtig. Erzähl doch mal, wie war das denn für dich dort? Also wir haben gerade nebenbei mal drüber gesprochen, wie groß denn die Aufregung war.
1: Die war riesig.
0: Ja. Kannst du wissen.
1: Also ich hab mir an dem Tag zuvor, hatte ich mir wirklich vorgenommen, bei Zeiten ins Bett zu gehen. Mhm. Ich konnte nicht schlafen. Mhm. Das ging gar nicht. Mhm. Du musstest ja irgendwie um 5 schon am Sender sein, genau, damit du dann irgendwie in die Sendung mit reingenommen werden kannst, dass du vorher also erstmal so ein bisschen ankommst.
0: Richtig.
1: Und wahnsinnig aufgeregt. Ja. Irgendwann hat es dann nicht Klick gemacht, aber es ist dann von Minute zu Minute ist es dann immer weniger geworden. Aber ich war trotzdem wahnsinnig aufgeregt.
0: Das Lustige ist ja, es war ja vor mir, die Woche vor mir, eine Sarah der Woche, die live gesungen hat während der Sendung. Und die Janina hat mich angerufen und hat gesagt, ja, was können wir denn machen? Was kannst du denn Besonderes? Und ich so, nix. Was soll ich denn machen? Ich kann nichts. Und dann sagt sie, ja, aber du hast ja geschrieben, machst gerne mit der Stimme was. Und so, ich sag, ja, ich lese meinen Kindern wahnsinnig gerne Märchen vor.
1: Das ist auch was mit der Stimme machen, ja.
0: Und tatsächlich habe ich dann ein Märchenwetter gemacht und das kam sehr gut an, besonders bei den Trucker-Jungs. Die fanden das total genial und haben wahnsinnig Feedback gegeben. Fand ich sehr, sehr cool. Und ich habe Lars seinen Anrufbeantworter besprechen dürfen, seinen privaten.
1: Ehrlich?
0: Ja, und habe einen Werbespot einsprechen können für die Morningshow, ja. Habe ich mich sehr gefreut, fand ich sehr, sehr toll.
1: Na, nicht schlecht.
0: Ja, aber cool. Was hast denn du gemacht? Du hast bestimmt ganz viel über das Männerballett erzählt, oder?
1: Nee, tatsächlich nicht. Also wir haben ein bisschen über Karneval gemacht und ich habe eine Büttenrede gehalten, live im Radio.
0: Vorgefertigt oder?
1: Ja, zusammengeschrieben mit MDR Jump. Ja. Und da ist Lars nicht ganz so gut weggekommen.
0: Nee.
1: Also der hat dort ein bisschen sein Fett weggekriegt. Aber,
0: der ja eigentlich auch öfter, ne?
1: Ja, er hat's mit Humor genommen, er hat es sportlich genommen und alles war
0: ja,
1: gut.
0: Ja, coole Sache. Und das waren so ungefähr 3-4 Stunden, die wir da waren, haben wir gerade schon besprochen. Mhm. Und wir haben beide ein wahnsinniges Schmuckstück am Ende geschenkt bekommen.
1: Ja.
0: Ein Original MDR Jump Toaster.
1: Und ich hab in Grün, in
0: ja,
1: Grün.
0: Genau. Ja. Und wir haben festgestellt, dass der ja angeblich wahnsinnig viel wert ist. Sehr begehrt.
1: Ja. Ich habe das dann, später hat sich das aufgelöst. Also an dem Tag, wo du dann das Ding hingestellt gekriegt hast, hier, ja, bitte, kannst du mitnehmen. Und ich dachte so, geil, ein Toaster.
0: genau, das habe ich auch gedacht. Ja.
1: Und später hat sich das dann tatsächlich für mich aufgeklärt. Das muss wohl der Renner sein. Also wenn die irgendwie mal was verlost haben, die müssen das wirklich wie Gold, müssen die das behandelt haben. Und wir können wirklich glücklich sein und uns glücklich schätzen, dass wir sagen können, wir sind stolzer Besitzer dieses Toasters.
0: Sehr, sehr, sehr, sehr toll. Ja, also wir lassen die original verpackt. Haben wir schon,
1: auf jeden Fall.
0: Haben wir uns schon ausgemacht, ja.

0: Ja, und heute geht es um ein Thema, das uns alle betrifft. Warum fällt es uns eigentlich so schwer, einfach mal zu machen? Wir planen, wir überlegen, wir zweifeln und am Ende passiert nichts. Dabei entstehen die besten Dinge doch oft genau dann, wenn wir aufhören zu zerdenken und anfangen zu handeln. Oder, Lukas?
1: Ja, natürlich. Einfach machen. Dieses Bedürfnis nach Kontrolle, immer alles im Griff zu haben, immer den Überblick zu behalten, das ist langweilig. Spontanität, aus dem Bauch heraus, Kopf durch die Wand, Attacke, fertig. Macht viel mehr Spaß.
0: Fällt mir schwer. Der Sven hat es heute vorgemacht. Der hat sich einfach ins Auto gesetzt, ist hierher gekommen, um Sendung mitzumachen.
2: Genau.
1: Hier mal ein Beispiel dran.
0: Sehr, sehr cool.
2: 2,5 Stunden.
0: Sehr, sehr cool. Und wieder zurück.
2: Oh, und wieder Gott. Zurück, ja. Aber ich bin ja erstmal angekommen.
0: Das ist sehr, sehr gut, ja. Und sehr, sehr pünktlich warst du.
2: Das ist, das ist in mir drin. Also ich lege da persönlich sehr viel Wert drauf. Dass ich
0: sehr gut. Hat man nicht mehr so oft in letzter Zeit.
1: Soll das jetzt irgendein Seitenhieb werden?
0: Nee, Lukas, war jetzt nicht für dich gedacht. Ja. Alles gut. Alles gut, nee, wirklich nicht. Du standst nur hier in der Mitte, ich musste dich angucken.
1: Okay.
0: Alles gut. Hast du das denn öfter, dass du Dinge einfach mal machst? Du machst ja auch, ich habe gesehen, beim Karneval Männerballett.
2: Ja.
0: Lieber Sven.
2: Ja, sehr gerne mache ich das.
0: Da machst du natürlich wahnsinnig spontane Sachen.
2: Du musst schon monatelang muss das schon sitzen und trainieren. Aber
0: macht ihr so richtig mit Pirouette?
2: Wir machen richtig.
0: So
2: wir machen richtig
0: Zeug, ne?
2: Auf jeden Fall. Wir sind ja auch nicht umsonst die Sexy Five.
0: Okay, also wer folgen möchte bei Instagram, ihr habt eine Seite, habe ich gesehen.
2: Genau.
0: folgt uns und folgt denen. Macht das.

0: Und lieber Sven, du kennst das noch nicht. Wir haben hier eine ganz, ganz beliebte Rubrik.
1: Oh Gott.
0: Schnellfragerunde.
1: Oh Gott.
0: Und wir fangen an mit der ersten für heute.
1: Mhm.
0: An dich zum Thema Männerballett.
1: Okay.
0: Also du musst dich entscheiden, entweder oder und das relativ schnell.
1: Ja.
0: Glitzer oder schlicht?
1: Schlicht.
0: Perfekte Choreo oder maximaler Spaß?
1: Maximaler Spaß.
0: Dann brauchst du gar nicht üben. Lampenfieber oder Bühne gehört mir?
1: Lampenfieber.
0: Training oder Auftritt?
1: Auftritt.
0: Publikum zum Lachen bringen oder beeindrucken?
1: Das geht, glaube ich, einher. Aber ja, zum Lachen bringen.
0: Ja. Strumpfhose, Liebe oder Hass?
1: Hass.
0: Fragt ihr welche?
1: Ja, hat man schon.
0: Hattet ihr schon?
1: Ja.
0: Okay. Synchron oder Freestyle?
1: Wir versuchen so synchron wie möglich.
0: Generalprobe oder wird schon klappen?
1: So ist jeder Auftritt von uns, wird schon klappen.
0: Okay, Aftershow-Party oder direkt heim?
1: Aftershow.
0: Na logisch, deswegen macht ihr es doch, oder?
1: Deswegen ist man beim Karneval.
0: Mehr Drama oder mehr Comedy?
1: Bei dem Auftritt?
0: Ja.
1: Mehr Comedy.
0: Okay, naja, passt zum Karneval, logisch.

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1: Und viele Promis machen es uns auch vor, wie man das macht mit dem einfach mal machen. Da haben wir zum Beispiel die J.K. Rowling, kennen wir alle, wurde von mehreren Verlagen abgelehnt, mehrfach. Und dann kam irgendwie doch Harry Potter und der Stein der Weisen. Heute ist die Geschichte weltberühmt. Damals war es einfach nur jemand, der nicht aufgehört hat, es zu versuchen. So sollten wir das alle machen. Wen hast denn du?
2: Elon Musk?
1: Ja,
2: den
1: ganz groß.
2: Kennt man, ne?
1: Na,
2: ist ein Begriff. Der hat irgendwann einfach beschlossen, Autos müssen elektrisch fahren.
1: Mhm.
2: Und Raketen sollen privat gebaut werden können.
1: Das hast du schön gesagt. Der hat es einfach beschlossen. Das ist, glaube ich, glatt.
2: Ja, kaufe ich dem sofort ab. Mhm. Ergebnis waren Tesla und SpaceX.
1: Ja.
2: Kennt man beide.
1: Ja.
2: Dabei ist aber wichtig, die Raketen, die sind am Anfang alle explodiert.
1: Ja, stimmt. Ich erinnere mich.
2: Also so richtig explodiert. Nicht einfach nur so dahergesagt, aber die sind richtig kaputt gegangen, wenn man so will.
1: Mhm.
2: Ja, die meisten verzweifeln ja schon, wenn das WLAN kurz aussteigt. Da nehme ich mich jetzt nicht raus.
1: Das kennen wir alle. Richtig, hatten wir heute schon hier. Ja, direkt hier im Studio hatten wir das schon. Ich habe hier Ed Sheeran, der hat am Anfang in kleinen Bars gespielt, teilweise vor fast leerem Publikum. Heute füllt er ganze Stadien. Der Unterschied, er hat nicht gewartet, bis 50.000 Leute da sind. Er hat gespielt, als nur 5 da waren und wahrscheinlich waren 2 davon nur wegen dem Bier da. Ja, das könnte durchaus
2: aber
1: sein.
2: Aber wenn du den siehst, ne, an dem Typen schreit nichts nach Superstar.
1: Nee.
2: Wenn du den so siehst.
1: Nee, und trotzdem.
2: Aber er macht verdammt geile Musik.
1: Richtig, er kann's.
2: Steven Spielberg, auch so ein Paradebeispiel.
1: Ja.
2: Der ist auch mehrfach von den Filmschulen abgelehnt worden. Heute einer der erfolgreichsten Regisseure aller Zeiten.
1: Ja.
2: Stell dir mal vor, der hätte gesagt, vielleicht ist das ein Zeichen, wenn ich hier immer abgelehnt wäre, ich sollte vielleicht doch was anderes machen. Bloß gut, er hat es nicht gemacht. Ne?
1: Ja, ja, bloß gut.
2: Hat uns sehr, sehr viele schöne Filme beschert.
1: Definitiv, ein ganz großer. Ich habe noch Michael Jordan, der wurde in der Highschool erstmal aus dem Basketballteam geworfen tatsächlich. Seine Reaktion hätte sein können, okay, ich probiere es mal mit Schach, aber hat er nicht. Er hat einfach weitergemacht und ist später ja einer der größten Basketballspieler aller Zeiten geworden. Also, und wir beide, Sven, werden irgendwann noch so richtige Radiomoderatoren.
2: Ganz, zwei ganz große.
1: Bin ich mir ganz sicher.

0: Man hört, die Dani ist da.
1: Hallo.
0: Hallo, Dani.
1: Und weißt du, dank wem?
0: Ich weiß gar nicht, warum das jetzt so laut ist. Das muss daran liegen,
1: ja, das steht. Ist immer meine Stimme wahrscheinlich. Oh.
0: Also wir hören jetzt das ganz klar. Ich muss hier mal ein bisschen justieren.
1: Ja.
0: So, wird besser.
1: Okay.
0: Ich glaube, es ist besser. Und Dani,
1: ja?
0: Du möchtest grüßen. Du bist nur hierher gekommen, um zu grüßen.
1: No, eigentlich die Anja, die jetzt für mich die Stellung hält und für mich jetzt den Aufguss macht, Zitrone, Orange.
0: Super. Liebe Grüße, Anja.
1: So, vielen Dank, Anja.
0: War schön mit dir im Studio. Komm doch mal wieder.
1: Macht sie bestimmt.
0: An der Stelle liebe Grüße an die liebe Sandy und auch an die Michi.
1: Oh, sind die heute arbeiten?
0: Die sind heute nicht arbeiten. Zoe? Nein, ne?
1: Nein, okay.
0: Sind nicht arbeiten. Sandy hört zu, Michi bestimmt auch.
1: Ja.
0: Und wir sehen uns am Donnerstag zum Feuer.
1: Oh, sehr schön. Maifeuer. Ja. Hexenbrennen.
0: Ja.
1: Hm?
0: Die Blicke. Lukas, du hast auch Grüße.
2: Ja, natürlich. Aber erstmal ist es wieder traurig, dass Radio kein visuelles Medium ist. Die Blicke sind zum Schießen gewesen.
0: Wir müssen das mit Twitch hinkriegen.
2: Ja, mach mal.
0: Ganz schnell.
2: Dann könnt ihr live in der Farbe sehen, wie ich auf der Claudi rumhacke.
0: Aber der Sven will bestimmt trotzdem nochmal jemanden grüßen, oder?
2: Ja, aber ich will ja auch noch meine Grüße loswerden an das betreute Trinken. Also nee, jetzt schneid mir hier meine einfach so das Wort ab.
0: Trinken ist ja schon, ja.
2: Ja, ne, sehr Stammhörer. Also, ne, von daher, ja.
0: Liebe Grüße an euch.
2: Ja, so, und jetzt darf...
0: Sven.
3: Genau. Ich grüße natürlich ganz, ganz lieb meine Familie, meine Frau und meine beiden Jungs, Willi und Hennes. Ich habe euch ganz, ganz doll lieb.
0: Liebe Grüße, danke, dass ihr uns den Papa heute mal ausgeliehen habt.

0: Sven, du hast eine Schnellfragerunde.
1: Ja, wie du mir, so ich dir.
0: Ja, bitte, leg los.
1: Starten oder weiterplanen?
0: Weiterplanen.
1: Jetzt oder lieber morgen?
0: Oh, das ist schwierig. Jetzt.
1: Unperfekt oder gar nicht?
0: Unperfekt.
1: Komfortzone oder Chaos?
0: Chaos.
1: In 5 Minuten anfangen oder doch nochmal 5 Stunden überlegen?
0: In 5 Minuten anfangen.
1: Lernen durch Machen oder Videos gucken?
0: Lernen durch Machen, tatsächlich.
1: Ich probier's oder ich warte noch?
0: Ich probier's. Ja, man sollte alles probieren.
1: Vielen, vielen Dank.
0: Ja, sehr gerne. Sind wir schon durch? Das war wirklich eine schnelle Frage.
1: Ja.
0: Sehr, sehr schön. Jetzt für euch fettes Brot.

0: Und Dani, du nutzt gerade deine Pause,
1: ja,
0: um hier live mitwirken zu können.
1: An dir oder allgemein?
0: Bei dem Thema einfach mal machen sind wir natürlich ganz vorne mit dabei, immer.
1: Immer?
0: Immer.
1: Spontan ist immer am besten, Claudia. Man kann nur nicht so viel drüber nachdenken, weil dann kann man es viel zerdenken, das kennen wir.
0: Das kennen wir leider sehr gut, jawohl.
1: Und deswegen brauche ich jetzt vor Live-Publikum einfach nur ein Ja von dir.
0: Kommt drauf an, für was?
1: Sag erstmal Ja und dann erzähle ich.
0: Na nee, so läuft das hier ja nicht. Das macht man ja im Leben sonst auch nicht.
1: Okay, Claudia, also wir wollten ja sportlicher werden.
0: Wollten wir das?
1: Na, meistens schon, weil das ist ja gut fürs Alter.
0: Aha, naja, wir sind ja noch ganz jung.
1: Und das ist ja an sich eine schöne Sache.
0: Ja.
1: Mammutmarsch in Dresden.
0: Wuh.
1: Und jetzt sagst du einfach erstmal Ja.
0: Das ist eine schöne Sache, ja.
1: Siehste? Also machen wir das. Hoffen auf schönes Wetter. Nee, ordentliche Schuhe.
0: Nächstes Jahr.
1: Nee, dieses Jahr.
0: Was?
1: Ja, klar, dieses Jahr.
0: Wann denn?
1: Ich glaube Juni.
0: Ist das nicht schon vorbei?
1: Nee, das war jetzt schon immer.
0: Ich glaube, das ist vorbei.
1: Nee, das machen sie jetzt nochmal. In Leipzig übrigens auch.
0: Sven, bist
1: ganz
0: du dabei?
1: Bekannt.
0: Nee, der läuft ne.
1: Wir machen bloß die 25.
0: Der fährt Auto.
1: Ist auch ein Hobby. Kann man oder kann man eben ne? Wir wollen ja aber ne Auto fahren, weil das kann ich jetzt ne. Bei dir habe ich letztens auch gedacht, es war ein bisschen schwierig.
0: 25?
1: Samstag einpacken.
0: Komm, und dann, lass es doch einfach
1: und dann standen
0: sein.
1: Wir und dann war es Fork-Verbot.
0: Lass es doch einfach sein.
1: Wollte ich bloß ja sagen.
0: Also einfach mal machen, 25 Kilometer finde ich ein bisschen...
1: Wandern.
0: Puh, wandern. Geht auch 12,5?
1: Nein, es gibt nur 25,50 Uhr. Du kannst jetzt immer noch bei 50 Ja sagen, aber da werden wir das Problem aus der Kalten, werden wir das nicht schaffen.
0: Wir können das bestimmt heimlich abkürzen.
1: Wir wollen eine Medaille und eine Urkunde zum Schluss.
0: Wenn wir heimlich abkürzen, kriegt es doch keiner mit.
1: Nee, das ist ja Kampfgeist, hallo.
0: Ja, einfach mal machen.
1: Hier hören auch die ganzen Sportler und hier Marathonläufer zu. Da kannst
0: stimmt,
1: du jetzt, ne,
0: wir haben
1: sagen
0: ja da ganz viele in
1: kannst
0: der Liste.
1: Jetzt, kannst du jetzt nicht sagen?
0: Ja, nee, wir ziehen das durch, natürlich. 25 Kilometer, ich hoffe, dass ich keinen Schnupfen kriege bis dahin.
1: Auf keinen Fall.
0: Nein.

0: Dani, du brauchst gar nicht so weit weggehen. Wir müssen unbedingt noch den lieben Männerhort grüßen. Kommst du mit ran und sagst wenigstens kurz dem Micha Hallo. Hallo, Micha.
1: Hallo, Micha.
0: Sehr gut.
1: Schätzchen.
0: Heute im Männerhort vertreten. Wir grüßen ganz herzlich den Micha mit dem Leon, Toni, Schenki und Raffi.
1: Wow.
0: Was ist denn los bei euch?
1: Wo sind denn die Mädels?
0: Schon wieder kurz vorm Feiertag.
1: Nee, das die haben zu tun hier, weißt du, schon Maifeuer vorbereiten. Ach, da sind die doch voll im Stress und so.
0: Stimmt.
1: Micha, ich war vorne im Bilde. Übrigens, in 2 Wochen muss ich das Haus und die Katze und die Fische füttern und beaufsichtigen. Also wenn du mal rumkommen willst auf ein Bierchen abends bei der Mutti, ich bin da.
0: Sehr schön. Klingt gut.
1: Ja.
0: Ja.
1: Vielleicht passt das mit dem ersten Dienstag vielleicht und noch, da komme ich gleich zum Pizza essen.
0: Vielleicht komme ich da ja mit.
1: Ja, das könnte ich denn. Spontan haben wir noch gar nicht drüber geredet.
0: Einfach mal machen.
1: Einfach mal machen.
0: Micha, so sieht's aus.
1: Denke dran. Keine Benjamin Blümchen-Torte.
0: Na, und jetzt kannst du mal wieder dein Mikro bitte weiter, das Mikro weiterschieben.
1: Mach ich. Warte, ich schiebe.
0: Der Sven.
2: Lauf.
0: Einfach mal machen. Einfach du, mal wir machen. Haben noch gar nicht über das Motorrad fahren. Warum bist denn du heute nicht mit dem Motorrad da?
2: Warum ich nicht mit dem Motorrad da bin? Genau,
0: ist ein bisschen weit, hä?
2: Nee, das nicht, aber 2,5 Stunden Autobahn macht mit dem Motorrad dann auch keinen Spaß. Nee,
0: das glaube ich, ja. Das glaube ich.
2: Ist,
0: was fährst denn du?
2: Ich habe eine 600er Rennmaschine.
0: Okay, cool. Mhm. Ich habe keine Ahnung, aber es ist bestimmt cool.
2: Das ist auf jeden Fall cool.
0: Ja.
2: Und ich sehe auch verdammt cool aus in meiner Lederkluft.
0: Okay.
2: Das sieht schon, das macht schon was her.
0: Cool. Was gibt's denn noch über dich so? Grillen tust du gerne?
2: Ich liebe Grillen.
0: Und einfach mal testest du gerne neue Rezepte?
2: Genau, ich mache einfach mal.
0: Was ist denn gerade der Trend?
2: Bei uns zu Hause oder allgemein Grilltrends?
0: Allgemein Grilltrends und bei dir zu Hause natürlich
2: Grilltrends,
0: auch.
2: Grilltrends, da kenne ich mich gar nicht so aus. Also ich habe so ein paar YouTuber und Instagrammer, denen ich da so folge.
0: Ist dann doch so krass, ja?
2: Ja.
0: Krass.
2: Aber wenn mit, also Trends, also wenn mir da irgendwas gefällt und ich sage, oh, ja, das könntest du mal ausprobieren, dann mache ich das. Aber es gibt ja viel hier so mit Loaded Fries, hier so Pommes, die hier mit irgendwas gefüllt werden. Oder nicht gefüllt, also die werden so völlig überladen. Stehe ich jetzt persönlich nicht so drauf. Oder es war auch mal ganz im Trend, so eine Chips-Tüte zu nehmen, die Chips irgendwie kaputt zu machen.
0: Ja.
2: Was ja schon völlig verwerflich eigentlich ist.
0: Ja.
2: Die aufzuschneiden in der Mitte und die dann mit irgendwelchem Pulled Pork oder irgendwelchem Zeug zu füllen.
0: Echt? Krass.
2: Ja, okay. Das habe ich aber nicht ausprobiert. Das wollte ich dann nicht einfach mal machen, weil.
0: Okay, du legst dir einen Koberin drauf.
2: Nee, das habe ich tatsächlich noch nicht gemacht. Aber letztens gab es Schweinefilet.
0: Mhm.
2: Ja.
0: Sehr schön. Ja, wenn wir mal in der Nähe von Leipzig sind, dann laden wir uns sehr gerne bei
2: dir ein. Das könnt ihr gerne tun, ja.
0: Machen wir.

0: Und Sven, ich habe jetzt hier endlich mal einen Mann, dem ich auch mal ein paar Männerfragen stellen kann.
1: Bitte.
0: So richtige, zum Thema Motorradfahren.
1: Ja.
0: Wann hast du denn gemerkt, vier Räder sind nett, aber zwei machen eindeutig mehr Spaß?
1: Oh, ganz, ganz früh. Schon als kleiner Junge schon, fand ich Motorräder irgendwie schon cool.
0: Ja, wie wahrscheinlich fast jeder Junge.
1: Ja.
0: War dein erstes Motorrad eher Liebe auf den ersten Blick oder Hauptsache fährt?
1: Mein erstes Motorrad war die Schwalbe von meiner Tante. Damals, die habe ich geschenkt bekommen.
0: Sehr schön, die hast du hoffentlich noch.
1: Die habe ich noch. Und ich habe sogar extra jetzt für meine Söhne, habe ich so einen alten DDR-Kindersitz vorne dran gebaut.
0: Cool.
1: Und dass wir zusammen fahren können.
0: Das fetzt. Wie erklärst du jemanden ohne Führerschein, warum Motorradfahren so besonders ist?
1: Oh, das ist eine gute Frage. Motorradfahren ist besonders, weil es geht nicht ums Schnellfahren. Ne? Das verwechseln halt immer viele.
0: Die Freiheit, oder?
1: Genau, nee, für mich ist es so die Beschleunigung und dieses Schnellwegsein irgendwie vom Fleck.
0: Mhm. Gab es bei dir einen peinlichsten Anfängerfehler auf dem Bike?
1: Ja.
0: Was denn?
1: Na, absaufen und ja. Und ich habe das Fahrschulmotorrad, habe ich damals geschrottet.
0: Krass, nein.
1: doch, mit 16, wenn du hier den ersten Motorradführerschein machst, habe ich das Fahrschulmotorrad geschrottet.
0: Ernsthaft? Aber Versicherung ist eingesprungen. Hat alles geklappt,
1: ja, das ist gut.
0: Das ist super,
1: ja, ja. Cool. Fahrlehrer waren natürlich nicht begeistert, ist klar.
0: Nee. Stimmt es, dass Motorradfahrer immer frieren oder nur immer cool aussehen?
1: Beides.
0: Friert ihr wirklich immer? Nein, ihr friert nicht immer.
1: Naja, nicht immer. Also im Hochsommer natürlich nicht, aber jetzt bei den Temperaturen hier, 4-5 Grad früh, wenn du los willst zur Arbeit, ist nicht cool.
0: Schöne Frage für dich, weil du vorhin sagtest, du siehst so cool aus in deiner Kluft. Wie viel Prozent Freiheit und wie viel Prozent hoffentlich sieht man mich dabei steckenden im Fahren?
1: Hoffentlich sieht man mich. Die Frage brauche ich mir nicht stellen.
0: Man sieht dich.
1: Man sieht und hört mich.
0: Okay. Haben wir noch was Schönes? Warte mal, wie viel Zeit verbringst du wirklich mit Fahren und wie viel mit Putzen und Schrauben?
1: Oh, das Moped, das steht ehrlich gesagt viel rum. Na?
0: Ja,
1: hast Familie, hast
0: Hobbys.
1: Ja,
0: schwierig.
1: Also am Wochenende irgendwie eine Tour fahren wird echt schwierig, aber wenn ich es mal einrichten kann, dann schnappe ich mir die Kumpels und dann fahren wir mal so 200, 300 Kilometer, aber das kommt eher selten vor.
0: Kommt das nächste Mal in unsere Richtung.
1: Gerne. Na, ihr habt schöne Motorradstrecken hier.
0: Ja, kannst du wissen. Definitiv. Und auch so grenzübergreifend wäre doch mal was.
1: Ja.
0: Ja. Gibt es denn ein Motorrad, bei dem du schwach wirst? Egal, wie unvernünftig es wäre. Gibt es da was?
1: Ja.
0: Was denn?
1: Also ich sehe mich tatsächlich oft auf so einer Harley, auf einer richtigen Harley.
0: Okay. Logisch, wie fast jeder Standort. Pass mal auf, ich habe jetzt ein geiles Lied, wahrscheinlich auch aus deinem Männerballett. Habt ihr garantiert schon eine Choreo zugemacht,
1: zeig
0: bin
1: mal,
0: ich mir
1: ja
0: sehr sicher. Die Backstreet Boys für alle.

0: Sven, wir machen noch eine Schnellfragerunde.
1: Ja, bitte.
0: Ich schieße noch eine hinterher.
1: Okay.
0: Pass auf.
1: Ich pass auf.
0: 3 Stunden recherchieren oder 10 Minuten machen und draus lernen?
1: 10 Minuten machen und draus lernen.
0: Scheitern und daraus lernen oder gar nicht anfangen und sich fragen, was wäre, wenn?
1: Nee, scheitern. Wenn, dann scheitern. Die hat kurz gedauert. Ja.
0: Ja, Sicherheit oder Wachstum? Das sind ja so Fragen, die liebe ich ja.
1: Sicherheit, ich bin ein Sicherheitstyp.
0: Komfortzone oder was zur Hölle mache ich hier eigentlich?
1: doch schon Komfortzone.
0: Passend heute, ne? Was zur Hölle mache ich eigentlich? Wunderbar moderieren, das machst du. Kritik riskieren oder unsichtbar bleiben?
1: Riskieren.
0: Mhm. Heute auch. Also ihr könnt gerne schreiben. Wir kriegen hier ab und zu schon, das Mikro war manchmal zu leise. Es tut mir leid. Ja, wir haben das geändert. Ausreden sammeln oder Erfahrungen sammeln?
1: Erfahrung.
0: Ja. Warten, bis du bereit bist. Warten, bis du bereit bist oder merken, dass du es nie komplett bist?
1: Also ich versuche immer so bereit wie möglich.

0: bist den großen Schritt gegangen, 2,5 Stunden bis hierher. 2,5 Stunden. Hast du gut gemacht. Gott sei Dank.
1: Ich freue mich auch hier zu sein.
0: Sehr schön.

0: So, Sven, wir haben jetzt hier schon nebenbei mal drüber gesprochen, was wir denn noch alles so einfach mal gemacht haben.
1: Ja. Ist ein bisschen was dazugekommen, ne?
0: Ist ein bisschen was dazugekommen, ne? Erzähl mal ein bisschen, was du schon alles so einfach mal gemacht hast.
1: Ich habe einfach mal mit meinem besten Kumpel damals gesagt, kommen wir fahren mal nach Berlin und machen dort mal Party.
0: Ja. Von so, jetzt auf gleich.
1: Von jetzt auf gleich haben wir gesagt.
0: Ja, solche Aktionen muss man machen. Definitiv.
1: Das musst du machen, ja. Das
0: ist cool.
1: Alleine das zu erzählen ist schon cool.
0: Ja, die Erinnerungen, die bleiben, ne?
1: Genau.
0: Das davon hier heute wirst du wahrscheinlich auch noch lange erzählen.
1: Ja.
0: Ja, sehr cool. Ja.
1: Oder ich habe einfach damals ein Haus geplant und halt, mir ist in den Kopf gekommen, Haus bauen.
0: Und da hast du gerade gesagt, da hast du noch nicht mal deine Frau gekannt.
1: Da habe ich noch nicht mal meine Frau gekannt.
0: Das ist schon krass. Das ist dann wirklich einfach mal machen.
1: Ja.
0: Muss man mal so sagen.
1: Die hat dann, glaube ich, ich weiß gar nicht, wie lange wir da zusammen waren. War noch nicht so lange. Da hat die den Grundriss vorgelegt gekriegt und dann habe ich einfach mal gemacht und habe gesagt, hier, guck mal, könntest du dir das irgendwie vorstellen?
0: Cool.
1: Und fand sie gut. Haben wir dann auch tatsächlich so gebaut.
0: Beruflich war auch so eine Sache, ne?
1: Ja. Ich habe mich

0: damals einfach mal bei der Polizei beworben. Mhm. Da habe ich noch, da muss man dazu sagen, habe ich noch geraucht damals.
1: Ja.
0: Oft und viel. Mhm. Und habe mich dort beworben und zwar schon in der Hoffnung, dass die mich nehmen, aber nicht in der Erwartung, dass die mich nehmen. Mhm. Und die haben mich dann genommen und dann hieß es, ja, dann und dann hast du diesen Sporttest und da habe ich dann ganz, ganz schnell wieder aufgehört mit Rauchen.
1: Da warst du im Zugzwang,
0: ja.
1: Ja, einfach mal gemacht.
0: Ja.
1: Und inzwischen bist du bei der Polizei gelandet, genau. Bei der Polizeibehörde.
0: Genau, in Leipzig. Sagen. Ja. Und ich habe nicht wieder angefangen mit Rauchen.
1: Sehr gut. Das ist ja das Allerbeste. Endlich mal jemand, der da durchzieht. Sehr, sehr gut. Genau, erzähl mal, was du da so machst. Das ist nämlich eigentlich echt interessant. Wir haben da schon so ein paar Fälle heute durchgenommen. Erzähl mal.
0: Ach, ich mache alles. Also wenn das jemand hört hier, Polizeibehörde, wenn ich dann sage, ja, wir sind beim Ordnungsamt angegliedert, dann heißt es immer, oh, Politessen. Nein, das mache ich nicht. Also kann ich auch mitmachen, ist auf meinem Smartphone freigeschalten, aber meine Hauptaufgaben sind andere. Also ich kümmere mich um den klassischen Nachbarschaftsstreit, ich komme zu Lärmbeschwerden oder wenn ihr alle geblitzt werdet und euch da nicht dran haltet und da mitwirkt, dann komme ich zu euch nach Hause und dann klingel ich und frage, wer ist denn das hier auf dem Bild?
1: Du bearbeitest die schönen Fälle
0: quasi. Ja, ist nicht immer schön.
1: Ist nicht immer schön, aber ja, stelle ich mir sehr interessant vor. Und vor allen Dingen kommst du viel rum,
0: genau.
1: Lernst viele Leute kennen. Mhm. Also eigentlich
0: es ist abwechslungsreich, ja.
1: Ja, sehr schön und wird nicht langweilig. Und
0: das definitiv
1: könntest nicht. Du garantiert ganze Sendungen füllen. Ich will es dir nur ans Herz legen.
0: Ja, da könnten wir so einen Podcast.
1: Ja, so ein Podcast, das wäre mal was. Genau, zu dem Thema definitiv. Naja, wir überlegen mal.
0: Wir überlegen mal
1: ob weiter. Wir das einfach mal machen.
0: Ha ha ha.

0: und wir haben jetzt gerade schon gesprochen, wie ich denn überhaupt zum Radio gekommen bin. Und da muss ich sagen, das ist tatsächlich letztes Jahr am 1. Mai passiert. Nach meiner Aktion MDR Jump im Januar, das war, glaube ich, der 30. oder 31. Januar, als ich bei MDR Jump war. Ich kann mich düster erinnern, war ich zum 1. Mai zufällig hier in der Weinau in Zittau unterwegs, wo sich immer die Vereine präsentieren hier in der Region. Und da gab es auch den Stand von Radio Z und ich wurde gedrängt, dort mal hinzugehen.
1: Gedrängt, ja?
0: Gedrängt. Mach doch mal. Ja. Mach doch einfach mal. Geh doch
1: hast einfach,
0: einfach
1: mal
0: hin.
1: Gemacht.
0: Und dann habe ich einfach mal gemacht, habe mich da hingestellt und habe tatsächlich gesagt, hallo, ich bin die Sarah der Woche. Ich habe schon Radio gemacht.
1: Konnten die damit was anfangen?
0: Ja, tatsächlich ja.
1: Okay.
0: Tatsächlich ja. Krass. Die haben natürlich gedacht, ich habe dort eine eigene Sendung und was weiß ich nicht. Ne? Ich war, wahrscheinlich war mein Auftritt dementsprechend. Keine Ahnung. Und ja, die Jungs hier haben gesagt, ja, dann komm halt mal vorbei, ne? Und mach cool. mal. Und dann war ich das erste Mal hier und dann hieß es gleich, ja, komm, mach deine eigene Sendung.
1: Na, top.
0: Los geht's. Und ich war so aufgeregt und ich hatte so schlechte Sendungen am Anfang auch. Aber ja, man wächst mit seinen Aufgaben. Mhm. Auch hier hunzt es ab und zu und gibt ab und zu Schwierigkeiten, aber es macht halt wahnsinnigen Spaß. Und ich treffe jede Woche hier meine Freunde und alle machen mit. Das ist total cool.
1: Und also, ich darf auch hier sein.
0: Du darfst auch hier sein. Das ist total cool. Und es kommen immer wieder neue Leute. Und das ist wirklich eine schöne Sache, um auch Leute zu connecten. Und ich finde das toll. Ja.
1: Ist und auch schön hier bei euch.
0: Sehr schön. Und du hast auch, das freut mich sehr, du hast auch ein Hobby, ne? Noch ja. ein anderes, ein musikalisches.
1: Genau. Mhm. Ich spiele Gitarre.
0: Ja.
1: Seit knapp 7 Jahren.
0: Und da bist du wirklich dazu gekommen, einfach mal machenmäßig.
1: Genau, aber nicht durch mein einfaches Machen, sondern das eher durch meine Frau. Die hat mich damals, hat die mir zu meinem 30. Geburtstag, hat die mir meine erste Gitarrenstunde geschenkt. Und ich habe von nichts gewusst. Mhm. Sie hat gesagt, ja, hier, zieh dich mal an, wir fahren jetzt mal noch weg, müssen mal nach Leipzig fahren. Dann, ja gut, okay, fahren wir halt nach Leipzig. Und dann nichts gesagt, ne, nichts gesagt. Und dann stehst du dort in Leipzig dort vor so einer Tür und dann klingelt die irgendwo. Dann geht dort eine Tür auf und dann steht dort ein junger Herr da und ich denke mir so, was mache ich hier? Ja, und woher kennst du meine Frau? Mhm. Und ja, da hat sie einfach mal gemacht und mich dort hingedrängt, mehr oder weniger. Nein, aber sie hat es wirklich toll gemacht und ich bin da wirklich sehr, sehr dankbar
0: sehr,
1: dafür.
0: Sehr, sehr schön. Und jetzt kannst du am Lagerfeuer einen schmettern.
1: Jetzt kann ich am Lagerfeuer einen schmettern.
0: Sehr, sehr gut. Sehr, sehr gut. Und alle anderen da draußen, die jetzt noch zuhören, ihr seid bitte dabei am 1. Mai in der Weinau zum Tag der Vereine. Wir werden uns da präsentieren. Kommt einfach vorbei, quatscht mit uns. Ihr könnt bei uns am Stand euren Lieblingssong auch gerne anmoderieren selber. Einfach, wenn ihr es mal einfach probieren möchtet, könnt ihr gerne vorbeikommen. Gar kein Problem. Denn wir senden auch live den ganzen Tag von 10 bis 18 Uhr direkt aus der Weinau. 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

0: Sven, ich feiere den Musikgeschmack heute. Du hast nämlich heute für die Playlist gesorgt, muss man dazu sagen.
1: Das freut mich. Das
0: finde ich sehr, sehr gut. Ich habe das gelesen und habe gedacht, oh ja, sehr, sehr gut. Aber wir machen jetzt noch eine ganz schnelle, letzte Schnellfragerunde.
1: Oh, letzte.
0: Zum Absolut. Oh, kommst vielleicht mal wieder oder gerne. Schaltest dich mal drauf. Wenn ich wieder oder wie darf, auch ja. immer. Ja, natürlich, darfst du. Pass mal auf, und zwar ein schönes Männerthema. Grillen.
1: Mhm. Grillen, ja. Grillen fetzt.
0: Kohle oder Gas?
1: Gas.
0: Echt?
1: Ja.
0: Ist sauberer, hä?
1: Nee, macht echt viel Spaß.
0: Okay.
1: Wenn man es kann, macht es viel Spaß.
0: Bier oder Softdrink am Grill?
1: Bier.
0: Klar. Regen, trotzdem grillen, ja oder nein?
1: Trotzdem grillen.
0: Na klar, hast eine gute Überdachung bestimmt. Richtig. Ja, logisch. Würstchen oder Gemüse?
1: Würstchen.
0: Hätte ich jetzt nicht gedacht, weil du bist ja so ein Trendgriller.
1: Also ich mache auch gerne Beilagen, aber dann eher so Grillkartoffeln und so ein Zeug.
0: Okay. Nachtisch vom Grill genial oder unnötig?
1: Habe ich tatsächlich noch nicht gemacht.
0: Ja, siehst du, hast du mal eine Idee für diesen Sommer.
1: Ja, aber ich weiß nicht, ob eine warme Banane, ob das schmeckt.
0: Nein, ja, das schmeckt schon, aber es gibt bestimmt auch noch ganz andere Sachen. Musst du dich mal kundig machen.
1: Mache ich.
0: Zum Motorradfahren.
1: Mhm.
0: Alleine fahren oder in der Gruppe?
1: Ich muss viel alleine fahren, aber in der Gruppe macht es mehr Spaß.
0: Okay, Bergstraßen oder Autobahn?
1: Berg.
0: Mhm. Wir haben hier auch so ein bisschen Mittelgebirge. Kommst du mal wieder?
1: Ja, ich habe das vorhin schon, also auf der Herfahrt hier, wunderschön.
0: Definitiv. Früh losfahren oder spätabends cruisen?
1: Spätabends cruisen.
0: Okay, Regenfahrt, Abenteuer oder Albtraum?
1: Albtraum.
0: Okay. Kaffeestopp oder direkt durchziehen?
1: Dadurch, dass ich kein Kaffeetrinker bin, durchziehen.
0: Kein Kaffeetrinker?
1: Nee.
0: Du, ich habe, in deinem Alter, habe ich auch noch keinen Kaffee getrunken.
1: Ich trinke schon Kaffee, aber die Tassen kannst du zählen.
0: Uns trennen ja nur geringe Jährchen und tatsächlich, diese geringen Jährchen trinke ich auch erst Kaffee, so 1, 2. Länger ist das auch noch nicht.

0: Ben, wir sind tatsächlich schon am Ende.
1: Nein!
0: Doch, du musst unbedingt wiederkommen.
1: Sehr gerne.
0: Das war
1: gerne.
0: Sehr schön mit dir.
1: Ja, hat mir auch Spaß gemacht.
0: Sehr, sehr schön. Und wer jetzt da Lust bekommen hat, das ihm gleich zu tun, kommt bitte vorbei. In meiner Sendung ist immer Platz für neue Leute, für neue Stimmen, für neue Themen, was auch immer. Und wir brauchen natürlich hier auch Mitglieder bei uns im Verein. Muss man auch dazu sagen. Ihr dürft euch auch gerne mit einer eigenen Sendung draufschalten.
1: Ah, okay.
0: Auch das ist möglich. Ja, du kannst es einfach mal machen.
1: Ich kann das einfach mal machen?
0: Du kannst es einfach mal machen. Wir können es einfach mal probieren, ob das vielleicht irgendwie funktionieren kann. Ja, wir gucken mal.
1: Ich habe ja jetzt 2,5 Stunden Rückfahrtzeit.
0: Da kannst du mal überlegen.
1: Da mal drüber nachzudenken.
0: Genau, ob du da noch ein Zeitfenster findest für uns. Wir würden uns sehr freuen.
1: Deine Stimme würde uns hier fehlen. Oh, das geht runter wie Öl.
0: Ja, und wir hoffen, du kommst jetzt wieder gut nach Hause.
1: Ja,
0: hast
1: vielen Dank.
0: Eine gute Fahrt. War sehr schön.
1: Ja.
0: Und ihr Lieben da draußen, vielen Dank fürs Zuhören. Und wir hören uns beim nächsten Mal wieder, wenn ihr einfach mal wieder einschaltet. Ciao, ciao.

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1: Und da sind wir wieder bei Mixtalk und wie immer mit mir, ich bin Claudi und Ladies, ja und Gentlemen, aufgepasst, heute geht's um die einzig wahre Form von Power, Frauenfreundschaften. Wir reden nicht nur über das Kaffeekränzchen oder die regelmäßigen Mädelsabende, nein, wir sprechen über die echten, wilden, manchmal chaotischen Bindungen, die uns durch die Höhen und Tiefen des Lebens bringen. Warum sind sie so einzigartig? Warum können wir uns in der einen Sekunde den Rücken stärken und in der nächsten zusammen heulen, als wären wir mitten im Drama eines schlechten Films? Freundschaften zwischen Frauen sind so gar nicht langweilig. Sie sind laut, intensiv und verdammt nochmal unersetzlich. Heute finden wir heraus, warum wir, ja, ohne diese Connection wahrscheinlich alle längst verrückt geworden wären. Und das mache ich heute mit meiner liebsten, allerliebsten Dani.
2: Oh, ich freue mich, dass meine allerliebste Claudia, die Moderatorin vom Mixtalk Claudia ist und ich dabei sein darf.
1: Super betont. Und natürlich die meine liebe Michi ist da.
3: Guten Abend.
1: Und die Sandy, wie schön.
4: Hallo.
1: Und eine fehlt noch im Bunde, die Lotte, die ist hier schon im Anflug. Die wird uns dann noch beglücken hier in der Runde. Und natürlich einen kleinen Aufpasser haben wir jetzt auch noch da heute. So ganz ohne Leine geht's nicht. Der Torsti an seinem warmen Platz in der Ecke. Hallo, hallo. Also Mädels und Jungs, ja, lehnt euch zurück, schnappt euch was zu trinken und wir starten jetzt mit der Freundschaftshymne schlechthin aus Friends. Wir kennen es alle.

0: Und da fangen wir an und klären, warum Frauenfreundschaften so besonders sind. Denn die sind häufig emotionaler und tiefgehender als ja viele andere Beziehungen. Wegen der hohen emotionalen Offenheit, oder Dani?
1: Ja, also wir können halt bloß aus Erfahrung sprechen, würde ich sagen.
0: Ja, wir beide sowieso.
1: Und so wie ich mit dir reden kann, kann ich mit keinem anderen reden.
0: Ich überlege tatsächlich, ob das jemals mit jemand anderem ging. Wahrscheinlich nicht, nee.
1: Nee, also ich glaube, wir haben uns zur richtigen Zeit am richtigen Ort in der Besenkammer getroffen. Weil, weißt du, als Teenager oder als junges Mädel haben wir so eine Freundschaft nie gebraucht. Also ich liebe meine anderen Freunde, die ich davor hatte, auch so.
0: Aber wir mussten uns auch wahrscheinlich damals noch nicht so emotional nackig machen, wie wir das jetzt machen.
1: Ja. Ne? Also früher war es mehr oberflächlich und war auch toll. Mhm. Aber jetzt ist es richtig, richtig toll, weil es tiefgründig ist wie Sau.
0: Man verarbeitet ja auch gemeinsam die Erfahrungen. Und wenn es dann auch noch dieselben sind, ist es natürlich schwierig, ne?
1: Ja, total. Ja.
0: Und es gibt dann auch das Gefühl von verstanden werden, ohne sich viel zu erklären. Ja, und wie gesagt, die lebenslange Entwicklung ist parallel bei uns jetzt auch definitiv.
1: Ja.
0: Ja.
1: Und immer noch ein bisschen in verschiedene Richtungen manchmal.
0: Ja.
1: Aber das ergänzt uns, glaube ich, dann auch wieder.
0: Ja, definitiv. Und wusstest du, Freundinnen wirken wie ein Stressmedikament. Studien zeigen, dass Gespräche mit engen Freundinnen das Hormon Oxytocin freisetzen. Das gleiche Hormon, das auch bei Umarmungen oder Mutter-Kind-Bindung entsteht. Dadurch sinkt Stress messbar schneller als bei vielen anderen sozialen Interaktionen.
1: Ach so, Mutti.
0: Meine kleine Oxytocin-Schleuder. Wie ist denn das bei euch, Ben?
2: Wir oxidieren
3: ganz gut zusammen. Na, ne?
2: Auf jeden Fall.
3: In der Kürze liegt die Würze. Wir kennen uns noch nie so lange, ne?
2: Mhm.
3: 4 Jahre?
2: Ja.
3: Aber
2: es hat gematcht.
3: Es hat gematcht, Liebe auf den ersten Blick. Und ist tatsächlich so, dass Freundinnen, speziell auch du, schon sehr viel sagen können, was so Verhaltensvorhersagen angeht. Was so bestimmte Themen angeht, wo man jetzt guckt, dass man, wie man sich verhält, wenn man irgendwie ein Feedback braucht von jemandem. Ne?
0: Ja.
3: Deshalb Freundinnen kennen manchmal einen besser, als man sich selber kennt.
0: Ja.
2: Ja, es geht. Und ich sage jetzt gleich noch was dazu, weil mir das schon die ganze Zeit auf dem Herzen liegt. Du hast denn ja in den Post geschrieben, zwecks, jetzt komme ich gleich nicht drauf.
0: Alle nochmal Instagram bitte öffnen. Wir gucken mal in den Post oder wir verschieben es auf später, wenn du jetzt nicht drauf kommst.
2: Wir verschieben das auf später.
0: Ja, tu dich mal sammeln.
2: Ich muss mich sammeln, ja. Oh Gott, schlimm.
3: Mit besten Freundinnen oder mit Freundinnen generell kann man auch schöne, lange Gespräche führen. Lustige, tiefe oder auch einfach nur dumme.
0: Ja, meistens dumme, ganz genau.
3: Mhm. Und genau.
2: Ah, das jetzt, macht so mir ist es wieder eingefallen.
0: Ja, bitte, bitte.
2: Mir ist es wieder eingefallen. Was ich an unserer Freundschaft, und da schließe ich jetzt alle ein, mega finde, ist, dass wir kein Konkurrenzdenken haben.
0: Nee, das ist nämlich meistens auch so ein Fakt, der wirklich schwierig ist, ne?
2: Also
0: haben wir nicht. Jeder gönnt hier jedem alles.
2: Jeder gönnt hier jedem alles. Und jeder sagt dem anderen, ey Maus, du siehst geil aus.
0: Ja.
2: Und
0: ja,
2: das finde ich mega. Das
3: pusht. Oder wenn jemand in die falsche Richtung rudert, sagen wir auch alle, das ist die falsche Richtung, auch wenn man es nicht hören möchte.
0: Okay, ja, ja, das wird wohl so stimmen.
3: Ist einfach eine Ehrlichkeit,
0: ja, die nicht gespielt ist. Ehrlichkeit, ja.
3: Und das ist eine ganz andere Ehrlichkeit, die du so nie findest, weder bei deinem Partner vielleicht, der wird dir zum Munde reden, eine Freundschaft zwischen Mädels oder auch schwule Freunde irgendwie in der
0: Richtung. Und diese Ehrlichkeit wird gebraucht, das kann ich dir sagen. Und deswegen
3: mega ehrlich.
0: Auch täglich mindestens 5-mal, vielen Dank.
3: Ja. Das ist ja so eine Therapieersatzgruppe.
0: Bis man es dann irgendwann mal kapiert, ne? Genau. Ja. Aber
3: gerne auch nochmal.
0: Na, vielen Dank.
2: Immer. Wie war das Motto unserer Ausfahrt? Besser als jede Therapie.
0: Genau. Ja, so ist es. So sieht's aus in den Freundschaften bei Frauen. Und wir machen ein bisschen weiter mit Musik.

0: Und wir machen direkt weiter mit den Fakten, denn enge Freundinnen entwickeln mit der Zeit ähnliche Sprachmuster. Dani?
1: Kann ich bei uns beiden leider nicht behaupten. Du mit deiner eleganten Engelstimme und meiner versoffenen Stimme.
0: Das hat ja nichts mit der Stimme zu tun. Es ging um Sprachmuster. Nee, aber auch das nicht. Nee. Wie ist denn bei euch?
2: Sandy ist auch so eher dann diese vorbildliche, gut erzogene, deutsch sprechende, hochtrabende, gut ausgedrückte Person. Nee,
0: du doch auch.
2: Und ich bin, ja, wie jetzt gerade hier so, gebe ich mir Mühe, aber freie Schnauze geht doch anders.
0: Mhm.
2: Und bei Sandy ist das immer sehr intelligent gewählt.
0: Wie ist es denn mit der Gestik? Kann ich jetzt bei uns? Nee.
2: Gestik ist schon...
0: Nee, du läufst komisch und ich...
2: Ja. Gestik? Wir verstehen auch unsere Gestik, oder?
0: Ja. Aber die Augen, ja. Die können, also über die Augen können wir sprechen. Ja, das geht wunderbar.
3: Ja, Blicke, Tritte.
0: Tritte ist auch schön.
2: Schläge?
0: Ja.
4: Schläge?
0: Mhm. Ja.
4: Nee, aber wir verstehen, noch, ne. Wir verstehen uns auch mit Augenkontakt.
2: Wir
4: auf jeden Fall.
2: Uns, ja. Mit Augenkontakt, ohne Worte.
0: Und passt mal auf, sogar Synchronisation im Zyklus.
3: Oh, das haben wir leider noch nicht getestet.
0: Nee.
3: Das wird, nee.
0: Müssen wir uns mal drüber unterhalten.
2: Das ist tatsächlich sehr synchron, oder? Das passt bei uns.
0: Oh. Dani, warum sprechen wir nicht darüber?
3: Nee, das Thema ist, nee, wir haben viel andere.
0: Wir ziehen uns anderweitig aus.
3: Na, wir kommen nicht
0: oder?
3: Zu denn. Solchen Themen kommen wir gar nicht. Wir kommen nicht zu sowas. Wir müssen immer.
0: Es geht leider oft um, eigentlich immer um andere Dinge.
3: Ja.
0: Blöd.
3: Lange.
0: Insider-Witze. Echt, als echtes Bindemittel. Hm, Dani?
3: Oh ja, da haben wir
0: die Streetlocks.
3: Ja, die waren sehr schön. Da haben wir ganz
2: so
3: viele.
2: So einige.
0: Geschmäcker und so. Laufstile. Mir fällt da ganz viel ein. Oh, wie ist denn bei euch? Ihr überlegt zu lange.
2: Ja.
0: Da gibt es keine Insider-Witze.
2: Nächstes
0: okay.
2: Thema.
0: Wir digitale sind Nähe zählt fast wie echte Nähe. Regelmäßiges Schreiben, pass auf Dani, Sprachnachrichten oder Memes austauschen kann laut Studien ähnliche emotionale Effekte haben wie persönliche Treffen, solange die Beziehung eng ist. Also, da muss man dazu sagen, dass Dani und ich wie ein altes Ehepaar von Montag bis Freitag schauen, ob wir früh noch leben und uns eine mindestens 3-minütige, meistens eher 5 im Moment, 5-minütige Sprachnachricht schicken. Die meistens sehr interessant ist, weil ja am letzten Tag so viel passiert ist. Es ist unglaublich, oder?
3: Ja, auf jeden Fall. Und wenn das nicht noch reicht, tun wir uns noch Reels schicken, ständig hin und her.
0: Immer um die gleichen Themen.
2: Fürchterlich.
3: Ja, aber wir lachen auch mal drüber. Also ohne dem ist auch schon irgendwie komisch ein bisschen, oder? Da fühle ich mich nicht gut.
0: Nee, also wenn die Sprachnachricht früher kommt, ist was nicht.
3: Nee, da ist irgendwas im Busch.
4: Dann bin ich eine ganz schlechte Freundin.
0: Ja, nee, du machst ja keine Sprachnachrichten, das wissen wir ja.
4: Ich schreibe auch, ne?
2: Wir schicken

0: jeden Tag sieht und schreibt. Und trotzdem, wenn man sich dann irgendwann wieder sieht, wie gerade ich mit meiner Bestie, wir sehen uns nicht mehr jeden Tag, ne? Wir haben nicht mehr so oft Kontakt, so wie ihr das habt.
1: Ja, aber wir bespringen
0: uns. Aber alles so ist, wie ja, als wenn man sich.
1: Ja, wir brauchen trotzdem erstmal ganz viel Körperkontakt immer. Ist das schon mal aufgefallen?
0: Jeden Morgen, ja.
1: Also das.
0: Und ich komme auch morgen Vormittag direkt, beziehungsweise vor meiner Schicht, morgen direkt nochmal persönlich zu dir vorbei, damit ich dich nochmal drücken kann.
1: Da
0: damit
1: freue ich mich
0: meine
1: sehr.
0: Spätschicht auch gut läuft.
1: Das ist halt wild hier.
0: Oder?
1: Ehrlich. Richtig wild.
0: Motivation.
1: Ja, natürlich, natürlich. Für den schönen Tag. Denn wir sind ja nur Mädels. Hier kommt jetzt für euch No Doubt mit Just a Girl.

0: Und ich möchte es nicht versäumen. Meine allerliebste Bestie.
1: Es geht runter,
0: ein bisschen beruflich. Ich nenne es mal, beruflich ist es nicht hobbymäßig zu unterstützen, denn die ist, wie ihr es vielleicht schon gesehen habt, als Influencerin so ein bisschen unterwegs im Schwimmmeister-Business. Und macht immer ganz tolle Reels und Bilder über den Alltag im Bad. Sehr interessant, also wer Bock hat, folgt ihr auf Instagram. Ihr findet sie auch auf unserer Radioseite, verlinkt in ganz vielen Beiträgen.
1: Ah, das ist aber lieb.
0: Und ich habe für dich da natürlich auch ein Lied mitgebracht.
1: Ach, das ist so toll.
0: Was ich weiß, was du sehr gerne magst und was ich sehr gerne mag und was total zu dir passt.
1: Oh ja.
0: Lauf, pass auf. Aber wir könnten auch mal so 1000 Kilometer bis zum Meer fahren, würde ich sagen.
1: Könnten wir mal laufen probieren. Ja.

0: und die Lotte ist da. Hallo, hallo.
1: Hallo, Lotte.
2: Hallo, Lotte.
0: Und wir machen noch eine kleine Fragerunde zwischen Michi und Sandy. Ich bin sehr gespannt. Legt mal los.
1: Michi.
3: Sandy.
1: Pass auf. Ich mache einen großen Fehler. Sagst du mir die Wahrheit oder lässt du mich machen?
3: Ich sag dir definitiv die Wahrheit.
1: Ich hätte auch nichts anderes erwartet.
3: Da freue ich mich.
1: Ich gerate in einen Streit. Hältst du zu mir oder bleibst du neutral?
3: Das kommt auf den Streit drauf an.
0: Wenn du den Streit mit mir hast, wird es schwierig.
3: Also es kommt wirklich tatsächlich auf den Streit drauf an. Das heißt nicht, dass wenn man befreundet ist, dass die Freundin auch immer recht hat. Das ist schon so ein bisschen abhängig davon, was halt Thema ist gerade, ne?
1: Genau, so ist es. Und ich glaube auch, wenn man in einen Streit gerät und der andere sagt, hey, du hast hier nicht recht, ist das mehr Freundschaft als...
3: Hast du schon oft genug zu mir gesagt, übrigens.
0: Ich krieg das täglich zu hören.
1: Ich verändere mich stark. Bleibst du oder gehst du auf Abstand?
3: Das kommt wieder auf die Veränderung drauf an. Ist die positiv, dann ist das natürlich ganz klare Nummer. Bleibe ich bei dir? Veränderst du dich in eine Richtung, in dem du mir untreu wirst oder in dem du keine Zeit mehr für mich haben möchtest oder, dann gehe ich auf Abstand.
1: Ich wollte nichts anderes hören. Und last but not least, mein Partner mag dich nicht. Wie gehst du damit um?
3: Bloß gut, dass ich diese Frage nicht stellt, weil der Toschi mag mich total gern. Das Problem haben wir und schon mal aus der Welt geschafft.
1: Also, Besties!
3: Besties!
0: Und Sandy, für dich habe ich jetzt ein Wunschlied als Belohnung. Here I am, für dich.
1: Danke!

0: die Lotte ist jetzt da und ist angekommen und ist jetzt bereit.
1: Hallo, hallo.
0: Geht los. Pass mal auf. Wir sind ja eher so Arbeitsfreunde.
1: Das hast du jetzt schön ausgedrückt.
0: Oder geht das jetzt schon darüber hinaus? Ich weiß es nicht. Irgendwo dazwischen.
1: Ah, bestimmt.
0: Ach, bestimmt. Das kann schon sein. Pass mal auf. Und ich habe da so ein paar schöne Fragen an uns. Pass mal auf. Wer ist denn die vernünftige Person und wer ist denn der Chaos-Part bei uns?
1: Du bist Chaos. Ich bin... Mich schränkt manchmal meine Vernunft ein.
0: Das stimmt allerdings. muss ich dir recht geben. Mhm. Wer zieht wen mehr in unnötige Gespräche rein? Das hält sich die Waage, ne? Schon die Waage.
1: Kommt drauf an, welches Zimmer.
0: Wer ist eher der Motivator und wer der Lass-einfach-chillen-Typ? Ich bin der Motivator, komm.
1: Ja, stimmt.
0: Stimmt.
1: Du gehst doch später ins Bett als ich.
0: Und stehe eher oft. No. Überleg mal.
1: Na.
0: Ist so. Okay. Ist so,
1: überleg. Das diskutieren wir nochmal wann anders aus.
0: Wer würde eher kündigen und einfach verschwinden?
1: Na? Keine weiteren Aussagen, da du. Eindeutig.
0: Da muss aber schon viel passieren.
1: Ja.
0: Da muss viel passieren. Aber ja, wahrscheinlich schon.
1: Du bist ja auch schon etwas älter als ich.
0: Nur ein bisschen.
1: Hast ja nicht mehr so viel Zeit wie ich.
0: Ganz geringfügig. Wer von euch ist denn die größte, also wer von uns, so rum, ich muss es ja umdrehen, wer von uns ist denn die größere Drama-Queen?
1: Boah, ich glaube ich.
0: Ich glaube auch.
1: Ah, aber ja, doch.
0: Ich glaube auch.
1: Na doch, ich ja.
0: Du bist halt auch jünger, ne?
1: Bin unerfahrener.
0: Wer lästert denn mehr?
1: Oh, das hält sich die Waage.
0: Das war jetzt aber böse.
1: Doch.
0: Ja? Wer braucht mehr Koffein, um zu funktionieren?
1: Nee, würde ich niemals. Also nee. Ich trinke es, weil es mir schmeckt.
0: Ich auch?
1: Naja, dann nicht zum Funktionieren. Also kann ich auch einen grünen Tee trinken früh.
0: Den trinke ich ja auch. Du ja auch? Siehst du, wir sind uns da sehr ähnlich. Wer ist denn schneller genervt vom Job?
1: Du.
0: Stimmt auch gar nicht. Na, ja, vielleicht ein bisschen.
1: Doch.
0: Es ist immer die Überforderung und Unterforderung. Es muss sich die Waage halten. Würden wir uns auch außerhalb der Arbeit mögen? Ja.
1: Ja.
0: Wer ist die bessere Version?
1: Hat sie gar keine Wahl gelassen.
0: Wer ist die bessere Version im Job?
1: Was ist denn das für eine bescheuerte Frage?
0: Das ist geil.
1: Wer hat denn die erstellt?
0: Man muss dazu sagen, die Lotte, die sammelt ja Urkunden. Und Zertifikate, Entschuldigung.
1: Ich bin hier Brandschutzhelfer.
0: Ich auch. Ich auch. Das ist eine wichtige Funktion.
1: Aber kannst du nochmal vorlesen, bitte?
0: Wer ist die bessere Version im Job? Da wir nicht den gleichen Job machen,
1: ist es natürlich sehr schwierig zu beantworten, weil jeder ist in seinem Gebiet
0: die beste
1: Version von sich selbst.
0: Danke, das hast du jetzt gut hinterher.
1: Brechreiz.
0: Wer würde eher den anderen decken, wenn was schief geht?
1: Ich glaube, du mich. Weil du älter bist.
0: Und du Schiss hast.
1: No.
0: Das ist das Problem. Siehst du? Ach mein Gott, mit der Jugend. Nicht mehr los hier.

0: Ja, Michi, so ist es manchmal, wenn die Sprachnachricht nicht schnell genug kommt. Du hast Grüße loszuwerden.
1: Genau. Ich möchte wie immer meinen Timmy grüßen und meine Judy, die heute wieder ganz fleißig getragen haben. In diesem Atemzug natürlich auch Judys Papa, den Adi. Ganz lieben Dank nochmal für heute Abend. Ihr wart super fleißig. Dann grüße ich natürlich meinen Benni, der mein Auto wieder flott gemacht hat, mit der lieben Schaki. Mhm. Die Lia, die vor uns noch geschlafen hat.
0: Jetzt nicht mehr, du hörst
1: ich
0: jetzt
1: hoffe,
0: fleißig zu.
1: Ich hoffe, sie hört mir zu. Und ich grüße auf jeden Fall auch meinen Neffen, den Stefan, aus dem schönen Bayernland.
0: Ein Stefan.
1: Mit seiner Freundin und seinem Sohn und der Tochter der Freundin, dessen Namen ich leider vergessen habe.
0: Und jetzt
1: aber
0: auf die Nachricht wartest?
1: Genau, ich eigentlich auf die Nachricht warte, dass ich den Wohnort sagen kann, aber ich sage einfach Bayernland. Mhm. Genau, liebe ganz liebe Grüße und wir müssen uns unbedingt mal wiedersehen.
0: Ja, sehr schön. Und ich grüße an der Stelle mein ganzes Team hier bei Radio Z. Möchte an der Stelle natürlich auch Werbung machen für neue Mitglieder. Leute, wir brauchen euch. Und gerade heute, wenn es um Frauenfreundschaften geht, wir brauchen Frauen. Immer, ganz kräftig. Hier für mich als Unterstützung. Das wäre ganz, ganz toll. Und hört auch bitte immer in die anderen Sendungen rein. Morgen zum Beispiel dann mit dem Landi. Der hat dann die neuesten Veranstaltungstipps für euch. 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Und eben besagter Landi, auch bekannt als der Landgraf, hat einen ganz tollen neuen Song rausgebracht. Oder bringt ihn raus. Am Freitag ist die Veröffentlichung erst. Und ich habe heute das große Glück, den Song schon spielen zu dürfen. Der ist nämlich wirklich toll. Jetzt für euch hier Chaos und Gefühl vom Landgraf. Viel Spaß.

0: Ja, und das war Chaos und Gefühl vom Landgraf. Und das könnt ihr euch streamen. Ab dem Freitag bei Spotify, Deezer, Apple Music, YouTube und so weiter in über 140 Shops und Streamingdiensten. Also ladet fleißig runter. An der Stelle auch ganz liebe Grüße an den Lukas, der gestern dran war hier mit seinem Küchentalk, mit dem Lukas und dem Stevie, die das wieder ganz toll gemacht haben, so ein bisschen Rock und Metal. Liebe Grüße und seine Frau, die liebe Zoe, die grüße ich natürlich, die sitzt gerade an der Kasse im Trixi, wer sie besuchen möchte. Geht noch schwimmen oder saunieren. An der Stelle auch liebe Grüße an den Benno, der da auch mitsitzt. Und heute, auch heute, gehen liebe Grüße raus an den Männerhort. Moment, ich muss mal schnell die Liste suchen. Ich habe wieder eine ellenlange Liste hier. Ihr sitzt heute zusammen mit Micha natürlich, mit Leon. Alles Gute noch nachträglich zum Geburtstag. Ich habe es gesehen. Alles Liebe, die liebe Nicole, Stefan, Conny und Ines, Mario und Ela mit Lennox und Paulina, Stefan, Toni, Schenki und Vanessa, Reffi und Britt. Liebe Grüße an den Männerhort nach Hirschfelde. Und Dani, du hast natürlich auch noch Grüße loszuwerden.
1: Ja, aber erstmal muss ich auch Männerhort natürlich sind. Es sind ja wieder viele heute.
0: Es ist doch gar kein Pizzadienstag heute.
1: Na, was ist denn da schon wieder los?
0: Meine Güte.
1: Da bin ich gleich wieder ein bisschen neidisch.
0: Wir haben wir mal zu euch gekommen.
1: Na genau, nein. Aber natürlich ja, also irgendwann wieder gerne natürlich. Mhm. Ja genau, jetzt bin ich ja heute immer wieder dran. Also erstmal grüße ich natürlich meine Anja, die heute wieder fleißig an der Kasse sitzt und die Damen und Herren wieder abkassiert.
0: Liebe Grüße.
1: Genau. Und wie versprochen grüße ich die Freitags-Sauna-Gängergruppe und den Thorsten, so wie versprochen. Und ich frage euch ab, was wir für ein Thema hatten. Nur damit ihr es schon mal wisst.
0: Ich sag's euch nochmal, Frauenfreundschaften, ganz wichtig.

0: Dani?
1: Ja?
0: Bist du bereit, schonungslos, ehrlich und so, wir beide als übelste Besties?
1: Also ich bin eigentlich dafür immer bereit. Ob ich live dafür bereit bin, schauen wir mal.
0: Ein paar Fragen. Was nervt denn dich heimlich an mir?
1: Dass du immer denkst, dass du nicht hübsch genug bist.
0: Oh Gott.
1: Und dass du immer denkst, dass du auf den Fotos kacke aussiehst.
0: Ja, na, das ist ein Fakt. Der ist auch nicht wegzuwischen. Das geht nicht anders. Wann warst du denn zuletzt stolz auf mich?
1: Ich bin immer stolz auf dich.
0: Bin ich eher Chaos oder Kontrolle?
1: Eine Seite privat Kontrolle, Arbeit.
0: Ja.
1: Gefühlstechnisch eher chaotisch.
0: Aha. In welcher Situation würdest du mich sofort verteidigen?
1: In allen Lebenslagen würde ich falten. Ich würde die Schaufel mitbringen, würde sagen, wie groß muss das Loch werden?
0: Und wir hatten es vorhin, wir würden natürlich im Falle des Todes unsere Handys zerstören.
1: Genau.
0: Gegenseitig, kein Problem. Deine peinlichste Erinnerung mit mir? Leg los, ich weiß gar nicht, an was du jetzt genau denkst.
1: Oder weiß ich ohne, aber ich muss halt erst mal lachen. Warte mal, kurz sammeln. Naja, ich fand zum Beispiel Dresden.
0: Dresden war geil, ne?
1: Das war auch schon lustig mit der...
0: Aber das Peinliche bist ja meistens du, nicht ich.
1: Aber du bist halt doch noch mittendrin statt nur dabei.
0: Ich mach da immer mit bei so einem Scheiß.
1: Ja,
0: ist geil.
1: Irgendwie.
0: Schön. Wer von uns überlebt eher eine Zombie-Apokalypse?
1: Ich glaube, du.
0: Ich kann besser organisieren. Nee, es stimmt nicht. Du kannst auch gut organisieren.
1: Nee, du kannst dich besser verstecken. Mich findet man dann eher, glaube ich. Also wenn es ums Verstecken geht, bist du intelligenter ja auch. Und du könntest.
0: Oh, Dani. Ja. Wer ist denn die dramatischere von uns?
1: Na, ich denke ich.
0: Ja, das denke ich auch. Drama ist bei dir auch ganz immer hoch im Kurs. Unser größter Wir-sind-zu-viel-Moment? Immer.
1: Immer? Immer, wenn andere Leute dabei sind.
0: Und sind wir zu viel.
1: Ja.
0: Eindeutig. Und was unterscheidet uns am besten?
1: Du bist intelligent.
0: Und du, ne, oder was? Du bist doch doof, ehrlich.
1: Na,
0: ja, da bist du wirklich doof.
1: Ja, also, ich bin aber sagst, auf anderen Ebenen intelligent.
0: Ja, das stimmt.
1: Würde ich behaupten.
0: Ja.
1: Weißt du? Aber du,
0: ich finde dich sehr intelligent.
1: Du könntest zum Beispiel uns aus jeder Scheiße rausreden.
0: Vielleicht, ja.
1: Mit Argumenten und ich mit Taten, so wie ich nehme dich über Huckepack und wir rennen weg.
0: Was ist denn das Gemeinste, was du über mich je gedacht hast?
1: Das Gemeinste? Mhm. Oh, da muss ich tief kramen. Da muss ich an die Zeiten vielleicht zurückdenken. Besenkammer und so.
0: Vor der Besenkammer?
1: Vor der Besenkammer.
0: Fandst du mich bestimmt stockig und so?
1: Da hattest du so einen geflochtenen Zopf.
0: Echt? Ich habe sehr spät das Flechten meiner eigenen Haare gelernt, muss ich dazu sagen.
1: Kann ich mir jetzt gar nicht vorstellen.
0: Echt?
1: Ja, ja, Like in the Diamonds und so. Und da hast du die Haare ganz streng geflochten.
0: Ja.
1: Das sahst du ein bisschen aus wie eine Domina.
0: Oder? Das
1: fällt mir jetzt so als schlimmer Gedanke ein.
0: Also der Frisuren-Eklat, das kann ich nur zurückgeben. Ja.
1: Da hatten wir unsere Sturm- und Drang-Zeit.
0: Ich denke da jetzt gerade total an unser Kennenlernen. Oh ja. Du hast mich etwas an so ein, wie nennen sich denn die weißen Hunde mit dem Pferdeschwanz oben auf dem Kopf?
1: Oh ja, ich weiß nicht. Aber das sind
0: diese Cäsar-Hunde. Die so sahst du aus.
1: Von inner Oma gepflegt und geliebt und gelegt.
0: Genau. Was haben wir noch? Pass auf. Würdest du mir immer die Wahrheit sagen, egal wie hart sie ist?
1: Ja.
0: Ja,
1: das aber ich würde das meistens so umschmeicheln, dass wir dann auch beide drüber lachen müssten.
0: Wer von uns beiden ist emotionaler?
1: Ich glaube, das ist gleich.
0: Ja.
1: Also in verschiedenen Ebenen. Ne? Du in dem Bereich eher und ich in dem anderen Bereich eher. Aber so würde ich das...
0: Pass auf, jetzt kommt was Tolles.
1: Oh.
0: Da mussten wir uns auch langsam rantasten.
1: Oh.
0: Wer sagt denn öfter, ich hab dich lieb?
1: Das stimmt. Das haben wir wirklich lange...
0: Da haben wir lange drum rumgeschwendet. Ja. Bei echter Liebe ist das so.
1: Dass man da lange...
0: Da kann man nicht gleich rauspoltern.
1: Nee, ist man ganz vorsichtig.
0: Es wächst langsam wie eine zarte Pflanze.
1: Na, das
0: ach, wie schön.
1: Ich habe die Frage vergessen.
0: Macht nichts. Aber ich sag dir gerne nochmal, wie schön die Frauen alle sind.
1: Ja.
0: Zumindest die hier alle im Studio sind.
1: Ja, das stimmt.
0: Pretty Woman, sage ich euch.

0: Und da haben alle schon ganz lange gewartet jetzt auf die Special Guests heute. Die Cheesy ist da und die Cordula ist da. Ihr Ben, sagt mal, ihr seid ja Mutter und Tochter. Jetzt fange ich schon wieder an mit Dialekt, es geht gar nicht. Wie ist denn das bei euch? Ist ja manchmal auch so ein bisschen freundschaftlich, oder?
1: Na, wir verstehen uns richtig gut. Und weißt du, was ich richtig blöd finde? Dass meine Mutter, na, die Mutti,
0: ja.
1: Die Mutti war jetzt alleine im Urlaub.
0: Stimmt, ne?
1: Na doch.
0: Wer war denn das? Die sah genauso aus wie du, die da mit war.
1: Ich war mit.
0: Du warst mit? Hast du so viel gesoffen?
2: Was denkst du? Ich musste einen Abend musste ich ins Bett bringen, weil es gar nicht mehr ging. Weißt du, seitdem die Alkohol trinken darf, ist ja alles vorbei.
0: Wie alt ist denn jetzt die Cordula?
1: Noch gerade 18 geworden.
0: Gerade 18 geworden? Jetzt wird's ja voll wild hier, oder, bei euch?
2: Mhm. Und weißt du, was ich auch blöde finde?
0: Na?
2: Die tut jetzt immer meine Klamotten klauen.
0: Ehrlich?
2: Die ist jetzt gewachsen.
0: Ehrlich?
1: Na, die Mutti hat schon schöne Sachen, du. Da, nur die Schuhe, die passen noch nicht so richtig.
0: Wo hatten die her? Von H&M oder woher?
1: Was, die Schuhe?
0: Nee,
2: bei uns
0: Sachen.
2: Gibt's nur Markenklamotten, das weißt du doch, Claudia.
0: Ja, ist ja gut, Entschuldigung, mein Gott.
1: Ich habe Kors und so.
0: Ach
1: und,
0: so.
1: Und Cookie. Und Da Vinci.
0: Cookie ist geil.
2: Cookie ist geil, ne?
0: No. Und Da Vinci?
1: Oh, ist das nicht so?
0: Weißt du nicht. Gisela, was sagst du mit deinen Markenklamotten?
1: Mit dem V? Sag
2: mir jetzt nicht, das ist Louis Vuitton.
1: Ach so.
0: Ich kenne nur Adidas.
2: Mensch, Cordula, ich bin ja krasser drauf als du.
1: Deswegen tue ich ja langsam mal probieren.
0: Du bist ja auch die Mutti.
2: No.
0: Da muss man krasser sein, damit das Mädel das auch lernt.
2: No, ist ja wie bei dir daheim, ne?
0: No, sag ich dir.
2: Aber ich denke mal, deine Tochter ist dir was voraus, nämlich, dass die einen Handstand kann.
0: Den kann sie auch ziemlich lange.
2: No, du nicht, ne?
0: Nee.
2: Ich glaube, da würde die Hexe wieder schießen.
0: Ich sag's dir. Aber so richtig. Oh, wisst ihr, Mädels, das ist hier was los. Was ist denn mit dem Günther? Wo ist denn der Günther, Gisela?
2: Der muss arbeiten.
0: Schon wieder?
2: No.
0: Wo war der? Im Obi, oder?
1: Gott sei Dank.
0: Wieso? Was ist denn los, Cordula? Ach, du magst ihn ja nicht.
1: Ich mag den nicht.
0: Oh Gott.
2: Der sorgt wieder für die Sicherheit, der Obi-Biber.
0: Mhm. Und den Rolf, hast du den jetzt mal irgendwann gesehen? Wieder
1: ja, ich gehe mit dem Rolf öfters mal einen Kaffee trinken. Und dann tun mir sagen, der Günther, der ist scheiße. Der Mutti muss wieder mit dem Rolf zusammenkommen.
0: Das wird eine Wern, oder, Gisela?
2: Nee.
0: Du hast doch deine große Liebe, den Günther, schon gefunden.
2: Genau.
1: Der ist doof.
2: Der bringt mir nämlich immer Blumendöppel mit.
1: Der ist doof.
2: Obi.
0: Blumendöppel.
1: Der ist doof.
0: Das ist
1: macht
0: schön.
1: Der Rolf auch, der Papa.
2: Der Gab Papa bei uns kostet's nicht.
0: Gab's denn was zum Frauentag?
2: Nur freilich. Ein Rosensteckel.
0: Ein Rosensteckel? Keine Nelken.
2: Nee. Wieso denn Nelken?
0: Na, Nelken zum Frauentag.
1: Du verwechselst was. Das ist nicht am 1. Mai.
0: Ach so, gibt es zum 1. Mai. Hä, aber auch zum Frauentag gibt es Nelken. War das nicht früher so? Ich bin auch zu jung, ich kann da gar nicht mitreden.
2: Hast du Nelken gekriegt oder was?
0: Nee, ich habe Rosen gekriegt.
2: Na, siehst du, was fragst du da so blöd?
0: Gut jetzt, pass auf. Wir machen ein bisschen Mucke. Und zwar für die beiden sexy Ladies hier. Absolut sexy.
2: Body hard.
1: Sexy.

0: So, ihr zwei sexy Babes hier.
1: Ja.
0: Bisschen Schnellfragerunde jetzt mit euch.
1: Na los.
0: Sandy und Michi. Wer von euch ist denn nerviger im Alltag?
1: Ich.
0: Ja. Sorry. Ich mach gar nicht mit, aber hey.
1: Fandest du das jetzt so auch? Ja?
0: Ja, kann ich zustimmen.
1: Aber positiv nervig.
0: Natürlich, absolut. Ohne das würde es nicht gehen. Wer ist denn eher fake manchmal?
1: Ich.
0: Ja?
1: Ja.
0: Sandy, echt?
2: Weiß ich nicht. Was versteht man denn unter fake?
0: Na, manchmal so. Also, ja, halt falsch halt manchmal.
1: Nee, falsch bin ich nicht. Falsch sind wir beide nicht.
2: Nee, das ist, nee,
1: das ist keine Frage so für uns. Weiter.
0: Pass auf. Was ist eure größte Red Flag? Könnt ihr gegenseitig über die andere bitte sagen.
1: Sandys Ehrlichkeit. Direktheit.
0: Ist doch aber eigentlich was Gutes. Red Flag ist eigentlich was Schlechtes.
1: Ja, sie ist manchmal sehr ehrlich, was manchmal nicht schön ist anzuhören, aber trotzdem wichtig
0: so
1: in der Freundschaft.
0: Sandy, bei Michi?
2: Fällt mir spontan gar nicht ein.
0: An dieser perfekten Person gibt es keine Red Flags.
1: Merkst du was?
0: In welcher Situation würdet ihr euch nicht verteidigen gegenseitig? Nicht so lange überlegen. Schnell raus. Raus, das ist nicht scheiße, ist ehrlich.
1: Gute Freunde verteidigen sich immer. Wir könnten jetzt nicht beantworten, was dem entspricht. Wir, nee.
0: Habt ihr euch schon mal bewusst ignoriert?
1: Nein.
2: Nö.
0: Gut.
1: Kindergarten.
0: Wer investiert mehr in eure Freundschaft?
1: Beide gleich.
2: Beide gleich.
0: Mhm. Sagt mir mal eine Sache, die ihr aneinander ändern würdet.
1: Ich würde an der Sandy ändern, dass sie nicht so viel Dynamo Dresden Wochenenden mit dem Tosti verbringt, sondern mehr Zeit mit
0: der
1: uns
0: Zeigefinger.
1: Hat. Und auch mal alleine mit den Mädels was unternehmen darf.
0: Ja, das wäre toll.
2: Der Bodyguard muss immer
1: aber der Bodyguard dabei muss sein, unser Fahrer.
0: Mhm. Genau. Andersrum? Du an Michi?
1: Ich an Michi. Oh Gott. Merkst du was? Sandy ist komplett zufrieden mit mir. Merkst du was?
0: Perfekt.
1: Ich bin ein perfektes Match.
2: Nee, ich wüsste es jetzt nicht. Also ich wüsste jetzt nicht, was ich an Michi verändern würde wollen.
0: Okay. Wann fühlt ihr euch denn dem anderen am nächsten?
1: Wenn wir uns sehen.
2: Ja. Es ist leider halt weniger geworden, dadurch, dass wir eben nicht mehr zusammenarbeiten. Aber wahrscheinlich intensiver. Aber die 2 Stunden manchmal hier reichen fast gar nicht aus.
0: Nee,
1: das
0: sowieso
1: ist richtig
0: nicht.
1: Und deshalb müssen wir das jetzt auch ausweiten. Mehr Mädelswochenenden mit allen.
0: Wir
1: und,
0: haben auch noch auch, Familie.
1: Ja, wir auch.
0: Ja, aber es ist richtig. Freunde sind extrem wichtig, vor allen Dingen die Mädels.
1: Und jetzt gehen ja auch die Grillabende los.
0: Ja.
1: Jetzt geht die Sommerzeit
0: es
1: los.
0: Es wird schön, wir sind
1: und
0: viel draußen.
1: Und da sehen wir uns auch wieder mehr. Ja. Auch wieder mehr.
0: Ja, das wird ganz toll.
1: Das wird tolle Zeit
0: und
1: werden.
0: Und wer ist denn jetzt hier von euch verpeilter?

0: Mit dich.
1: Ich würde ohne Sandy besser klarkommen als
0: umgedreht. Sandy ohne dich, mhm. Ich schätze dich so ein, dass du das eher, na, wegstecken tut man es ja nie, aber dass du es eher wegstecken würdest.
1: Nee, das ist falsch eingeschätzt. Okay. Ich würde Sandy auf jeden Fall vermissen, wenn sie nicht mehr wäre.
0: Ja, das ist ja klar.
1: Ja, was ist das denn für
0: so eine krass habe ich das jetzt. Na, siehst du, ich habe manchmal auch dumme Fragen.
1: Aber richtig dumme Fragen. Das
0: gehört auch dazu.
1: Aber so richtig dumm.
0: Habt ihr noch eine Frage, die ihr euch stellen wollt? Nö.
1: Bei uns ist alles klar.
2: Doch das nicht. Was war dein schönster Moment mit mir?
0: Oh.
3: Steht hier auf dem Zettel.
1: Das kam aber jetzt spontan.
2: Na?
1: Wir haben so viele schöne Momente gehabt. Der schönste Moment waren unsere Würfelabende tatsächlich.
2: Ja.
1: Oder?
2: Ja, die waren schön.
0: Ich dachte Bad Flinsberg.
1: Oder Bad Flinsberg war ja unser erstes Mädelswochenende, wo wir mal länger zusammen waren, wo wir einfach auch mal ein bisschen mehr Zeit miteinander verbracht haben, ohne dass man dann in Feierabend gehen muss oder so. Aber tatsächlich, ja.
0: Können wir nur empfehlen, solche Wochenenden.
1: Therapie.
0: Unbedingt machen. Und du machst hier die ganze Zeit nebenbei ASMR. Das ist super. Das wird Leute geben, die das ganz, ganz klasse finden.
1: Was machst
0: du? Du kaust.
1: Ach so, Entschuldigung.
0: Aber das ist ja auch schon wieder süß.
2: Habe ich jetzt so
1: mein Mörchen?
4: Hab gehört, Sandy, du bist ein Astronaut.
1: No, Sandy hat
4: Mörchen. Hast du vielleicht ein bisschen Sternstaub? Lass mich mal ziehen, dass das ja
0: Gemüse, Gemüse. Geht klar.
1: Das ist Gemüse.
4: Ich bin da für dich.

0: Ich habe noch Fragen, Fragen, Fragen an die liebe Lotte. Lotte, so ganz tiefe Fragen.
1: Oh Gott.
0: Du als Freundin, alles verzeihen oder klare Grenzen ziehen? Man hört das, wenn du so laut atmest.
1: Ja, Entschuldigung, weil ich überlege.
0: Alles verzeihen?
1: Ich glaube, nee.
0: Klare Grenze? Mhm. Wahrheit sagen oder Gefühle schützen?
1: Wahrheit.
0: Freundin kritisieren oder lieber schweigen?
1: Kritisieren.
0: Ehrlich, ehrlich. Mhm. Alte Freundschaft halten oder neue wachsen lassen?
1: Beides. Aber ich würde tatsächlich, das ist so ein Ding aus der Komfortzone raus, weil ich merke schon, dass ich mit alten anderser, also mit alten Freunden, die ich aus der Schulzeit kenne, anderser umgehe, vertrauter umgehe.
0: Ja.
1: Aber ich auch sofort, wo ich angefangen habe auf Arbeit und dann das erste Mal Flentable mit der Claudia machen musste.
0: So ein Ding.
1: Da habe ich gemerkt, es vibet. Und dann gebe ich dem
0: die
1: auch
0: Connection gefunden.
1: Eine Chance. Aber ich bin nicht aktiv auf der Suche nach neuen Freunden, sondern wenn es passt, dann passt.
0: Sie finden dich. Ja, Verbindungen finden einen. So sieht's aus. Immer da sein oder auch mal Abstand nehmen?
1: In was für einem ich bin jetzt kein Freund von immer aufeinander hocken.
0: Ja.
1: Es kommt darauf an, dass wenn man auch 3 Monate keinen Kontakt hatte und sich dann wieder trifft, dass es so ist, als wäre es gestern gewesen.
0: Genau.
1: Also auch gern mal Abstand.
0: Loyalität oder Ehrlichkeit, was ist denn dir wichtiger?
1: Boah.
0: Schwierig, ich weiß,
1: Unterschied?
0: Aber, na klar, ob jemand immer zu dir steht oder ob dir jemand immer schonungslos die Wahrheit sagt.
1: Nee, ich würde tatsächlich, glaube ich, immer die Wahrheit sagen, auch wenn es der Person in erster Linie wehtun würde. Und ich vielleicht auch dann eine andere Person verteidigen würde.
0: Du willst ja aber der Person dann auch was Gutes tun in dem Moment. Also von
1: ja, aber der tue ich ja was Gutes, indem ich die Wahrheit, also indem ich ehrlich bin und sage, hier, vielleicht ja, überdenkst eben, du dein eben. Verhalten.
0: Genau das wird mir ja ganz oft im Moment zuteil. Vielen Dank, ihr Freunde. Mitziehen oder auch mal widersprechen?
1: Widersprechen. Ich liebe kritisieren und widersprechen.
0: Ich weiß. Das war's schon, liebe Lotte. Schöne Runde. Dani, it's your turn. Du quatscht hier an einer anderen Stelle, das geht gar nicht.
2: Ich komme.
0: Du wirst hier am Mikro gebraucht.
2: Holla.
0: Dani.
2: Ja, bitte?
0: Ich muss schon lachen, wenn ich die Frage nur sehe.
2: Ach je.
0: Sprachnachricht oder endloses Texten?
2: Sprachnachricht ist effektiver bei uns.
0: Definitiv. Ehrlich brutal oder liebevoll beschönigt?
2: Ehrlich brutal.
0: Ja, leider. Gleicher Humor oder komplett unterschiedlich?
2: Ich denke, wir haben den gleichen.
0: Bede bescheuert, ja.
2: Bede total.
0: Jeden daneben. Tag Kontakt oder einmal die Woche richtig deep?
2: Nee.
0: Täglich.
2: Das schaffen wir gar nicht.
0: Früh das Erste. Geht gar nicht, es passiert zu viel.
2: Ja.
0: So ist das. Partyfreundin oder Couch- und Weinfreundin?
2: Ich glaube, wir könnten beides. Bloß mit der Couch ist das Problem, die ist ja schon andersweitig meistens belegt. Und wo soll man da hin?
0: Das war schonungslos ehrlich. Urlaub zusammen oder lieber getrennt reisen? Ich weiß, du möchtest gerne zusammen.
2: Ja.
0: Ich jetzt nicht so. Also das heißt jetzt, ich würde gerne einen Kurztrip mit dir machen.
2: Ja, das ja. Aber
0: meine
2: so
0: 2 Wochen Jahresurlaub, nee.
2: Nee.
0: Also das wäre ja dann...
2: Da hätten wir auch nichts zu erzählen, das wäre ja auch blöd.
0: Oh, doch, ich glaube schon.
2: Hä, wenn wir zusammen Urlaub machen?
0: Doch, also das würde wahrscheinlich auch ausarten, weil wir nur auf dumme Ideen kommen.
2: Ah nee, das geht nicht. Nee, also so ein Kurztrip, ja, aber langfristig,
0: ja. Alles teilen oder klare Privatsphäre? Wir teilen alles.
2: Wir teilen
0: kann ich
2: alles.
0: Dir schon sagen.
2: Aber weißt du, was wir machen würden? Also, ich stelle mir das ja immer noch so ganz voll romantisch vor, wenn wir dann 80 sind und zusammen im Seniorenheim sitzen.
0: Kommt auf die Pfleger an.
2: Und wir.
0: Ob wir das wollen. Ganz
2: und
0: ehrlich.
2: Dass wir dann zusammen ausreißen, du im Rollator, ich im. Wie heißt das Ding?
0: Und du weißt schon, dass wir uns wahrscheinlich nur Thailand leisten können.
2: Naja, dann.
1: Die Claudi reist mit dem Pfleger aus.
2: Nee, dann.
0: Was? Wo reise ich denn aus? Mit dem Rollator? Aus dem Altenheim mit einem Pfleger. Wieso denn ich jetzt? Warum denn die Dani? Ach so, wegen dem. Okay.
2: Ah, das stelle ich mir schon voll lustig vor, also voll romantisch und so.
0: Wir beide, wir machen
2: hier Richtung
0: Party
2: Sonnenuntergang, den ganzen Tag. Humpelnd, keuchend.
0: Schaffen es nicht so. Nee, es wird, spannend.
2: Aber weißt du, was mir noch einfällt, wegen Freundschaft und so?
0: Na bitte.
2: Ich tue dich doch auch mal voll bampen mit hier Reels.
0: Ja.
2: Frauenreels, so, was die so lustige Sportsachen machen.
0: Wie schön sie das betont, oder? Das ist unglaublich. Reels spammen, ja, das ist ihre Sprache. Ja. Das ist traumhaft.
2: Leute, das ist meine Sprache, es tut mir leid. Ich kann ja anders.
0: Ja.
2: Doch richtig Deutsch kann ich.
0: Sprich weiter.
2: Und da tue ich dich doch immer mit diesen Sportsachen so toll. Du weißt, was wir mal machen? Warum machen wir denn das eigentlich? Ich wollte mal solche coolen Reels probieren mit, weißt schon, Rolle übereinander, aneinander ranhopsen.
0: Ja, wir machen das vielleicht heute noch.
2: Ja.
0: Oh mein Gott. Ja.
2: Du hast es gesagt, Leute, ihr habt es gehört.
0: Auf der Radioseite. Ja. Wenn wir das hinbekommen, werdet ihr es sehen.
2: Oder ihr seht den Notarzt vorbeifahren.
0: Genau. Wenn es jetzt die Sirene laut geht und hier nur noch Musik läuft, wisst ihr Bescheid. 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

0: Und ich bekomme hier sogar ins Studio die Fakten frisch geliefert vom Fakten-Lukas. Danke, lieber Lukas. Werde ich jetzt mal hier zum Besten geben. Frauenfreundschaften basieren oft auf Ko-Rumination, also dem exzessiven gemeinsamen Durchkauen von Problemen. Was oberflächlich wie endloses Jammern wirkt, ist biologisch betrachtet ein hocheffizientes Stressmanagementsystem. Das Gehirn schüttet dabei massenhaft Oxytocin aus, was den Cortisolspiegel senkt. Der Fun Fact: Frauenfreundschaften sind quasi die Metal-Konzerte der sozialen Interaktion. Es ist laut, emotional, manchmal wird geschrien, aber am Ende gehen alle verschwitzt, glücklich und mit dem Gefühl nach Hause, eine therapeutische Schlacht gewonnen zu haben. Verrückt, Dani, oder?
1: Ja, übelst.
0: Das, ist, Lukas, wieder, das ist wieder Sprachgebrauch, den du nicht beherrschst.
1: Nee, das war mir auch wieder zu viel Information für das tatsächlich war, Gefühl, die man hat.
0: Das war super, das war echt
1: ja,
0: super.
1: Ja, das war, hat er wieder gut gemacht.
0: Danke, lieber Lukas.
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0: Dani, jetzt wird's interessant.
1: Ach so.
0: Ich kann das überhaupt nicht einschätzen, wie gut wir uns eigentlich kennen.
1: Oh ja, ganz schwierig.
0: Pass auf. Das Lieblingsgetränk des anderen.
1: Ach du je. Warte mal, wenn wir weggehen, trinkst du gerne?
0: Ich überlege jetzt
1: bei dir. Ne, Aperol Spritz, ne, dieses andere.
0: Ich glaube, bei dir darf ich. Ich glaube, es ist Rum-Cola oder so.
1: Nee.
0: Bacardi-Cola?
1: Gar nicht mit Cola. Cola hat so viel Zucker. Hallo?
0: Stimmt,
1: warte.
0: Prosecco.
1: Nee.
0: Mit Geschmack.
1: Naja, bei dir im Radio vielleicht.
0: Ach, scheiße,
1: warte. Oh, scheiße.
0: Ah, ich weiß es.
1: Jetzt kommt.
0: Caipirinha.
1: Ja, Caipirinha, das stimmt. Und bei dir ist es das mit den Himbeeren, oder?
0: Ja, Wildberry Lily. I love it. Pass auf. Dein größter Trigger, also was nervt dich am meisten? Ich kann es dir sagen.
1: Okay.
0: Ich glaube, es ist das Gleiche. Ich weiß nicht, ob man das gerade sagt.
1: Nee, aber ich glaube, ja, nee, sag mal jetzt nicht.
0: Doch,
1: aber
0: wir müssen das sagen.
1: Ach so. Na, so Unzuverlässigkeit.
0: Unzuverlässigkeit und Ghosting.
1: Ganz schlimm.
0: Ganz schlimm. Ja. In allen Lebenslagen.
1: Ja.
0: Geht gar nicht.
1: Das richtig. Ist so.
0: Das bringt uns auf die Palme.
1: Aber richtig.
0: Traumurlaubsziel. Also bei mir ist einfach, ich habe schon...
1: Madeira war schon.
0: Ja, aber es gibt noch eins, wo ich gerne hin möchte, was niemand versteht, warum.
1: Ist das nicht dort, wo die kleinen schwarzen Kinder?
0: Also schwarze Kinder sind da, ne.
1: Nee, aber es ist schon so abgelegen. Es ist jetzt kein...
0: Es ist sehr abgelegen.
1: Na, das war jetzt
0: sehr,
1: nicht
0: sehr, sehr abgelegen, am abgelegensten überhaupt.
1: Aber und es ist warm dort, es war nicht kalt.
0: Nein.
1: Du magst nicht kalt.
0: Nein, es ist nicht warm dort.
1: Na, aber es ist nicht die Antarktis.
0: Fast, naja, aber unmöglich, nee.
1: Nee.
0: Aber man kann dort mit dem Zug durchfahren.
1: Ach ja, mit dem Zug. Da war was mit dem Zug, stimmt.
0: Soll ich es verraten?
1: Ja, bitte.
0: Das ist die Mongolei.
1: Ach, die Mongolei.
0: Muss jetzt keiner verstehen. Bitte jeden Kommentar weglassen, egal. Und bei dir ist es Türkei.
1: Nein.
0: Ägypten.
1: Nein.
0: Irgend so ein doofes Land.
1: Nein. Da gar nichts von
0: warte,
1: dem.
0: Warte, Bahamas oder so.
1: Ja, ja, nee, eigentlich.
0: Dominikanische Republik.
1: Naja, nee, wie heißt denn diese Insel?
0: Lässt du bitte die Technik stehen, Leute. Danke, du musst hier nicht immer gleich randalieren. Meine Güte. Ja?
1: Also ich mag das Land, wo es das Getränk davon gibt. Das ist eine Insel.
2: Kuba.
1: Nee.
0: Kuba.
1: Blue Curaçao.
0: Grüne Wiese.
1: Ja, es ist irgendwie eine Insel, ja, ja.
0: Ja, super.
1: Ja,
0: ganz toll.
1: Ganz toll.
0: Lieblingsserie oder Film?
1: Haben wir eigentlich nicht, weil wir gucken ja nicht.
0: Doch, bei dir, ich weiß, was du dir übelst gerne anguckst.
1: Ja, das stimmt. Das
0: übelst gerne guckst du dir Reportagen über Schrumpfköpfe an.
1: So allgemein Dokumentation am Arm.
0: Besonders Schrumpfköpfe.
1: Ja, Serienkiller und Mörder. Und
0: ja, das liebst du. Das, ja, ich finde es ganz schrecklich, aber okay.
1: Ja? Aber du guckst, glaube ich, nicht. Doch, ich weiß, was du guckst. Mit deiner Tochter zusammen guckst du dieses Let's Dance-Gedöns, habt ihr mal geguckt. Und
0: ja,
1: wenn
0: stimmt.
1: Helene Fischer, wenn die so eine komische Show macht.
0: Ganz das, schlimm.
1: Ja, aber das hast du immer geguckt, das weiß ich, wenn manchmal. Du mal geguckt hast, beim Bügeln oder so.
0: Das ist schlimm, ne? Ja, Bügeln ist immer so ein Ding. Da muss ich ja irgendwie mir die Zeit vertreiben.
1: Ja.
0: Ich bügel.
1: Klar, der bügelt.
0: Ich bin einer der wenigen, die bügelt. Muss man nicht verstehen.
2: Da merkt man, dass ich schon ein bisschen älter bin.
0: Das hat nicht mit dem Alter zu tun.
1: Nee,
0: das ist so ein Ding, da kann man so viele Sachen
1: verarbeiten.
0: Da kommt auch bald eine Sendung dazu, was man so während des Bügelns noch machen kann.
1: Ach so, Haushaltsgegenstände missbrauchen, um Therapie.
0: Genau. Aber wir machen da eine Sendung zu.
1: Oh ja, schön.
0: Mit so Geschäftsideen und so.
1: Okay, das ist
0: ganz
1: gut.
0: Toll. Das Höhle
1: ist
0: der Löwen hier bei Radio Z.
1: Ja, ich bin ja auch für sowas
0: seid
1: immer zu haben.
0: Seid gespannt.
1: Ja.
0: Vielleicht schon nächste Woche. Wovor haben wir denn am meisten Angst?
1: Dass das Leben, was wir jetzt haben, eigentlich zu Ende ist.
0: Ja, es wird aber nicht passieren, weil unser Kopf nicht aufhört.
1: Ja.
0: Von daher alles gut.
1: Mhm. Ansonsten
0: brauchen wir keine Angst haben.
1: So haben wir sonst eigentlich nicht Angst. Wir sind ja eigentlich schmerzfrei.
0: Ja.
1: Tiere mögen wir ja so. Also ich mag jetzt eine Spinne, aber ich kann das jetzt eine Angst nennen, muss ich jetzt mal so sagen.
0: Nee, wir haben keine Angst vor nichts. Das ist ja meistens das Problem.
1: Ja, das bringt uns
0: immer
1: in Katastrophen.
0: Die Bredouille bringt. Die Spinne bitte? Nee, mach mal klein, das passt gerade thematisch.
1: Na komm, Leute, komm, hau raus.
3: Also letztes Jahr, ich glaube es war im Herbst, schrie die Claudia. Früh waren wir alleine noch im Büro. Und aus dem Nichts, Lotte, du musst das wegmachen. Ich sag, was ist denn? Da ist eine Spinne. Sag, wo denn? Außen am Fenster. Außen. Draußen. Aber die könnte ja rein.
0: Ich hatte das Fenster offen, es war Sommer.
3: No, stimmt, es war im Sommer.
0: Ja, entschuldige mal.
3: Und dann habe ich einen Besen geholt und die weggemacht. Wo sind die jetzt hin?
0: Ja, ich bin bei sämtlichen Insekten etwas schwierig. Ich renne auch sehr schnell dann.
1: Ja, ja.
0: Das geht dann. Also, falls du mit mir mal. Was möchtest du mit mir machen? Megamarsch oder sowas?
1: Ja, ja, das wollten wir ja machen.
0: Ja, dann züchte dir ein paar Bienen oder so, die mir hinterherkommen.
1: Okay.
0: Dann funktioniert das vielleicht.
1: In Dresden, weiß ich, ne?
0: In Dresden, weiß ich.
1: Wegen dem Smog und so. Umweltbelastung.
0: Du kommst wieder nur auf blöde Ideen. Das ist wieder nur dumm. Also, ehrlich. ja, unsere Freundschaft hat ein Lied. Oh, in der Besenkammer ist es entstanden. Es ging um ein Shampoo. Das haben wir schon tausendmal erzählt.
1: Genau.
0: Es gab damals von L'Oreal ein Shampoo, was die Haare glitzern ließ. Und da waren wir ganz begeistert. Und auch in dieser Zeit kam das Lied von Rihanna raus. Ja. Diamonds. Und das war so ein berühmter Facebook-Post von uns. Ich weiß gar nicht, ob es den überhaupt noch gibt. Ja, muss ganz schön weit scrollen.
1: Das, oh ja, da müssen wir ganz schön weit zurück.
0: Ja, jetzt für euch Rihanna. 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

0: Und die Mädels sind hier ganz heiß auf die Schnellfragerunden.
1: Oh ja. Hot.
0: Legt mal los hier, Hot. Ehrlich oder nett?
2: Ehrlich.
1: Ehrlich.
0: Alles erzählen oder manches für dich behalten?
2: Manches für mich behalten.
1: Ja.
0: Dani und ich würden sagen, nö. Jeden Tag schreiben oder selten, aber intensiv?
1: Selten, aber intensiv.
2: Genau.
0: Freundin trösten oder ehrlich die Meinung sagen?
2: Beides.
1: Mhm. Erst lachen, dann trösten und dann danach ehrlich die Meinung sagen.
0: Gleicher Freundeskreis oder getrennte Welten?
2: Sowohl als auch. Mhm.
0: Ja,
1: die also Mischung jetzt meine alte, also wenn ich jetzt jemanden neuen kennenlerne, würde ich jetzt nicht meinen alten Freundeskreis aufgeben, nur um dem neuen anzugehören.
0: Richtig, eigentlich hat man auch mehrere Kreise. Mhm. So gehört sich's. Streit sofort klären oder erstmal Abstand?
1: Boah, direkt klären, es kotzt mich an.
0: Wenn danke, ich auch, Dito. Ja, geht mir genauso, muss sofort raus und geklärt sein. Du?
2: Yeah. Sowohl als auch.
0: Mhm.
2: Mhm. Manchmal sollte man erstmal überlegen, bevor man schießt. Mhm.
0: Ich schieße sofort.
2: Wenn man zu emotional ist, dann könnte das vielleicht auch, wenn man erstmal eine Nacht drüber schläft und sich die Wogen geklättet hat.
0: Nö.
1: Ich könnte nicht abends mit im Streit ins Bett gehen.
0: Nee. Ich ohne.
2: Das ist eine Frage der Gewohnheit.
0: Nee. Aber Lotte, ich bin bei dir. Ja, sehe ich genauso. Okay, jetzt wird es ein bisschen spicy. Pass auf. Ex der Freundin, tabu oder okay? Oh, Lotte, überlegt.
2: Tabu.
1: Nee, ich musste jetzt ganz kurz
0: Ex der Freundin. Der Ex deiner Freundin. Tabu oder okay?
1: Also für Liebe kann man nicht.
0: Ja, Lotte.
1: Also wenn mich der jetzt an, dann...
0: Bin bei dir. Dani, machen? Kann nicht passieren, alles gut.
1: Also man sucht sich das ja, man sucht sich ja als seine Gefühle ne aus.
2: Das ist richtig. Mhm. Das stimmt auch.
1: Also natürlich ist es jetzt eine... Also es ist jetzt, ne, boah, ich nehme jetzt den Ex, aber durch welche Umwege auch immer das dazu kommt, kann man das ja jetzt nicht programmieren.
0: Nee, das ist richtig. Eifersucht ansprechen oder ignorieren?
2: Ansprechen.
0: Ansprechen. Mhm. Die Freundin kritisieren oder unterstützen, egal bei was? Ja, das hatten wir schon.
1: Das ist doppelt sicher.
2: Na.
0: Doppelt sicher.
2: Ja.
0: Okay. Die Freundin geht fremd. Decken oder konfrontieren?
2: Decken. Das sind sie wieder keine Freundin.
0: Studio. Aber konfrontieren muss man sie doch trotzdem.
2: Das wird sie ja gewusst haben, was sie macht. Brauche ich sie denn noch konfrontieren damit?
0: Okay. Sehr ehrlich. Danke, Mädels.
2: So bin ich. Danke.

0: Ja, und wir sind schon wieder am Ende. Unglaublich. Ja, und ich habe natürlich auch wieder ein schönes Abschlusswort für euch, denn Frauenfreundschaften sind nicht immer leicht, aber sie gehören zu den wertvollsten Beziehungen, die wir haben können. Vielleicht ist ja heute auch ein guter Moment, um eurer Freundin zu schreiben und einfach zu sagen, ich bin froh, dass es dich gibt. Und Mädels, ich muss sagen, ich bin sehr froh, dass es euch gibt. An der Stelle auch liebe Grüße an die Zoe, denn ich hatte gestern so einen Moment, so einen doofen Tag, der echt ein bisschen blöd war. Und es haben tatsächlich sehr viele geschrieben von euch.
1: Liebe Grüße, Zoe.
0: Haben geschrieben und haben gefragt, wie es geht und was sie tun können. Und das war sehr, sehr lieb. Und das macht auch so eine richtige Frauenfreundschaft aus. Lieben Dank, Mädels. Das war ganz toll.
1: Sehr gerne.
0: Und ihr seid auch die nächsten 2 Wochen an meiner Seite und werdet mich schön ablenken. Alles gut. Na?
1: Schaffen wir.
0: Ja. Und für uns war es das heute?
1: Ja, scheint so.
0: Wer nachhören möchte, am Donnerstag von 12 bis 14 Uhr hier im Stream könnt ihr es hören oder über DAB Plus das Ganze. Und wir hören uns nächste Woche wieder. Ich muss die Sandy angucken, die ist hier völlig von ihrer Allergie geplagt. Ja, du schaffst das, Hase. Ja, na? Macht's gut, ihr Lieben.
2: Tschüss.
1: Ciao, ciao. Ciao, Kakao.
0: Bis zum nächsten Mal.

Ferrari, ne?

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